0: Christian Hammer.
1: Nach dem Treffen veröffentlichten die vier eine gemeinsame Erklärung. Darin riefen sie den russischen Präsidenten Putin zum Handeln auf. In der Erklärung formulieren die vier Staats- und Regierungschefs auch mehrere Voraussetzungen für einen, so wörtlich, gerechten und dauerhaften Frieden. Sie fordern unter anderem umfassende Sicherheitsgarantien für die Ukraine. Die russischen Vermögenswerte sollen so lange eingefroren bleiben, bis Russland seinen Angriffskrieg beendet und die Ukraine für die durch den Krieg verursachten Schäden abfindet. Außerdem sollen die USA und Europa aktiv an möglichen Friedensverhandlungen beteiligt werden.
0: Nach den Raketenangriffen aus dem Iran hat Israel die Grenzübergänge in den Gazastreifen geschlossen. Nach Angaben der zuständigen Behörde handelt es sich um eine Sicherheitsmaßnahme. Diese werde die humanitäre Lage nicht gefährden, heißt es in der Mitteilung außerdem. Denn seit der Waffenruhe im Oktober seien genug Lebensmittel in das Krisengebiet gebracht worden. Betroffen seien unter anderem der Grenzübergang Rafah zwischen dem Gazastreifen und Ägypten sowie der Warenübergang Kerem Shalom zwischen Israel und dem Gazastreifen. Der Flugbetrieb am Flughafen München läuft wieder. Das schreibt der Flughafen auf seiner Website. Am Abend konnten Starts nicht freigegeben werden, auch Landungen waren nur eingeschränkt möglich. Grund war ein Brandgeruch im Tower, weswegen der Bereich sicherheitshalber evakuiert wurde. Dieser sei wohl durch einen Effekt in der Lüftungsanlage entstanden, teilte ein Sprecher später mit. In der Formel 1 gibt es Ärger wegen Zeitstrafen. Die hatte die Rennleitung beim Grand Prix von Monaco gegen mehrere Teams verhängt. Grund war ein angeblich zu hohes Tempo in der Boxengasse. Das Team Alpine hat jetzt als erstes dagegen Einspruch eingelegt. Daneben gab es Strafen gegen Ferrari-Pilot Lewis Hamilton, Mercedes-Fahrer George Russell und Oscar Piastri von McLaren. Alpine-Teamchef Briatore sagte, dass es so viele Teams betreffe, sei verdächtig. Alpine-Fahrer Pierre Gasly fiel wegen der Zeitstrafe von Platz 3 auf Platz 7 zurück. Auch Nico Hülkenberg im Audi wurde Platz 9 aberkannt, wodurch er wieder aus den Punkten herausfiel. Gewonnen hatte in Monaco der Italiener Kimi Antonelli. Dieser brach damit einen Rekord. Mit einem Alter von 19 Jahren und 286 Tagen ist er der jüngste Sieger des Großen Preises von Monaco jemals. Und das Wetter in Deutschland. In der Nacht erst klar und trocken, dann ziehen Wolken auf, die Tiefstwerte 13 bis 6 Grad. Morgen oft sonnig bei maximal 20 bis 28 Grad. 2:03.
2: Der Verkehrsservice in der ARD-Hitnacht. Die A111 Charlottenburg, Dreieck Oranienburg, Tunnel Flughafen Tegel ist gesperrt wegen Bauarbeiten bis ca. um 5 noch, also noch 3 Stunden. Und wir haben die A565 Bonn-Meckenheim. Die Strecke ist zwischen Bonn-Beuel und Auerberg in beiden Richtungen gesperrt wegen Brückenschäden. Das war's von uns. Kommen Sie gut und sicher und bald an.
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2: Wir wünschen natürlich eine schöne Nacht und einen guten Start in den Montag.

Ich glaube, wenn man einfach aufsteht und losgeht, wird sich das Leben für einen öffnen. Yep. Loslegen, einfach machen und nicht nur schön denken und reden. 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Die geniale Tina Turner in der ARD-Hitnacht.

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1: Achtung, Autofahrer, ein Falschfahrer. Auf der A8 Stuttgart-München zwischen der Adelzhausen und dem Dreieck München-Eschenried. Da kommt Ihnen ein Falschfahrer entgegen. Äußerst rechts fahren, nicht überholen. Falschfahrer auf der A8 Stuttgart-München zwischen Adelzhausen und dem Dreieck München-Eschenried. Da ist ein Falschfahrer unterwegs.

Eine Warnmeldung aus dem Verkehrsservice der ARD Hit Nacht. Achtung, Falschfahrer auf der A8 Stuttgart-München. Zwischen Adelzhausen und dem Dreieck München-Eschenried kommt Ihnen ein Falschfahrer entgegen. Äußerst rechts fahren, nicht überholen. Da ist ein Falschfahrer unterwegs auf der A8 Stuttgart-München zwischen Adelzhausen und dem Dreieck München-Eschenried. Ihr Lieben unterwegs im Auto, seid schön achtsam, bleibt vor allem wach. Fahrt bitte richtig auf den Autobahnen auf und ab und kommt sicher an. Wir von der ARD Hitnacht begleiten Sie gerne noch ein Weilchen. Es ist gleich 3:30, schon Montag.

Lieber Autofahrer, wir haben inzwischen die Entwarnung bekommen für die A8 Stuttgart-München. Kein Falschfahrer mehr zwischen Adelzhausen und dem Dreieck München-Eschenried.

0: 2.30 Uhr, halb drei. Der Verkehrsservice in der ARD Hitnacht. So, der Falschfahrer ist weg, das hatten wir schon gesagt. Was noch aktuell ist, das ist die A111, Charlottenburg, Dreieck, Oranienburg. Der Tunnel Flughafen Tegel, der ist ja wegen Bauarbeiten gesperrt und zwar bis nachher um 5. Und die A565 Bonn-Meckenheim ist zwischen Bonn-Beuel und Auerberg gesperrt wegen Brückenschäden. Das war's von unserer Seite. Ihnen wünschen wir eine gute Fahrt.
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0: Mit Romy Anders. Grüß Sie. Hi.

Willkommen in der neuen Woche, willkommen im neuen Tag. Montag heute, der 8. Juni. Denken Sie dran, irgendwie, irgendwo, irgendwann fängt auch die Arbeit am Montag an. In dem Sinne, guten Morgen. Wir wünschen eine schöne Zeit mit der ARD-Hitnacht. Jetzt Musik von Nena.

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Von Daniel sind vorhin noch ganz, ganz liebe Grüße für alle Nachtschwärmer und Frühaufsteher gekommen. Daniel schreibt, ich wünsche euch allen einen schönen guten Morgen. Ich habe um 3.30 Uhr Frühschicht, die ganze Woche jetzt. Oh, das ist auch überhaupt keine einfache Arbeitszeit, Daniel. Wir grüßen aus der ARD-Hitnacht. Und von Gerlinde aus Hamburg, da kam eine ganz entspannte Nachricht, denn Gerlinde muss heute am Montag nicht arbeiten. Und deswegen kann sie noch ganz lang jetzt in der Nacht lesen, hat sie uns geschrieben. Gerlinde, vielleicht schreiben Sie noch ganz kurz, was Sie da genau lesen. Was fasziniert Sie da jetzt um kurz vor drei noch so dermaßen? ARD-Hitnacht@mdr.de.

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1: Um 3 Uhr mit Ines Kunze. Nach einem Treffen der Staats- und Regierungschefs von Deutschland, Frankreich, Großbritannien und der Ukraine fordern die Länder den russischen Präsidenten Putin zu einer sofortigen Waffenruhe auf. Außerdem forderten Merz, Macron, Starmer und Zelensky Verhandlungen über ein Ende des Krieges und Sicherheitsgarantien für die Ukraine. Putin hatte Gespräche zuletzt abgelehnt. In dem Statement ist nun unter anderem davon die Rede, dass russische Vermögenswerte eingefroren werden sollen, bis der Krieg beendet und die Ukraine entschädigt worden ist. Rund 210 Milliarden Euro der russischen Zentralbank liegen in der EU. Die Zahl der Atomwaffen weltweit geht zurück. Das geht aus dem Jahresbericht des Stockholmer Friedensforschungsinstituts SIPRI hervor. Insgesamt gibt es demnach global geschätzt rund 12.000 Sprengköpfe. Trotzdem werde die Lage gefährlicher. Arne Bartram.
2: Weltweit gibt es derzeit noch rund 12.000 nukleare Sprengköpfe. Der leichte Rückgang liegt vor allem daran, dass die USA und Russland alte Waffen abbauen. Gleichzeitig modernisieren aber die Atommächte ihre Arsenale und bauen sie teilweise sogar aus. Ein zentrales Problem? Die internationale Rüstungskontrolle bricht auseinander. Wichtige Verträge sind ausgelaufen, neue Vereinbarungen fehlen. Das sorgt für weniger Transparenz und mehr Misstrauen zwischen den Staaten.
1: Rund 9 Millionen Euro. Das ist die Summe, auf die die Betroffenen des Anschlags auf den Magdeburger Weihnachtsmarkt vor rund anderthalb Jahren Anspruch haben. Das sagte eine Unternehmenssprecherin der R&V-Versicherung der Mitteldeutschen Zeitung. Es seien jetzt alle Ansprüche geprüft worden. Die R&V-Versicherung hatte den Mietwagen versichert, mit dem der Attentäter damals in die Menschenmenge fuhr. Ausgezahlt werden von den 9 Millionen Euro aber nur rund 80%. Das liegt daran, dass es eine Haftungsobergrenze gibt, nach der die Versicherung maximal 5 Millionen Euro zahlen muss. Außerdem gibt die Verkehrsopferhilfe freiwillig 2,5 Millionen Euro dazu. Also werden oder wurden insgesamt 7,5 Millionen Euro ausgezahlt. Bei dem Attentat im Dezember 2024 wurden 6 Menschen getötet und über 300 verletzt. Im Kosovo hat die Regierungspartei Vete Vendosje die Parlamentswahl gewonnen. Nach der Auszählung von über 99% der Stimmen erhielt die Partei von Ministerpräsident Kurti einen Anteil von 43%. Damit ist die Partei weiter auf andere Koalitionspartner angewiesen, um eine funktionsfähige Regierung bilden zu können. Der Kosovo steckt nach mehreren gescheiterten Wahlen in der Krise. Das Wetter in Deutschland. In der Nacht erst klar und trocken, dann ziehen Wolken auf. Morgen im Südosten länger Sonne, sonst gebietsweise wolkig bei 20 bis 28 Grad. 3.03 Uhr haben wir es.
3: Der Verkehrsservice in der ARD Hitnacht. Da haben wir soweit ruhige Straßen, Gott sei Dank. Eine Meldung von der A111 Charlottenburg, Dreieck Oranienburg. Der Tunnel Flughafen Tegel ist gesperrt wegen Bauarbeiten. Noch 2 Stunden bis um 5 und die A565 Bonn-Meckenheim. Die Strecke ist zwischen Bonn-Beuel und Auerberg gesperrt in beiden Richtungen wegen Brückenschäden. Das war's auch schon. Kommen Sie gut und sicher an.
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3: Horchen Sie mal nach draußen. Die Vögel, die sind schon am Zwitschern. Es ist ein schöner Montagmorgen. 3.03 Uhr. Wir wünschen eine erfolgreiche neue Woche und natürlich einen guten Start in den Tag. Ich bin Romy Anders und grüße Sie. Hi, guten Morgen.

Montagmorgen um 3:15, also wer jetzt das erste Mal in den Spiegel gucken muss, der ist nicht immer glücklich mit dem, was ihm da so entgegenblickt, ne? Aber sagen Sie sich eines, wer Montag früh frisch aussieht, der hatte ein langweiliges Wochenende. In dem Sinne, cool bleiben mit uns. Hier ist die ARD-Hitnacht. Guten Morgen, schönen Montag.

Montagmorgen um 3:45. Wir schicken jetzt aus der ARD-Hitnacht ganz, ganz viele liebe Grüße in all die Bäckerstuben und sagen Danke zu Ihnen am Backofen. Danke für all die frischen Brötchen, für die Croissants. Danke für die leckeren Teilchen. Na, so ein Bäckerhandwerk, da kennt man auch kein Ausschlafen. Ist uns klar. Sweet.

0: cool. Das war George Michael in der ARD-Hitnacht. Es ist 3:30 Uhr. Die ARD-Hitnacht gleich mit dem Verkehr. Vorher noch eine Gefahreninformation. Und zwar gibt es einen Stromausfall in Reutlingen, Wannweil und Kirchentellinsfurt. Der Stromausfall wird über längere Zeit andauern. Auch Telefon und Internet funktionieren natürlich dann nur noch eingeschränkt. Die zuständigen Behörden entwickeln gemeinsam mit der Feuerwehr und der Polizei Strategien, um die Bevölkerung mit dem Nötigsten zu versorgen. Handlungsempfehlung: das Autoradio eingeschaltet lassen und eben auf weitere Informationen achten. Die Störung wird so schnell wie möglich behoben. Es heißt noch, reduzieren Sie Ihren Stromverbrauch über Akkus und Batterien auf das Nötigste und schalten Sie alle netzbetriebenen Geräte aus. Zum Verkehr auf den Straßen ist gar nicht viel los. Wir haben die A111 noch, Charlottenburg, Dreieck, Oranienburg. Der Tunnel Flughafen Tegel, der ist ja gesperrt wegen Bauarbeiten. Noch 1,5 Stunden. Und die A565, Bonn-Meckenheim, die ist zwischen Bonn-Beuel und Auerberg in beiden Richtungen gesperrt wegen Brückenschäden.
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0: Kommen Sie gut in die neue Woche, einen schönen Montag.

Sie hören die ARD-Hitnacht. Einen guten Start in den Tag mit Kaffee und immer auch ganz, ganz wichtig, einem Lächeln. Ne, auch wenn es vielleicht nicht so einfach ist, die Mundwinkel mal ein bisschen oben zu halten. Allein auf den Versuch kommt es an. Ja, Herz über Kopf, Joris, voilà.

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Frank hat ganz, ganz süß vorhin geschrieben. Romy, ich weiß, dass alle Männer Deutschlands in Sie verliebt sind. Was kann ich tun, damit Sie mich lieben würden? Fragezeichen. Sie haben die schönste Stimme der Welt. Frank, das ehrt mich ja sehr, aber Sie haben mich alle noch nicht singen gehört. Schlagartig würde man sich wieder entlieben. Ne, schon was erzählen im Radio, das können wir alle. Aber schon singen, Leute, das ist eine Kunst. Und das Ding ist, ich singe halt sehr gern. Und auch sehr laut. Meine Kollegen, die können schon nicht mehr. Und von denen ist übrigens auch kein einziger in mich verliebt. 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

Lasst in Music von unserer Stammhörerin Martina aus Siegen kam gerade noch eine ganz, ganz liebe Nachricht. Hallo, schreibt sie, ich höre euch beim Zeitung austragen, jetzt habe ich aber Feierabend und kann ins Bett. Eure Martina. Also wir von der ARD Hitnacht, wir wünschen auf jeden Fall allen, die auch gleich Schluss haben und ins Bett können, eine ganz schnelle Reise ins Traumland, einen erholsamen Schlaf. Und wir anderen, die wir noch ein bisschen durchhalten müssen, ne, ist ja noch nicht mal um vier jetzt, das geht auch, das geht alles vorbei. Halten Sie durch, haben Sie einen guten Start in den Montag, wir von der ARD Hitnacht. Wir sind noch ein Weilchen bei Ihnen. Guten Morgen und einen schönen Tag wünschen wir. 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

Achtung Autofahrer, wir haben eine Warnmeldung reinbekommen und zwar für die A73 Franken-Schnellweg Nürnberg-Bamberg in Höhe Fürth-Ronhof. Da werden in beiden Richtungen Gegenstände auf die Fahrbahn geworfen. Äußerste Vorsicht, A73 Franken-Schnellweg Nürnberg-Bamberg in Höhe Fürth-Ronhof werden Gegenstände auf die Fahrbahn geworfen.

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1: Um 4 Uhr mit Ines Kunze. Der ukrainische Präsident Selenskyj hat sich in London mit den Staats- und Regierungschefs von Deutschland, Frankreich und Großbritannien getroffen. Es ging um einen künftigen Plan für die Unterstützung der Ukraine. Mehr Informationen dazu hat Christian Hammer.
2: Nach dem Treffen veröffentlichten die vier eine gemeinsame Erklärung. Darin riefen sie den russischen Präsidenten Putin zum Handeln auf. In der Erklärung formulieren die vier Staats- und Regierungschefs auch mehrere Voraussetzungen für einen, so wörtlich, gerechten und dauerhaften Frieden. Sie fordern unter anderem umfassende Sicherheitsgarantien für die Ukraine. Die russischen Vermögenswerte sollen so lange eingefroren bleiben, bis Russland seinen Angriffskrieg beendet und die Ukraine für die durch den Krieg verursachten Schäden abfindet. Außerdem sollen die USA und Europa aktiv an möglichen Friedensverhandlungen beteiligt werden.
1: In Bonn startet heute die UN-Klimakonferenz. Bei dem Treffen wird in den kommenden 10 Tagen der nächste Weltklimagipfel im November im türkischen Antalya vorbereitet. Was dort genau geplant ist, berichtet aus der ARD-Klimaredaktion Susanne Henn.
3: Rund 5000 Delegierte aus etwa 200 Ländern wollen im Vorfeld der COP31 mögliche Beschlüsse und Kompromisse vorbereiten und Fragen klären, die auf der letzten Weltklimakonferenz in Brasilien unbeantwortet blieben. Etwa, wie weit Brasiliens Bemühungen gekommen sind, eine globale Roadmap für die Energiewende zu entwerfen. Oder wie viele Staaten hinter den Plänen stehen, die Entwaldung bis 2030 einzudämmen. Oder wie viel Geld wirklich in die internationale Klimafinanzierung fließt. Außerdem soll es in Antalya unter anderem darum gehen, wie die weltweite Elektrifizierung vorangetrieben werden kann.
1: Auf den Philippinen hat es ein schweres Erdbeben gegeben. Nach örtlichen Angaben hatte das Beben eine Stärke von 7,8. Die Erdbebenwarte der USA setzt den Wert mit 8,2 auf der Richterskala höher an. Noch ist unklar, welche Schäden das Beben verursacht hat. Medienangaben zufolge sind mehrere Gebäude eingestürzt. Fachleute rechnen außerdem mit Tsunamiwellen, etwa an den Küsten Indonesiens, Palaus, Taiwans, Papua-Neuguineas und Japans gibt es Tsunami-Warnungen. In New York hat es an der Bahnstation Penn Station einen Messerangriff gegeben. Dabei wurden nach Angaben der Feuerwehr 5 Menschen verletzt, einer davon schwer. Der mutmaßliche Angreifer ist in Gewahrsam. Weitere Details zu der Tat sind noch unbekannt. In der Stadt waren die Sicherheitsvorkehrungen zuletzt verschärft worden. Denn in wenigen Tagen beginnt dort im benachbarten New Jersey die Fußballweltmeisterschaft. Penn Station gilt als Knotenpunkt für Reisende. Und das Wetter in Deutschland. In der Nacht noch klar und trocken, dann ziehen Wolken auf. Morgen im Südosten länger Sonne, sonst gebietsweise wolkig bei maximal 20 bis 28 Grad. 4:03 Uhr.
4: Der Verkehrsservice in der ARD-Hitnacht mit einer Sofortmeldung. Achtung auf der A73 Frankenschnellweg Nürnberg-Bamberg. In Höhe Fürth-Ronhof werden in beiden Richtungen Gegenstände auf die Fahrbahn geworfen. Und außerdem haben wir auch eine Gefahreninformation bekommen. Und zwar gibt es nämlich einen Stromausfall. einen Stromausfall in Reutlingen, Wannweil, Kirchen-Tellensfort. Der Stromausfall wird über längere Zeit andauern, heißt es. Auch Telefon und Internet funktionieren dadurch natürlich nur eingeschränkt und die zuständigen Behörden, die entwickeln gemeinsam mit der Feuerwehr und der Polizei Strategien, um eben die Bevölkerung mit dem Nötigsten zu versorgen. Handlungsempfehlung, das Autoradio eingeschaltet lassen und eben auf weitere Informationen achten. Klar, die Störung wird so schnell wie möglich behoben und es heißt noch, reduzieren Sie Ihren Stromverbrauch über Akkus und Batterien auf das Nötigste. Schalten Sie alle netzbetriebenen Geräte aus. So, dann haben wir die A1 Hamburg Richtung Bremen. Die Strecke ist nämlich zwischen Sittensen und Elsdorf gesperrt, da gab es einen Unfall. Die A111 Charlottenburg Dreieck Oranienburg, der Tunnel Flughafen Tegel ist gesperrt wegen Bauarbeiten bis um 5, noch eine Stunde. Und die A565 Bonn-Meckenheim ist zwischen Bonn-Beuel und Auerberg in beiden Richtungen gesperrt wegen Brückenschäden.
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4: Mit Romy Anders. Guten Morgen. Hi.

0: 5 am Montagmorgen. Einen schönen guten Morgen wünschen wir. Der Verkehrsservice in der ARD Hitnacht mit der Meldung von der A1 Hamburg Richtung Bremen. Die Strecke ist zwischen Sittensen und Elsdorf gesperrt, da gab es nämlich einen Unfall. Und die A111 Charlottenburg Dreieck Oranienburg, Tunnel Flughafen Tegel, ist gesperrt wegen Bauarbeiten noch eine halbe Stunde bis um 5. Und die A565 Bonn-Meckenheim ist zwischen Bonn-Beuel und Auerberg gesperrt in beiden Richtungen wegen Brückenschäden. Passen Sie gut auf, bleiben Sie wach, kommen Sie gut und sicher an.
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Come on, Aline, die ARD-Hitnacht. Ihr lieben Nachtschwärmer und Frühaufsteher, guten Morgen, willkommen im neuen Tag. Wir sorgen hier bei uns nicht nur für gute Musik, wir sorgen auch für etwas Bewegung jetzt in der Früh. Nichts geht über einen ordentlichen Liegestütz oder über Kniebeuge, wenn die richtig ausgeführt sind. Das macht auf jeden Fall eine straffe Figur, wenn man es regelmäßig macht, und es macht gute Laune. Hier, der Beat stimmt, die Haltung auch, voilà. Feel it still, genial und einfach gut für Bauch, Beine und Po. Ready?

Der Sonderzug nach Pankow. Kaum hat unser Udo Lindenberg Mitte Mai seinen 80. Geburtstag gefeiert, da kam auch schon die Meldung, dass er ins Krankenhaus musste. Probleme mit dem Bauch, das war überhaupt nicht gut. Aber der Udo, der hat sich ja dann auch schnell gemeldet. Man soll sich keine Sorgen machen, das wird schon alles wieder. Er hat ja schließlich ein Ziel. Udo möchte 100 Jahre alt werden, mindestens. Und es ist eine sportliche Ansage. Man muss dazu sagen, aus Sicht eines 100-Jährigen, da ist der Udo Lindenberg noch ein ganz junger Spund. Wir sagen, ob 40, 80 oder 120. Wichtig ist es doch vor allem im Leben, neugierig zu bleiben, offen, zugewandt zu bleiben, aktiv sein. Und dann kannst du auch 200 werden. Das passt. Die ARD-Hitnacht hier. Guten Morgen.

Monday, Monday, die Mamas und Papas in der ARD-Hitnacht. Ganz, ganz liebe Grüße haben uns gerade erreicht von Roberto aus Sachsen. Der hat nämlich auch Bilder vom beginnenden Tag im wunderschönen Dresden geschickt. Und er schreibt dazu, diese schöne Stadt und dazu ein guter Kaffee. Mein Glück ist vollkommen, auch wenn es noch so früh ist und ich gleich zur Arbeit muss. Roberto, danke. Wir grüßen Dresden.

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1: Um 5 Uhr mit Ines Kunze. Nach einem Treffen der Staats- und Regierungschefs von Deutschland, Frankreich, Großbritannien und der Ukraine fordern die Länder den russischen Präsidenten Putin zu einer sofortigen Waffenruhe auf. Außerdem forderten Merz, Macrons, Dahmer und Zelensky Verhandlungen über ein Ende des Krieges. Sie nannten Bedingungen für solche Verhandlungen etwa Sicherheitsgarantien für die Ukraine. Ausgangspunkt solle die aktuelle Frontlinie in der Ukraine sein. Putin hatte Gespräche zuletzt abgelehnt. In dem Statement ist nun unter anderem davon die Rede, dass russische Vermögenswerte eingefroren werden sollen, bis der Krieg beendet und die Ukraine entschädigt worden ist. Rund 210 Milliarden Euro der russischen Zentralbank liegen in der EU. Die EU-Verteidigungsminister kommen heute in Zypern zu einem informellen Treffen zusammen. Themen sind unter anderem die militärische Unterstützung für die Ukraine und die Freiheit der Schifffahrt vor dem Hintergrund der Blockade der Straße von Hormus. Außerdem soll es um die Bekämpfung der sogenannten russischen Schattenflotte gehen. Die Zahl der Atomwaffen weltweit geht zurück. Insgesamt gibt es global geschätzt rund 12.000 Sprengköpfe. Trotzdem wird die Lage gefährlicher. Das steht im Jahresbericht der Stockholmer Friedensforschungsinstituts SIPRI. Mehr Informationen von Arne Bartram aus Stockholm.
2: Weltweit gibt es derzeit noch rund 12.000 nukleare Sprengköpfe. Der leichte Rückgang liegt vor allem daran, dass die USA und Russland alte Waffen abbauen. Gleichzeitig modernisieren aber die Atommächte ihre Arsenale und bauen sie teilweise sogar aus. Ein zentrales Problem? Die internationale Rüstungskontrolle bricht auseinander. Wichtige Verträge sind ausgelaufen, neue Vereinbarungen fehlen. Das sorgt für weniger Transparenz und mehr Misstrauen zwischen den Staaten. Hinzu kommt die wachsende geopolitische Konkurrenz. Konflikte wie der russische Angriffskrieg gegen die Ukraine oder im Nahen Osten betreffen zunehmend auch Staaten mit Atomwaffen. Das erhöht das Risiko von Eskalation.
1: Auf den Philippinen hat es ein schweres Erdbeben gegeben. Nach örtlichen Angaben hatte das Beben eine Stärke von 7,8. Die Erdbebenwarte der USA schätzt den Wert inzwischen ebenfalls mit einer 7,8 ein. Zuvor hatte sie höhere Werte gemeldet. Noch ist unklar, welche Schäden das Beben verursacht hat. Medienangaben zufolge sind mehrere Gebäude eingestürzt. Fachleute rechnen außerdem mit Tsunamiwellen, etwa an den Küsten Indonesiens, Palaus, Taiwans, Papua-Neuguineas und Japans. Das waren die Nachrichten mit Ines Kunze.
3: Hier ist der SW1 Verkehrsservice. Los geht's auf der A6 Mannheim Richtung Heilbronn. Da ist die Strecke zwischen Bad Rappenau und Heilbronn unter Eisesheim aktuell nach einem Unfall gesperrt. Und wir haben eine Gefahreninformation für Reutlingen. In Teilen von Reutlingen, aber auch in Wannweil und Kirchentellensfurt haben wir einen Stromausfall. Der wird wohl länger andauern. Auch die Telefon- und Internetverbindung ist dadurch eingeschränkt. Das war's. Euch allen unterwegs gute und sichere Fahrt.
4: Erstmal geht's mit Sonne los heute. Dann werden die Wolken so langsam dichter. Und ab heute Nachmittag fängt es dann örtlich an zu regnen. Örtlich auch ein paar Gewitter mit dabei. Temperaturen heute 22 Grad im Südschwarzwald und 28 Grad werden es im Kraichgau nochmal.
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4: und Patrick Nehlmeier, und zack sind wir wieder raus aus den Ferien.
3: Schönen guten Morgen.
4: Hallo, guten Morgen.

0: 14 Minuten nach 5.
1: Montagmorgen in SWR1 Baden-Württemberg. Ja, die Pfingstferien sind vorbei, das stimmt. Aber die gute Nachricht ist natürlich, es ist die ganze Zeit jetzt monatelang Grillsaison.
2: Das freut sich jemand, ich weiß schon.
1: Es ist für mich schon wie jeden Tag ein Feiertag. Also nicht, dass ich jeden Tag grille, aber es ist einfach eine schöne Zeit. Wobei es auch ein bisschen schwierig ist, weil ich finde, wenn man dann andere Leute einlädt, ja, dann hat man doch sehr viel Arbeit. Man muss vorbereiten, da putzt man doch, einkaufen, hinterher das ganze Geputze. Also es kann auch schon heftig sein, ne?
2: Ja, es gibt schon einiges zu tun. Also ich habe ja kürzlich ein paar Freunde zu mir eingeladen und da habe ich mir im Vorhinein schon auch meine Gedanken gemacht. Also nicht nur, was wird es zu essen und trinken geben. Ja. Ich wollte auch schön Deko, habe Servietten besorgt, sogar frische Blümchen habe ich auf den Tisch gestellt, ne? Also, aber ich dachte mir auch, komm, meine Freunde, die werden nicht ganz so streng mit mir sein.
1: Ja, und ich finde es ja auch irgendwie, es kommt auch ein bisschen auf die Gäste drauf an. Ja, also ich finde es dann irgendwie auch komisch, einfach hinzugehen, sich zurückzulehnen und zu sagen, so Doro, was hast du denn gemacht? Was gibt's denn Leckeres? Solche Leute gibt's auch, aber es gibt ja zum Beispiel, es gibt ja auch diese BYOB, also das dann steht hier Bring Your Own Beer oder so, dass man ein bisschen was mitbringt. Und das, finde ich, gehört schon dazu, dass man so ein bisschen als Gast auch dran denkt und zu sagen, kann ich irgendwas mitbringen, was fehlt denn noch oder so. Ich finde schon, dass man was mitbringen muss.
2: Ich habe mich gefreut, meine Gäste haben jede Menge Sekt mitgebracht, also die sind nicht mit leeren Händen gekommen. Ja. Aber jetzt fragen wir euch, also vielleicht habt ihr ja noch Tipps. Wie seid ihr ein guter Gastgeber oder ein guter Gast? Schreibt uns, ruft uns an 0711 26 27 28. Wir freuen uns auf eure Tipps für eine richtig gute Feier, für eine richtig gute Grillparty.
1: Ja, und es soll ja für alle entspannt sein am Schluss, ne?
2: Genau, ja.

0: 5.23 Uhr am Montagmorgen, der Morgen nach den Pfingstferien. Also wir sind ready, um mit euch in die neue Woche zu starten.
1: Ja, und eigentlich ganz angenehm auch draußen von den Temperaturen her. Ja, ein bisschen frisch, aber es geht schon 10 Grad in Waiblingen und auch in Furtwangen, Bad Mergentheim gerade 8. Aber es wird immerhin nochmal 22 bis 28 heute. Das ist ja schon sehr ordentlich.
0: Ja, ich freue mich drauf.

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1: Montagmorgen in SWR1 Baden-Württemberg.
2: Da hast du vielleicht heute einen Termin beim Hausarzt und dann ist aber das Wartezimmer zu. Ja, das kann passieren. Wogegen viele Praxen heute protestieren, das ist ein Thema jetzt.
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1: Um 17:30 mit Peter Gramer.
4: Guten Morgen. Israels Luftwaffe im Westen und im Zentrum des Irans angegriffen. Das hat das israelische Militär auf Social Media mitgeteilt. Das iranische Staatsfernsehen berichtete von Explosionen in mehreren Städten. Zuvor hatte der Iran Israel mit Raketen beschossen. Zum ersten Mal seit Beginn der Waffenruhe im April. Die iranischen Revolutionsgarden bezeichneten den Raketenangriff als Warnung nach israelischen Luftangriffen auf Ziele im Libanon. Nach einem Treffen der Staats- und Regierungschefs von Deutschland, Frankreich, Großbritannien und der Ukraine fordern die Länder den russischen Präsidenten Putin zu einer sofortigen Waffenruhe auf. Außerdem wollen sie Verhandlungen über ein Ende des Krieges und nannten Bedingungen dafür, etwa Sicherheitsgarantien für die Ukraine. Putin hatte Gespräche zuletzt abgelehnt. Hausarztpraxen in Baden-Württemberg wollen mit gesperrten Wartezimmerplätzen gegen die Sparpläne der Bundesregierung protestieren. In dieser Woche sollen Praxen symbolisch jeder zweite Sitzplatz frei bleiben. Der Hausärzteverband hat seine Mitglieder zu der Protestwoche aufgerufen. Er sieht die hausärztliche Versorgung durch die geplanten Kürzungen gefährdet. In der Ostschweiz sollen heute die Bauarbeiten an der neuen Sentis-Schwebebahn weitergehen. Dazu werden laut Planungen tonnenschwere Bauteile auf den Berg transportiert. Die neue Bahn soll Ende des Jahres in Betrieb gehen. SWR-Reporterin Marlene Fuchs.
5: Geplant ist, dass heute ein gut 5 Tonnen schwerer Baukran am Sentis aufgestellt wird. Teile dafür soll bei guter Sicht ein Helikopter bringen, heißt es von der Sentis-Schwebebahn AG. Der Kran wird an der künftig einzigen Zwischenstütze der Schwebebahn aufgestellt. Dort soll auch eine Plattform für den Ein- und Ausstieg entstehen. Aktuell liegt an der Baustelle noch Schnee. Bei schlechtem Wetter werden die Bauarbeiten verschoben. Die Sentis-Schwebebahn wird derzeit neu gebaut. Ein Grund dafür war eine Lawine im Jahr 2019. Sie hatte eine der beiden Stützen beschädigt.
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6: Der SWR1 Verkehrsservice, fahrt vorsichtig auf der A81 Würzburg Richtung Heilbronn zwischen Tauberbischofsheim und Ahorn. Da liegt eine tote Katze auf der linken Spur. Und Vorsicht auch auf der A5 Karlsruhe Richtung Basel zwischen Rastatt Süd und der Raststätte Baden-Baden West. Da liegt ein totes Reh auf der Fahrbahn. Und wir haben nochmal die Gefahreninformation für die Region Reutlingen. Ein Stromausfall in Reutlingen sowie in Wannweil und Kirchentellensfurt. Wie lange das Ganze andauern wird, ist noch nicht klar. Wichtig zu wissen, auch die Telefon- und Internetverbindung sind dadurch eingeschränkt. Das war es euch allen unterwegs. Trotzdem gute Fahrt.
1: Sonnig geht's los in die neue Woche, aber dann verdichten sich im Laufe des Tages die Wolken und ab heute Nachmittag kann es örtlich regnen. Vielleicht ist auch mal ein kleines Gewitter mit dabei. Die Temperaturen steigen aber auf alle Fälle nochmal auf 22 Grad im Südschwarzwald und 28 Grad im Kraichgau.
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2: Mit Doro Büttner
1: und Patrick Nehlmeier. Und ja, die Kinder müssen heute wieder zur Schule.
2: Nicht vergessen.
1: Also,

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2: Ja, über Metal reden, damit sind die Assoziationen auch klar bei Metal, oder?
3: Ja, also ganz klar für mich. Harter, lauter Rock und vielleicht auch noch schwarze Klamotten.
2: Absolut, aber nicht unbedingt jetzt die Geschäftsfrau oder kreativer PR-Brain oder so, ne? Eher nicht.
3: Nicht sofort, nee.
2: Ja, das sieht Katja Ehmke aus Mannheim anders. Sie ist selbstständige Goldschmiedin und Metal-Fan, hat den Metal Business Club in Mannheim gegründet und will damit neue geschäftliche Kontakte knüpfen. SWR1-Reporterin Michaela Dimski hat sich das mal angeguckt. Wie war's?
4: Ja, also ich fiel ja sowas von auf mit meiner blauen Bluse und mit meiner knallgrünen Jacke unter all den schwarzen Metal-Fans. Und ich wurde sowas von herzlich empfangen. Mehr als 50 Mettler saßen in einem Saal einer Kneipe. Wir mussten uns selbst unseren Vornamen auf einen Klebestreifen schreiben und dann ans Oberteil machen. Und schon wusste jeder, wer wie heißt. Alle duzten sich sofort und das ist auch immer so bei Mettlern, wurde ich sofort aufgeklärt. Metal-Fan René spielte am Anfang Gitarre und sang, aber ganz leise Töne, eher eine Metal-Ballade, also ganz ruhig. Dann kam die Vorstellrunde und alle hatten eine Minute Zeit zu sagen, wer er oder sie ist und den Beruf. Und da gab es dann auch schon bereits die ersten Blickkontakte, mit wem man sich im Anschluss mal näher unterhalten sollte.
3: Okay, Michaela, du bist aufgefallen, aber welche Branchen hast du denn da angetroffen?
4: Ja, alles querbeet. ITler, Banker, Architekten, Ingenieure, Dozenten, Handwerker, Künstler, männlich, weiblich, alles dabei. Ziel des Clubs ist aber tatsächlich Networking, also Netzwerken, Kontakte knüpfen, austauschen, geschäftliche Verbindungen aufbauen. Deutschlandweit gibt es in 17 Städten einen Metal Business Club und jetzt auch in Mannheim. Gründerin oder wie man hier sagt, Chapter Head ist Katja Ehmke. Sie ist selbstständige Goldschmiedin und wünscht sich ein Business-Netzwerk.
2: Und hat der Club so ein zentrales Anliegen?
4: Kurz und bündig sagte mir dazu Mitbegründer Marco Guballa, Menschen im Business-Kontext, die denselben Musikgeschmack haben, Metal, Rock, Punk, zusammenzubringen. Metal-Fan Sandra hat aber noch ein persönliches Anliegen. Sie möchte nämlich endlich mal die Vorurteile aus der Welt schaffen, die es ihrer Meinung nach immer noch gibt.
5: Also alle denken, Mettler sind böse, weil sie sind tätowiert, sie tragen Piercings, sie haben Bärte, lange Haare, sie tragen komische T-Shirts mit Schriften, die man nicht lesen kann. Und dann ist es gleich, ich gehe auf Abstand. Es ist nicht so, ich trage Jeans und T-Shirt oder ich trage vielleicht einen Rock oder ein Kostüm oder einen Anzug mit Krawatte. Vielleicht tun die das im normalen Leben, aber hier heute Abend eben nicht. Es ist großartig.
3: Also in Mannheim gibt es jetzt den Metal Business Club für Unternehmer und Selbstständige, die eben auf Metal stehen. Und Ziel des Ganzen ist es eben, gute geschäftliche Kontakte zu knüpfen. Eine coole Idee aus Baden-Württemberg.
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0: 9:06 SWR1 Baden-Württemberg am Montag, 8. Juni, heißt für viele erstmal wieder reinkommen nach den Ferien in den Alltagstrott. Ne?
1: Ja, und die einen, die sitzen vielleicht schon mit dem ersten Kaffee im Homeoffice, die anderen sind schon mit dem Auto unterwegs. So oder so, wir sind mit dabei und wünschen euch einen schönen Wochenstart.

0: Minuten vor 6. 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Heute mit Betriebsversorger Paul Schobel. Guten Morgen. Und wieder ein Rekord. Die deutschen Rüstungsexporte verzeichnen einen neuen Höchststand. In der Verteidigungswirtschaft, so nennt man neuerdings die Rüstungsindustrie verharmlosend, knallen die Sektkorken. Ich stoße allerdings nicht mit an. Denn ich fürchte, um mit dem jüdischen Lyriker und Philosophen Paul Celan zu sprechen, der Tod bleibt wohl ein Meister aus Deutschland. Keineswegs möchte ich nun jene Menschen erschrecken, die heute früh irgendwo in einer Rüstungsbude mit ihrer Arbeit beginnen. Viele von denen hatten in der Sorge um Arbeit und Brot vielleicht kaum eine andere Wahl. Zusammenzucken aber sollten jene, die das in den Schaltzentralen der Politik und in den Konzernen zu verantworten haben. Den Händlern des Todes, so nennt sie der Erzbischof von Neapel, Domenico Battaglia, in einem flammenden Aufruf. Leidenschaftlich fleht der Kardinal, gebt den Müttern ihre Kinder zurück. Wie könnt ihr schlafen, fragt er sie, wenn hinter jedem eurer Verträge Menschen verbluten? Kein Mensch ist als Zielscheibe geboren. Bekehrt euch, wie viel Blut müsst ihr noch vergießen? Und dann geißelt er den Krieg als Geschäftsmodell. Es wird keinen Frieden geben, solange Krieg eine akzeptable Investition bleibt. Das bedeutet für mich, es ist ein Skandal, Waffen zu schmieden und sie weltweit gewinnbringend zu verkaufen, um mit Tod und Krieg satte Gewinne zu erzielen. Ich rufe in Erinnerung, christlicher Auftrag ist und bleibt, Schwerter zu Pflugscharen umzuschmieden. Es sei ein Wahnsinn, so mahnt der Erzbischof von Mailand, daran zu glauben, man könne die Welt weiter in Brand setzen, ohne dabei selbst zu verbrennen. Der einzig mögliche Realismus ist jetzt der Frieden. Ach, ginge uns doch endlich der Satz Jesu unter die Haut. Wer zum Schwert greift, der wird durch das Schwert umkommen. Paul Schobel, Böblingen, Katholische Kirche.
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2: Um 6 Uhr mit Peter Gramer. Guten Morgen. Israel und der Iran greifen sich gegenseitig mit Raketen an. In Teilen von Reutlingen und weiteren Gemeinden ist der Strom ausgefallen. Das Wetter, erst etwa Sonne, später zeitweise Regen, hier und da Gewitter, maximal 22 bis 28 Grad. Als Reaktion auf iranische Attacken hat Israel in der Nacht damit begonnen, den Iran mit Raketen anzugreifen. Das hat das israelische Militär mitgeteilt. Zur Lage im Iran, Phyllis Kükrikol.
3: Die staatliche iranische Nachrichtenagentur IRNA meldete die Einschläge. Laut übereinstimmender Medienberichte waren sie in der iranischen Hauptstadt Teheran sowie in Tabriz, Isfahan und in der Nähe der Stadt Karaj zu hören. Gestern Abend hatte Iran erstmals seit Inkrafttreten einer Waffenruhe am 8. April Raketen auf Israel abgefeuert, als Warnung für die andauernden Angriffe auf den Libanon, wie das Regime in Teheran mitteilte. Am Abend hatte sich US-Präsident Trump zu Wort gemeldet und Iran aufgefordert, wieder an den Verhandlungstisch zu gehen und so wörtlich einen Deal abzuschließen. Trump hatte auch Israel dazu gedrängt, auf Vergeltungsschläge zu verzichten.
2: Deutschland, Frankreich, Großbritannien und die Ukraine haben Russland zu einer sofortigen Waffenruhe und Verhandlungen über ein Ende des Krieges aufgefordert. Die Staats- und Regierungschefs der Länder formulierten mehrere Voraussetzungen für einen dauerhaften Frieden, etwa Sicherheitsgarantien für die Ukraine. Im Kosovo hat die Regierungspartei die Parlamentswahl gewonnen. Nach der Auszählung nahezu aller abgegebenen Stimmen erhielt die Partei von Ministerpräsident Kurti 43%. Damit ist die Partei weiter auf andere Koalitionspartner angewiesen, um eine funktionsfähige Regierung bilden zu können. In großen Teilen von Reutlingen und einigen Gemeinden in der näheren Umgebung ist gegen 3 Uhr der Strom ausgefallen. Laut Polizei sind die Reutlinger Kernstadt sowie die Oststadt, Betzingen und Omenhausen und die Orte Wannweil und Kirchentellinsfurt betroffen. Auch Telefon und das Internet funktionieren demnach nur eingeschränkt. Nach Angaben der Feuerwehr könnte der Stromausfall noch länger dauern. Deshalb wird darum gebeten, den Stromverbrauch möglichst einzuschränken und das Internet und Handys erstmal nicht zu nutzen, um die Kapazitäten für die Helfer freizuhalten. Prominente aus Sport und Politik haben Tennisprofi Alexander Zverev zu seinem Sieg bei den French Open gratuliert. So schrieb etwa Bundeskanzler Merz auf der Plattform X. Diese starke Leistung begeistere das ganze Land. Zverev hatte am Abend in Paris zum ersten Mal in seiner Karriere einen Grand-Slam-Titel geholt.
4: Wunderschöner Moment für mich. Ich glaube, für meine ganze Mannschaft, meine ganze Familie auch. Ich glaube, dieser Platz ist für mich sehr, sehr besonders. Ich liebe es, hier zu spielen. Hatte sehr viele schwierige Momente, aber auch hier. Und jetzt die Trophäe hochzuhalten, ist einfach das schönste Gefühl.
2: Zverev hatte im Finale der French Open gegen den Italiener Flavio Cobolli in 5 Sätzen gewonnen. 6:03 Uhr.
5: Hier ist der SWR1 Verkehrsservice und wir haben es gerade in den Nachrichten gehört. Stromausfall in der Region Reutlingen. Das Ganze wird wohl noch länger andauern. Wichtig zu wissen, auch die Telefon- und Internetverbindungen sind dadurch eingeschränkt. Und dann haben wir noch den Blick in die Schweiz. A2 Gotthard Richtung Luzern. Die Strecke zwischen Göschenen und Wassen, die ist aktuell nach einem Unfall gesperrt. Und die komplette Verkehrsübersicht, die findet ihr auch zum Nachlesen in der SWR1 App. Gute Fahrt.
6: Mit Sonne geht's los heute. Später werden die Wolken dann aber dichter und ab heute Nachmittag gibt's örtlich Regen. Temperaturen heute 22 Grad am Nachmittag im Hochschwarzwald und bis 28 nochmal am unteren Neckar.
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5: Mit Doro Büttner
6: und Patrick Nehlmeier und dann jetzt rein in die neue Woche.
5: Ich bin bereit.
6: Morgen.
5: Guten Morgen.

0: 11 nach 6, hier ist SWR 1, Baden-Württemberg. Ich bringe Nudelsalat mit. Einer der am häufigsten gesagten Sätze in diesen Wochen in Baden-Württemberg. Ja. Es ist Grillsaison und ich finde das toll, nicht nur, weil es irgendwie lecker Essen gibt, sondern auch, weil man oft Leute wieder sieht, die man schon lange nicht mehr getroffen hat. Das einzige Problem ist, für einen Gastgeber ist es halt doch oft echt viel Stress.
1: Ja, finde ich auch, weil man will es halt gut machen. Also ich möchte auch eine gute Gastgeberin sein, aber andersherum kann man ja auch ein guter Gast sein. Ne? Also so ein kleines Mitbringsel finde ich ja immer gut, kommt immer gut
0: an.
1: Aber eben auch zur Hand gehen, also einfach mal fragen, kann ich dir was abnehmen, Snacks auffüllen, Spülmaschine schon mal beladen.
0: Ja, also mithelfen finde ich auch ganz wichtig und es kann auch eine Rolle spielen, wie man überhaupt an so ein Event rangeht wie eine Grillparty. Familienpsychologin Nina Grimm aus Freiburg.
2: Es ist ja immer die Frage, wann ist besonders und was brauchen wir tatsächlich da dafür? Und ich denke, da geht es ganz, ganz häufig sehr viel mehr um die innere Haltung, sich wirklich zu fragen, was wollen wir denn an diesem Tag auch miteinander feiern und was brauchen wir da dafür? Und wenn wir jetzt mal so ganz ehrlich sind, wenn wir zum Beispiel Geburtstage feiern und das Leben feiern wollen, dann brauchen wir nicht wirklich die fünfstöckige Geburtstagstorte und ein Drei-Gänge-Menü, um das auch einfach bewusst zelebrieren zu können, sondern geht es häufig sehr viel mehr um ein bewusstes

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0: Guten Morgen am Montag, hier ist SWR 1 Baden-Württemberg.
1: Ja, und alles, was heute Morgen wichtig ist, das gibt's zumindest für alle, wenn der Strom nicht ausgefallen ist, gleich um 6:30 in den SWR 1 Nachrichten.
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1: Um 6:30 mit Peter Gramer.
7: Guten Morgen. Israels Luftwaffe hat Ziele im Westen und im Zentrum des Irans angegriffen. Das hat das israelische Militär mitgeteilt. Das iranische Staatsfernsehen berichtete von Explosionen in mehreren Städten. Zuvor hatte der Iran Israel mit Raketen beschossen. Zum ersten Mal seit Beginn der Waffenruhe im April. Im Stadtgebiet Reutlingen sowie in den Gemeinden Wannweil und Kirchentellensfurt ist seit heute Nacht der Strom ausgefallen. Der Stromausfall kann bis in den Vormittag andauern. Auch Telefon und Internet funktionieren nur eingeschränkt. Clara Keuten berichtet.
8: Durch einen Brand in einem Umspannwerk gegen 1.45 Uhr heute Nacht im Industriegebiet Reutlingen ist die Stromversorgung im Bereich Innenstadt und Industriegebiet West stark eingeschränkt. Auch in Wannweil und Kirchentellensfurt gibt es teilweise keinen Strom. Der Brand ist gelöscht, es gibt keine Verletzten, teilte die Polizei Reutlingen dem SWR mit. Die Ursache ist noch nicht klar. Die Polizei ermittelt zusammen mit der Feuerwehr und dem Netzbetreiber Fernetz. Die Polizei warnt davor, dass auch Ampeln ausgefallen sein könnten. Der Verkehr wird örtlich teilweise durch Beamte geregelt, bis es wieder Strom gibt.
7: Jeder zweite Sitzplatz im Wartezimmer von Arztpraxen soll in dieser Woche frei bleiben. Mit der symbolischen Aktion protestiert der Hausärztinnen- und Hausärzteverband gegen die Sparpläne der Bundesregierung. Die baden-württembergische Verbandsvorsitzende Bublitz befürchtet langfristig finanzielle Einbußen.
9: Also das, was wir am allermeisten kritisieren, ist die sogenannte Fixkostendegression. Das bedeutet, dass wir in der hausarztzentrierten Versorgung für mehr Versorgung weniger Geld bekommen soll.
7: Die Bundesregierung plant ein Sparpaket, das die gesetzlichen Krankenkassen 2027 um mehr als 16 Milliarden Euro entlasten soll. Prominente aus Sport und Politik haben Tennisprofi Alexander Zverev zu seinem Sieg bei den French Open gratuliert, darunter Bundeskanzler Merz und Fußballer Thomas Müller. Zverev hat zum ersten Mal in seiner Karriere einen Grand-Slam-Titel geholt. 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
0: Hier ist der SWR1-Verkehrsservice. Fahrt vorsichtig auf der A5 Basel Richtung Karlsruhe zwischen Mülheim-Neuenburg und Hartheim-Heitersheim. Eine Unfallstelle, die noch nicht abgesichert ist. Und ein bisschen mehr Zeit einplanen müsst ihr aktuell auf der A81 Heilbronn Richtung Stuttgart. Zwischen Stuttgart-Zuffenhausen und Dreieck-Leonberg. Da staut es sich auf 2 Kilometern. Der Grund, eine Baustelle. Die komplette Verkehrsübersicht, die gibt's online auf swr1.de. Gute Fahrt.
1: Es geht einigermaßen ruhig los beim Wetter. Hartmut Mühlbauer im Wetterstudio. Aber dann tut sich heute was, ne?
10: Ja, das wird eher eine turbulente Woche. Es ist aber jetzt noch ein Zwischenhoch bei uns. Das bringt uns jetzt erstmal auch noch Sonnenschein. Aber dann ziehen von Westen hier auch schon wieder Schnellwolken auf. Und dann wird es am Nachmittag, ab dem späten Nachmittag wahrscheinlich, von den Vogesen rüber regnen. Das ist dann der Vorbote einer Kaltfront, die uns dann in der Nacht erreicht. Aber der Regen, der kommt schon am späten Nachmittag und Abend eben am Oberrhein und im Schwarzwald an und dehnt sich dann in die Nacht hinein, auch über Baden-Württemberg hinaus. In der Nacht ist es dann regnerisch. Die Temperaturen vorher aber nochmal richtig hoch, bis 28 Grad gibt es an der Tauber und teils am Neckar und um die 22 Grad im Schwarzwald.
1: Und es bleibt wechselhaft?
10: Die nächsten beiden Tage auf jeden Fall, da wird es auch immer wieder mal nass. Morgen zieht der Regen dann ab, dann ist es so eine Mischung aus Wolken, Sonne und einzelnen Schauern. Und der Mittwoch ist wieder richtig unbeständig und dann der kühlste Tag der Woche. Danach geht's wieder langsam, aber mit der Betonung auf langsam bergauf mit den Temperaturen.
1: Danke, Hartmut. 4:30.
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0: Mit Doro Böttner.
1: Und Patrick Nehlmeier. Und auch wenn es nicht so aussieht, haben wir gehört, Schirm nicht vergessen heute. Ne?
0: Unbedingt. Ich habe ihn natürlich wieder nicht dabei.
1: Ach du lieber Gott.

0: SWR1 Baden-Württemberg am Montag, 6.42 Uhr. Wisst ihr schon was von einem Stromausfall in Reutlingen-Ringelbach? Das hat uns Uwe vorhin per WhatsApp ins Studio geschrieben. Und kurz danach SWR1-Hörer Peter, der schreibt, hier in der Weststadt haben wir jetzt seit kurzem wieder Strom. Also es scheint kein so einfacher Morgen zu sein heute.
1: Ja, ihr habt es vielleicht in den Nachrichten gehört. Stromausfall in Reutlingen und angrenzenden Gemeinden. Und das seit etwa 3 Uhr heute Nacht.
0: Ja, fragen wir mal nach bei SWR1-Reporterin Clara Keuthen in Tübingen. Wichtigste Frage natürlich, ist der Strom denn mittlerweile wieder da?
2: Ja, also teilweise gibt es Strom und teilweise aber auch nicht. Also die Polizei Reutlingen hat mir erzählt, dass sie nicht genau sagen können, welche Haushalte und wie viele Haushalte betroffen sind. Die Polizei arbeitet deshalb jetzt zusammen mit dem Strombetreiber und auch der Feuerwehr daran, die Ursache zu finden und die auch schnellstmöglich zu beheben. Der Brand ist mittlerweile gelöscht, also die Ursache von dem Stromausfall, und Verletzte gibt es auch keine. Damit das aber auch so bleibt, wird der Straßenverkehr jetzt teilweise durch Polizeibeamte geregelt, weil natürlich durch den Stromausfall auch viele Ampeln betroffen sind.
0: Okay, und also wie lange das geht, das kann noch keiner mehr sagen gerade, oder?
2: Wahrscheinlich bis in den Mittag, so hat die Polizei es bei mir formuliert.
1: Okay, dann haben wir soweit die Infos. Vielen Dank, SWR1-Reporterin Clara Keuthen. Übrigens, wenn der Strom dann mal wieder da ist, es kann ja sein, dass es Schäden durch diesen Ausfall bei euch gibt. Auf swr1.de, da haben wir alle Infos für euch. Auch, dass nicht nur die Hausratsversicherung bei solchen Schäden einspringt, sondern manchmal auch der Netzbetreiber.
0: Brauchen wir vielleicht doch für irgendwann Kurbelradio, ne?
1: Ja, stimmt, ja.

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0: Hier ist der S1 Verkehrsservice. Da ist eine Entenfamilie unterwegs auf der A6 Nürnberg Richtung Heilbronn. Da vorsichtig fahren zwischen Kupferzell und der Raststätte Hohenlohe Nord. Da ist eine Entenfamilie auf der Fahrbahn.
1: Und die ruft auch schon um Hilfe.

0: Es ist 7:03.
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2: Heute mit Betriebsversorger Paul Schobel. Guten Morgen. Und wieder ein Rekord. Die deutschen Rüstungsexporte verzeichnen einen neuen Höchststand. In der Verteidigungswirtschaft, so nennt man neuerdings die Rüstungsindustrie verharmlosend, knallen die Sektkorken. Ich stoße allerdings nicht mit an, denn ich fürchte, um mit dem jüdischen Lyriker und Philosophen Paul Celan zu sprechen, der Tod bleibt wohl ein Meister aus Deutschland. Keineswegs möchte ich nun jene Menschen erschrecken, die heute früh irgendwo in einer Rüstungsbude mit ihrer Arbeit beginnen. Viele von denen hatten in der Sorge um Arbeit und Brot vielleicht kaum eine andere Wahl. Zusammenzucken aber sollten jene, die das in den Schaltzentralen der Politik und in den Konzernen zu verantworten haben. Den Händlern des Todes, so nennt sie der Erzbischof von Neapel, Domenico Battaglia, in einem flammenden Aufruf. Leidenschaftlich fleht der Kardinal, gebt den Müttern ihre Kinder zurück. Wie könnt ihr schlafen, fragt er sie, wenn hinter jedem eurer Verträge Menschen verbluten? Kein Mensch ist als Zielscheibe geboren. Bekehrt euch, wie viel Blut müsst ihr noch vergießen? Und dann geißelt er den Krieg als Geschäftsmodell. Es wird keinen Frieden geben, solange Krieg eine akzeptable Investition bleibt. Das bedeutet für mich, es ist ein Skandal, Waffen zu schmieden und sie weltweit gewinnbringend zu verkaufen, um mit Tod und Krieg satte Gewinne zu erzielen. Ich rufe in Erinnerung, christlicher Auftrag ist und bleibt, Schwerter zu Pflugscharen umzuschmieden. Es sei ein Wahnsinn, so mahnt der Erzbischof von Mailand, daran zu glauben, man könne die Welt weiter in Brand setzen, ohne dabei selbst zu verbrennen. Der einzig mögliche Realismus ist jetzt der Frieden. Ach, ginge uns doch endlich der Satz Jesu unter die Haut. Wer zum Schwert greift, der wird durch das Schwert umkommen. Paul Schobel, Böblingen, Katholische Kirche.
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3: Um 7 Uhr mit Peter Gramer. Guten Morgen. Der Iran und Israel melden gegenseitige Raketenangriffe. Teile von Reutlingen und weitere Gemeinden sind ohne Strom. Das Wetter erst etwas Sonne, später zeitweise Regen, hier und da Gewitter, maximal 22 bis 28 Grad. Erstmals seit Inkrafttreten der Waffenruhe beschießen sich der Iran und Israel gegenseitig mit Raketen. Nach iranischen Attacken hat am frühen Morgen das israelische Militär Ziele im Westen und im Zentrum des Iran angegriffen. Einzelheiten von Julio Segador.
4: Meldungen zufolge soll es Explosionen gegeben haben, unter anderem in Teheran, Tabriz und Isfahan. Auch der Flughafen von Teheran soll beschossen worden sein. Der israelische Angriff auf den Iran ist die Reaktion auf die iranischen Raketenangriffe in der Nacht. Diese hatten vor allem Ziele im Norden Israels im Visier. Unmittelbar nach dem Angriff des Iran hat es ein Telefonat zwischen Israels Regierungschef Netanyahu und US-Präsident Trump gegeben. Medienberichten zufolge soll Trump dabei noch versucht haben, Israel vor einem Militärschlag im Iran abzuhalten.
3: Die Zahl der Atomwaffen weltweit geht zurück. Geschätzt sind es insgesamt rund 12.000 Sprengköpfe. Trotzdem kommt das Stockholmer Friedensforschungsinstitut SIPRI in seinem Jahresbericht zu dem Schluss, dass die Lage gefährlicher wird. Denn die Atommächte modernisierten gerade ihr Arsenal und die geopolitische Konkurrenz nehme zu. Bundesarbeitsministerin Baas will kleine und mittlere Einkommen mit mindestens 500 Euro pro Jahr entlasten. Das hat die SPD-Politikerin in der ARD gesagt. Momentan hätten die Menschen das Gefühl, alles würde teurer. Deshalb müsse die anstehende Einkommensteuerreform wirklich mehr Geld im Portemonnaie übrig lassen. Im Stadtgebiet von Reutlingen und in zwei Nachbargemeinden ist seit der Nacht der Strom ausgefallen. Auch Telefon und Internet funktionieren nur eingeschränkt. Wie viele Haushalte betroffen sind, ist derzeit noch unklar. Der Stromausfall kann laut Polizei bis in den Vormittag andauern. Clara Keutten berichtet.
0: Durch einen Brand in einem Umspannwerk gegen 1.45 Uhr heute Nacht im Industriegebiet Reutlingen ist die Stromversorgung im Bereich Innenstadt und Industriegebiet West stark eingeschränkt. Auch in Wannweil und Kirchentellensfurt gibt es teilweise keinen Strom. Der Brand ist gelöscht, es gibt keine Verletzten, teilte die Polizei Reutlingen dem SWR mit. Die Ursache ist noch nicht klar. Die Polizei ermittelt zusammen mit der Feuerwehr und dem Netzbetreiber Fernetz. Die Polizei warnt davor, dass auch Ampeln ausgefallen sein könnten.
3: Prominente aus Sport und Politik haben Tennisprofi Alexander Zverev zu seinem Sieg bei den French Open gratuliert. So schrieb etwa Bundeskanzler Merz, diese starke Leistung begeistere das ganze Land. Der mehrfache spanische Grand-Slams-League-Sieger Rafael Nadal sagte, das sei nach all der harten Arbeit und Hartnäckigkeit absolut verdient. Zverev hatte das Finale gegen den Italiener Flavio Cobolli in 5 Sätzen gewonnen. Die Zeit, es wird 7.03 Uhr.
5: Hier ist der SW1 Verkehrsservice mit den aktuellen Staus. Los geht's auf der A5 Basel Richtung Karlsruhe zwischen Mülheim-Neuenburg und Hartheim-Heitersheim. 2 Kilometer Stau, hier läuft eine Unfallaufnahme. Weiter geht's auf der A81 Heilbronn Richtung Stuttgart zwischen Stuttgart-Zuffenhausen und Dreieck-Leonberg. Da stockt's auf 5 Kilometern, der Grund eine Baustelle. Und der Blick in die Schweiz, A2 Gotthard Richtung Luzern zwischen Göschenen und Wassen ist die Strecke nach einem Unfall gesperrt und auch die Einfahrt Göschenen ist aktuell gesperrt. Das war's. Kommt alle gut und vor allem sicher ans Ziel.
6: Sonnig einigermaßen geht's los an diesem Montag, aber gegen später verdichten sich die Wolken und ab heute Nachmittag kann es dann örtlich auch regnen. Temperaturen nochmal 22 Grad im Hochschwarzwald und bis 28 werden es am unteren Neckar.
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5: Mit Doro Büttner
6: und Patrick Nehlmeier und dann raus aus den Pfingstferien, rein in die neue Woche. Schönen guten Morgen.
5: Schönen Montag.

0: 12:07, hier ist SWR 1. Guten Morgen Baden-Württemberg und wir sprechen über ein Thema, von dem ich weiß, dass Patrick gerne drüber spricht.
1: Ja,
0: es geht nämlich um Grillpartys. Ich habe ja kürzlich Kollegen zu mir auf die Terrasse eingeladen und klar, ich wollte eine gute Gastgeberin sein, aber ich wollte halt auch was von diesem Abend haben, also sprich, ich wollte so ein bisschen Stress rausnehmen.
2: Ja, ich meine, Stress hat man ja genug als Gastgeber, egal ob grillen oder irgendwas anderes oder so, man muss das alles herrichten, später dann die Küche putzen, Grill wieder abwaschen und so. Spülmaschine, das ist schon genug Stress, finde ich. Ja. Wie hast du es gelöst?
0: Also, ich habe die Vorspeise und den Nachtisch selbst gemacht und den Hauptgang, die Pizzen, die habe ich einfach bestellt.
2: Ja.
0: Das war für mich wirklich eine gute Lösung, den Aufwand zu reduzieren und ich glaube, auch am Ende war mir keiner böse.
2: Das wäre noch schöner.
0: Ja, die war auch lecker, ne?
2: Ja.
0: Jetzt mal die Frage in die Runde an euch. Wie kann man den Gastgeber entlasten? Vielleicht habt ihr Tipps.

0: Also.
1: Ja, voll guten Fußball, Kasten Bier und falls ihr noch mehr Tipps braucht, Rezepte für Mitbringsel haben wir auf swr1.de. Und zum Beispiel, und jetzt wird's wirklich crazy, Basilikum, Tonkabohnen, Limettenzucker. Ja,
0: okay.
1: Ja, für was sich der eignet, kannst du nachlesen online. Ich sage mal, das lohnt sich, wirklich, versprochen.
0: Okay, bei Tonkabohnen denke ich mir noch an Gin. Aber gut.
1: Vielleicht passt das dazu.
0: Ich kann mich ja fortbilden.

0: 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Guten Morgen Baden-Württemberg um 20 nach 7 und einfach nur Wahnsinn, was da gestern im Finale der French Open abgegangen ist. Alexander Zverev gewinnt, endlich muss man sagen, seinen ersten Grand-Slam-Titel. Und es war so spannend, also es hat meine ganze Abendplanung komplett durcheinander gewirbelt. Also Essen, Duschen, alles nach hinten geschoben, weil ich nicht von der Glotze weggekommen bin.
1: Es ging ja auch eine Weile. Ja. Also über 4 Stunden haben die gespielt. Unglaublich, ich habe es auch angeguckt. Wahnsinnig stark von Zverev. Ja. Und was du gesagt hast, endlich. Ja. Ja, ich habe schon gedacht, er gewinnt nie irgendwas, weil immer irgendwas ist. Sein 4. Finale im Grand Slam war das schon, jetzt hat endlich geklappt. Und ich würde sagen, wir hören nochmal rein, die Sekunden vor der Entscheidung.
2: Der Ball von Coboli ist da, der Stopf des Italieners. Zverev kann den erlaufen und dann der Lob von Coboli. Zverev geht ihm nochmal hinterher, über Kopf. Ist der Italiener in der Lage? Nein! Er schlägt ihn ins Aus! Und damit ist Zverev French Open Sieger 2026. Natürlich plumpst er in den Sand von Paris. Er weint mit den Händen vorm Gesicht. Man kann es erkennen, wie die Tränen rollen. Er wälzt sich, er will sich eingraben in diesen Sand von Paris, den er immer schon geliebt hat und den er jetzt nie wieder hergeben will.
1: Ja, unglaublich.
0: Ja, das sind Bilder, die werden für immer bleiben. Alexander Zverev darf sich jetzt Grand Slam-Sieger nennen. Wir sagen herzlichen Glückwunsch.
1: Ja, Sascha, alles Gute. Und wer jetzt Bock auf Tennis hat, in Stuttgart ist das Rasenturnier auf dem Waisenhof gestartet. Bis Sonntag noch ganz große Tennisspieler. Sascha Zverev hat leider abgesagt, der muss sich erstmal ausruhen. Aber mit dabei zum Beispiel der Karlsruher Jannik Hanfmann. Lohnt sich da auch mal hinzugehen.
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1: Die Pfingstferien sind rum und endlich sollte auch die Südbahn wieder fahren. Macht sie aber wohl nicht. Ist ein Thema gleich nach der Werbung in den SWR1 Nachrichten.
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0: Um 8:30 mit Peter Kramer.
5: Guten Morgen. Israels Luftwaffe hat Ziele im Westen und im Zentrum des Irans angegriffen. Das hat das israelische Militär mitgeteilt. Das iranische Staatsfernsehen berichtete von Explosionen in mehreren Städten. Zuvor hatte der Iran Israel mit Raketen beschossen. Zum ersten Mal seit Beginn der Waffenruhe im April. Die iranischen Revolutionsgarden bezeichneten den Raketenangriff als Warnung nach israelischen Luftangriffen auf Ziele im Libanon. Deutschland, Frankreich, Großbritannien und die Ukraine haben Russland zu einer sofortigen Waffenruhe und Verhandlungen über ein Ende des russischen Angriffskrieges aufgefordert. Die Staats- und Regierungschefs formulierten mehrere Voraussetzungen für einen dauerhaften Frieden, etwa Sicherheitsgarantien für die Ukraine. Im Stadtgebiet von Reutlingen und in den Nachbargemeinden Wannweil und Kirchentellinsfurt ist durch einen Brand in einem Umspannwerk seit heute Nacht teilweise der Strom ausgefallen. Wie viele Haushalte betroffen sind, ist derzeit noch unklar. Der Brand sei gelöscht, es gebe keine Verletzten, teilte die Polizei Reutlingen dem SWR mit. Die Ursache ist noch nicht klar. Der Stromausfall kann laut Polizei bis in den Vormittag andauern. Eigentlich sollten heute Morgen wieder Züge auf der Südbahn zwischen Aulendorf, Ravensburg und Friedrichshafen fahren. Doch die ersten Frühverbindungen fielen aus. Jetzt soll es einen Ersatzverkehr geben. Bernhard Henschel mit Einzelheiten.
6: Nach Angaben der Deutschen Bahn ist derzeit unklar, wann der Zugverkehr auf der Südbahn wieder laufen soll. Grund für die Zugausfälle seien nicht rechtzeitig beendete Baumaßnahmen. Reisende am Stadtbahnhof in Friedrichshafen, die nach Ravensburg, Aulendorf oder Ulm fahren wollten, wurden am Morgen von dem Zugausfall überrascht. Ende vergangener Woche hatte die Deutsche Bahn noch mitgeteilt, die Baumaßnahmen seien pünktlich abgeschlossen worden. In den vergangenen Monaten wurden Brücken neu gebaut, die Strecke saniert sowie mit Modernisierungsarbeiten am Bahnhof Aulendorf begonnen.
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1: Der SWR1 Verkehrsservice und wir starten auf der A5 Basel Richtung Karlsruhe zwischen Mülheim-Neuenburg und Hartheim-Heitersheim nach einem Unfall 2 Kilometer Stau. A81 Heilbronn Richtung Stuttgart zwischen Stuttgart-Zuffenhausen und Dreieck-Leonberg, da stockt es auf 6 Kilometern. Der Grund eine Baustelle. Und zum Schluss die B36 in Mannheim zwischen der Konrad-Adenauer-Brücke und dem Fahrlachtunnel, da 2 Kilometer Stau. Aktuell kann das bis zu einer halben Stunde länger dauern. Das war's. Allen unterwegs gute Fahrt.
7: Zwischenhoch, das ist ein Wort, das ich die letzten Tage immer wieder gehört habe. Hartmut Mühlbauer im Wetterstudio. Warum ist das so? Haben wir kein Geld für ein richtiges?
8: Ja, ich würde sagen, das ist tatsächlich jetzt eine Sache von höchstens 24 Stunden mit den Hochs. Länger halten die nicht. Und deswegen zwischenhoch, da hilft auch kein großes Geld. Das wird schnell wieder weggeschoben von den Tiefs. Die sind im Augenblick ziemlich stark und das nächste Tief heißt Rosi. Und wir haben eine Situation, wo diese Tiefs halt einfach sozusagen Vorfahrt haben vor den Hochs. Die werden immer wieder in das Mittelmeer, in den Mittelmeerraum abgedrängt und können sich bei uns halt nicht etablieren und dann die Tiefs blockieren. Und so ist die nächste Kaltfront spätestens heute Abend schon wieder am Start. Und die Wolken, die kommen sogar schon früher. Es geht jetzt erstmal zwar mit Sonne los, aber das zieht schon im Westen von den Vogesen her ein bisschen rein und später werden die Wolken dann immer dichter. Und im Laufe des Nachmittags ist es dann komplett bewölkt. Der Regen kommt dann so am späten Nachmittag gegen Abend im Westen an. Vorher gibt's noch mal bis 28 Grad an der Tauber, das wäre noch sommerlich, 22 Grad im Schwarzwald, aber in den nächsten Tagen stürzen die Temperaturen dann förmlich ab. Wir sind dann fest im Griff von Tief Rosi und dann gibt's am Mittwoch höchstens noch 19 Grad und es wird auch immer wieder mal nass sein.
7: Auch ich habe Ihre Nummer schon. Danke Hartmut. 4 Minuten nach der Nacht.
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1: Mit Doro Büttner.
7: Und Patrick Nehlmeier.
1: Und mit Thomas Meyer, der hat uns ein Foto geschickt von einem wunderschönen Sonnenaufgang in Löwenstein.
7: Sehr gut, wenn es um diese Uhrzeit und früher auch schon hell ist.
1: Ist herrlich, liebe es. Ne?
7: Schönen guten Morgen, hallo.
1: Morgen.

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2: Und heute quizzen wir mit Verena Gröschel aus Eppelheim im Rhein-Neckar-Kreis. Hallo.
3: Hallo, guten Morgen.
0: Guten Morgen.
2: Guten Morgen. Verena, du bist Ärztin und immer wieder gehst du ins Ausland, um zu helfen. Erzähl uns mal kurz, was du da machst.
3: Ja, also ich gehe mit der Organisation German Doctors ins Ausland und mache da ehrenamtliche humanitäre Einsätze in den Dauerkrisengebieten der Welt, also in Slums, in armen Gegenden, wo Menschen keinen Zugang haben zu Gesundheitssystemen, geschweige denn zu Ärzten. Und da helfen wir den armen Menschen. Das sind 6-wöchige Einsätze. Ja, und die bereichern seit gut 10 Jahren mein Leben, würde ich sagen, weil das gibt mir natürlich auch sehr viel.
2: Wow. Und weißt du schon, wo es als nächstes hingeht? In welches Gebiet?
3: Ja. Genau, als nächstes geht's nach Kenia wieder. Da gehe ich zum zweiten Mal hin, nach Nairobi. Und da ist ein riesengroßer Slum. Und da hat German Doctors schon sehr lange ein Projekt. Und das ist gut organisiert dort, mittlerweile von Kenianern.
2: Ja.
3: Und
2: das,
3: da gehe ich hin.
0: Also großen Respekt für deine Arbeit. Vergleichsweise eine wirklich sehr leichte Aufgabe jetzt. 60 Sekunden SWR1-Quiz. Ab 6 richtigen Antworten gibt es die SWR1-Tasse. Und du kannst jederzeit weitersagen, wenn du bei einer Frage nicht weiter weißt, okay?
3: Ja.
0: Gut, dann läuft deine Zeit ab jetzt. Wenn man angeschwindelt wird, wurde einem sprichwörtlich welches Tier aufgebunden?
3: Oh, weiter.
0: Ein Bär. Was ist die Hälfte von 66?
3: Ach, Bär. 33.
0: Ein Teil des Sonnengrußes beim Yoga ist der herabschauende
3: Hund.
0: Wie heißt die Schwester von Charlie Brown bei den Peanuts?
3: Weiter.
0: Sally, welcher Wochentag ist übermorgen?
3: Mittwoch.
0: Der SWR sendet für Baden-Württemberg und welches andere Bundesland?
3: Rheinland-Pfalz.
0: Wie viele Buchstaben sind im Alphabet zwischen I und L?
3: 2.
0: In welcher Stadt fand 1989 die erste Love Parade statt?
3: Köln.
0: Berlin. Aus welchem Teil einer Zitrusfrucht kann man eine Zeste schneiden?
3: Zitrone.
0: Aus der Schale. Wie heißt der römische Gott mit dem Doppelgesicht?
3: Weiter.
0: Janus. Blondinen bevorzugt heißt ein großer Filmhit mit Marilyn
3: Monroe?
0: Yes. Jawohl!
2: So, das hat gereicht. 6 richtige Antworten.
3: Okay.
0: Da höre ich das Durchatmen.
3: Ja.
0: Wunderbar. Alles gut, es hat alles geklappt. Verena, danke dir fürs Mitspielen und einen schönen Montag.
3: Danke.
2: Mach's gut.
3: Auch.
2: Tschüss.
3: Ja. Ciao.
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0: schade eigentlich, dass das so ein 90er Jahre One-Hit Wonder war. So eine schöne Nummer. Die Cornells 74-75 in SWR1 Baden-Württemberg. 9:08 ist es.
1: Und wir schauen mal auf die aktuellen Temperaturen. Es ist bewölkt in Backnang bei 12 Grad. Auch in Weinheim 12 und in Offenburg, da haben wir aktuell 13 Grad.

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1: Stromausfall heute Morgen in Teilen Reutlingens. Was man da alles beachten muss, steht bei uns im Netz swr1.de. Und was wir Stand jetzt zum Ausfall wissen, das gibt's gleich in den SWR1 Nachrichten um 8.
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9: Um 8 Uhr mit Peter Gramer. Guten Morgen. Bundesarbeitsministerin Baas will Einkommen mit mindestens 500 Euro entlasten. Hausärzte in Baden-Württemberg wollen gegen die Sparpläne der Bundesregierung protestieren. Das Wetter, erst etwa Sonne, später Regen, hier und da Gewitter, maximal 22 bis 28 Grad. Bundesarbeitsministerin Baas will die Menschen bei der anstehenden Einkommensteuerreform spürbar entlasten. Als Größenordnung nannte die SPD-Politikerin in der ARD mindestens 500 Euro im Jahr für kleinere und mittlere Einkommen. Hauptstadtkorrespondent Georg Schwarte.
10: Im Moment liegen Reformen auf dem Tisch, wo die Bürger und Bürgerinnen erstmal den Eindruck haben, es wird für sie schwieriger, sagte Baas und verwies auf drohende Zuzahlungen bei Gesundheit und Pflege. Deshalb müsse, wie zugesagt, eine Einkommensteuerreform am 1. Januar 2027 in Kraft treten, die dauerhaft entlaste und wirklich mehr Geld im Portemonnaie übrig lasse. Sonst habe die Politik ihre Glaubwürdigkeit verloren. Bei der ebenfalls anstehenden Rentenreform kündigte Baas zumindest Eckpunkte bis zur Sommerpause an. Die Koalition hatte das Ziel ausgegeben, bis Juli ein großes Reformpaket zu beschließen.
9: Die Ölpreise sind nach der erneuten Eskalation im Nahen Osten wieder deutlich angestiegen. Am frühen Morgen kostete ein Barrel Rohöl der Sorte Brent umgerechnet rund 84 Euro. Das sind 4% mehr als noch am Freitag. Erstmals seit Inkrafttreten der Waffenruhe im April hat der Iran Israel mit Raketen angegriffen. Als Reaktion griff Israel Ziele im Iran aus der Luft an. Hausarztpraxen in Baden-Württemberg wollen diese Woche gegen die Sparpläne der Bundesregierung protestieren. Der Hausärzteverband hat seine Mitglieder dazu aufgerufen. In dieser Woche soll in Praxen symbolisch jeder zweite Sitzplatz frei bleiben. Der Hausärzteverband sieht die hausärztliche Versorgung durch die geplanten Kürzungen gefährdet. Im Stadtgebiet von Reutlingen und in den Nachbargemeinden Wannweil und Kirchentellensfurt ist seit der Nacht teilweise der Strom ausgefallen durch einen Brand in einem Umspannwerk. Wie viele Haushalte betroffen sind, ist derzeit noch unklar. Der Brand sei gelöscht, es sei niemand verletzt worden, teilte die Polizei Reutlingen dem SWR mit. Ein Sprecher von Netze BW sagte, es gebe Anzeichen für Brandstiftung. Prominente aus Sport und Politik haben Tennisprofi Alexander Zverev zu seinem Sieg bei den French Open gratuliert. So schrieb etwa Bundeskanzler Merz, diese starke Leistung begeistere das ganze Land. Zverev hatte am Abend in Paris zum ersten Mal in seiner Karriere einen Grand-Slam-Titel geholt.
11: Wunderschöner Moment für mich, ich glaube für meine ganze Mannschaft, meine ganze Familie auch. Ich glaube, dieser Platz ist für mich sehr, sehr besonders. Ich liebe es, hier zu spielen. Hatte sehr viele schwierige Momente, aber auch hier. Und jetzt die Trophäe hochzuhalten, ist einfach das schönste Gefühl.
9: Zverev hatte im Finale der French Open gegen den Italiener Flavio Cobolli in 5 Sätzen gewonnen. Soweit die Nachrichten für Baden-Württemberg. Die Zeit 8.03 Uhr.
0: Der SWR1 Verkehrsservice, fahrt vorsichtig auf der A81 Singen Richtung Stuttgart zwischen Herrenberg und Gärtringen, eine ungesicherte Unfallstelle auf der linken Spur. Stau auf der A5 Basel Richtung Karlsruhe zwischen Mülheim-Neuenburg und Hartheim-Heitersheim. Nach einem Unfall jetzt 3 Kilometer Stau, mindestens eine Viertelstunde plus. Dann haben wir eine Sperrung auf der B10 Mühlacker Stuttgart, betrifft die Strecke zwischen im Mühlkanal und im Abzweig nach Feilingen an der Enz. Hier gab es einen Unfall, deshalb die Sperrung in beiden Richtungen. Und ihr braucht mehr Zeit in Mannheim auf der B36 zwischen der Konrad-Adenauer-Brücke und dem Fahrlachtunnel. Da staut es sich auf 2 Kilometern. Hier dauert es bis zu einer halben Stunde länger. Und da kommt noch eine frische Meldung von der A98 Schaffhausen Richtung Weil am Rhein. Da ist die Strecke zwischen Hauenstein und Laufenburg wegen Wartungsarbeiten noch bis 18 Uhr gesperrt. Alle Verkehrsmeldungen, auch die kleineren, die gibt's in der SWR1 App. Gute Fahrt.
1: Mit einigem Sonnenschein geht's los, aber später werden die Wolken dann dichter ab. Heute Nachmittag dann örtlich Regen dabei. Die Temperaturen heute 22 Grad im Hochschwarzwald und bis 28 Grad am unteren Neckar.
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0: Mit Doro Büttner.
1: Und Patrick Nehlmeier. Und es sind so viele Staumeldungen. Ich glaube, die Ferien sind vorbei, ne?
0: Ich fürchte auch.
1: Schönen guten Morgen.
0: Trotzdem, guten Morgen.

0: 12 nach 8.
1: 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So, wer hatte alles eine entspannte Grillparty am Wochenende? Ja, dürften viele gewesen sein eigentlich. Ich finde, das wichtigste Wort dabei ist entspannt. Mhm. Es muss irgendwie locker und easy sein. Ja, es ist auch Arbeit und so, aber auch als Gastgeber muss es auch entspannt sein. Da muss man sich auch wohlfühlen. Mhm. Und ich finde, dazu gehört auch, dass man als Gast vielleicht ein bisschen mithilft, was mitbringt oder auch mal ein bisschen mit anpackt, ne?
0: Ja, damit es eben danach auch nicht vom Gastgeber heißt, boah, nee, also so schnell mache ich das nicht mehr.
1: Ja.
0: Eine Sache ist wichtig, drüber reden, das sagt die Freiburger Familienpsychologin Nina Grimm.
2: Ja, ich habe da tatsächlich eine schöne eigene Geschichte. Ich war immer diejenige, die die Kindergeburtstage organisiert hat bei uns in der Kleinfamilie. Und ich habe dann irgendwann zu meinem Mann gesagt, ich sage, hey, ich packe das dieses Mal einfach nicht, die Kindergeburtstage zu organisieren. Mir wird es zu viel. Ich habe das jetzt 5 Jahre gemacht. Ich finde, jetzt bist du dran, das die nächsten 5 Jahre zu machen. Also wir dürfen uns damit tatsächlich sehr authentisch zeigen mit der Überforderung und mit der Überlastung. Das ist meistens das allerbeste Mittel. Und dann geht es aber eben auch darum, dass wir uns dann auch wirklich darin üben dürfen und oft auch müssen, es dann aber halt eben auch wirklich abzugeben und das die anderen auf ihre Art und Weise machen zu lassen, was sehr wahrscheinlich erstmal ganz, ganz anders sein wird als unsere Variante, ohne dadurch dann halt in den inneren Stress zu kommen und das Ruder dann doch wieder an sich zu reißen und am Ende dann doch wieder alles selbst zu organisieren.
1: Ja, also die Verantwortung vielleicht auch mal auf mehrere Schultern verteilen und auch akzeptieren, dass es ein bisschen anders ist, als es geplant war.
0: Ja.
1: Ich finde auch weniger planen. Absolut. SWR1-Hörerin Janet, das hört sich sehr entspannt an, was sie uns geschrieben hat. Wir haben jedes Jahr ein Straßenfest.

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1: Der nächste bitte.
0: Ja, schöne Grüße an alle, die gerade schon im Wartezimmer sitzen. Vielleicht läuft ja da auch Radio, soll es ja geben. Oder alle, die gerade auf dem Weg zum Arzt sind.
2: Ja, und wenn ihr euch dann wundert, dort angekommen, nanu, wie sieht's denn hier im Wartezimmer aus? Da wird heute jeder zweite Platz leer bleiben. Warum? Weil Hausärzte in Baden-Württemberg protestieren gegen die geplanten Sparzwänge der Bundesregierung.
0: Ja, ist eine Protestaktion, die soll noch laufen bis zum kommenden Freitag, also die ganze Woche. Aber nicht falsch verstehen bitte, die Praxen haben schon geöffnet. Man kann also ganz normal zum Arzt gehen, aber irgendwie ist das Wartezimmer halb belegt und man kriegt dann vielleicht keinen Sitzplatz. Okay, SWR1 Baden-Württemberg am Montagmorgen.

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1: Da wird der Versicherungsvertreter erstmal große Augen machen, wenn er nochmal nachschaut, wie teuer das Auto war, das heute Nacht in Gernsbach gebrannt hat. Das ist ein Thema jetzt.
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0: Um 8:45 mit Peter Gramer.
3: Guten Morgen. Im Fall des großflächigen Stromausfalls in Teilen der Stadt Reutlingen und in Nachbargemeinden Wannweil und Kirchentellensfurt gibt es wohl Anzeichen für Brandstiftung. Ein Brand am Umspannwerk des Netzbetreibers hatte in der Nacht zu dem Ausfall geführt. Clara Keuthen berichtet.
4: Es seien 3 Brandstellen gefunden worden. Außerdem sei der Zaun beschädigt, sagte ein Sprecher der Netze BW der Deutschen Presseagentur. Brandsachverständige des LKAs seien in die Ermittlungen eingebunden, schreibt die dpa. Auch Telefon und Internet funktionieren teilweise nur eingeschränkt. Die Stadt Reutlingen richtet ein Bürgertelefon ein und weist darauf hin, dass Betroffene immer über die Warn-Apps auf dem Laufenden gehalten werden. Es werden Strategien entwickelt, um die Bevölkerung mit dem Nötigsten zu versorgen, heißt es in der Warn-App. Rund 10.000 Kunden seien weiter ohne Strom, so die dpa.
3: Die SPD fordert, dass die Reform der Einkommensteuer sich spürbar auswirkt. Bundesarbeitsministerin Baas hat in der ARD gesagt, mindestens 500 Euro sollten Menschen mit kleinem und mittlerem Einkommen dadurch mehr haben. Die Entlastung müsse ausreichend ausfallen, um glaubwürdig zu sein. In der Ostschweiz sollen heute die Bauarbeiten an der neuen Sentis-Schwebebahn weitergehen. Dazu werden laut Planungen tonnenschwere Bauteile auf den Berg transportiert. Die neue Bahn soll Ende des Jahres in Betrieb gehen. SWR-Reporterin Marlene Fuchs.
5: Geplant ist, dass heute ein gut 5 Tonnen schwerer Baukran am Sentis aufgestellt wird. Teile dafür soll bei guter Sicht ein Helikopter bringen, heißt es von der Sentis-Schwebebahn AG. Der Kran wird an der künftig einzigen Zwischenstütze der Schwebebahn aufgestellt. Dort soll auch eine Plattform für den Ein- und Ausstieg entstehen. Aktuell liegt an der Baustelle noch Schnee. Bei schlechtem Wetter werden die Bauarbeiten verschoben. Die Sentis-Schwebebahn wird derzeit neu gebaut. Ein Grund dafür war eine Lawine im Jahr 2019. Sie hatte eine der beiden Stützen beschädigt.
3: In Gernsbach im Kreis Rastatt ist in der Nacht ein Luxusauto in Brand geraten. Der Fahrer konnte sich laut Polizei leicht verletzt aus dem Wagen retten, bevor das Auto vollständig ausbrannte. Der Sachschaden wird auf 1,7 Millionen Euro geschätzt. Warum das Auto Feuer fing, muss noch geklärt werden. 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
1: Der SWR1 Verkehrsservice. Wenn ihr euer Kennzeichen verloren habt, vielleicht ist es das, das auf der A81 liegt. Singen Richtung Stuttgart, da Vorsicht zwischen Rottenburg und Herrenberg. Da liegt ein Kennzeichen auf der linken Spur. Vorsicht auch nochmal auf der A81 Stuttgart Richtung Schaffhausen. Zwischen Engen und Kreuzingen, da liegt eine Schaufel auf der Fahrbahn. Dann schauen wir nochmal auf die A81 Strecke Heilbronn Richtung Stuttgart. Zwischen Stuttgart-Zuffenhausen und Dreieck-Leonberg, da stockt es auf 6 Kilometern. Wegen der Baustelle kann bis zu 20 Minuten länger dauern. Die B10 Mühlacker Stuttgart ist zwischen im Mühlkanal und dem Abzweig nach Feingen an der Enz nach einem Unfall in beiden Richtungen gesperrt und weiterhin Stau in Mannheim. Auf der B36 zwischen der Kurt-Schumacher Brücke und dem Fahrlachtunnel 3 Kilometer Stau. Über eine halbe Stunde müsst ihr da mehr Zeit einplanen. Das war es euch allen unterwegs. Trotzdem gute Fahrt.
0: Ja, wettermäßig eigentlich ein ganz gemütlicher Einstieg in den Montag. Hartmut Mühlbauer im Wetterstudio. Das bleibt aber nicht so, ne?
6: Nein, das ist jetzt das Zwischenhoch Emil, das so langsam abzieht und gleichzeitig Tief Rosi, das mit einer Kaltfront heute Nachmittag, Abend zu uns kommt. Also ein ziemlich deutlicher Wechsel beim Wetter. Erstmal allerdings geht's mit Sonne und Wolken los und die Sonne, die scheint in Württemberg noch am längsten. Von Westen her ziehen aber einige Wolken auf und die werden dann eben immer dichter. Dann kommen die Wolken der Kaltfront dazu am Nachmittag und dann ist es schon von Westen her meist komplett bewölkt und es beginnt dann auch von den Vogesen rüber zu regnen. Die Temperaturen aber nochmal bis 28 Grad am Main und an der Tauber, bis 22 Grad im Schwarzwald.
0: Und wechselhaft auch das Stichwort für die nächsten Tage, ne?
6: Diese Kaltfront zieht morgen dann langsam ab. Das heißt aber, dass es anfangs noch regnet, aus der Nacht heraus und am Vormittag. Am längsten dauert das Ganze so Richtung Oberschwaben und Allgäu. Da wird es wahrscheinlich sogar bis spät in den Nachmittag hinein nass sein. Ansonsten wird es aber von Westen her trockener, aber deutlich kühler, noch bis 21 Grad. Und der Mittwoch bringt ja so richtiges Aprilwetter mit Schauern bei höchstens 19 Grad.
0: Danke, Hartmut. 3:09.
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1: mit Doro Büttner.
0: Und Patrick Nehlmeier. Und wer sich wundert, warum es so ruhig zu Hause ist, die Kinder sind wieder in der Schule.

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1: 20 vor 9, hier ist SWR1 Baden-Württemberg.
0: Keinen heißen Kaffee,
1: vielleicht auch keine warme Dusche. Der Gefrierschrank taut so langsam ab. Es ist sehr unangenehm, was viele Menschen in Reutlingen und den Nachbargemeinden heute Nacht und heute Morgen erleben. Die sitzen ohne Strom da. Heute Nacht hat es gebrannt in einem Umspannwerk in Reutlingen und deswegen ist der Strom ausgefallen. Bei manchen SWR1-Hörern auch ist der Strom schon wieder da, haben sich schon viele gemeldet. Aber die NBW sagt, so rund 10.000 Menschen sind immer noch ohne Strom.
2: Ja, und einer davon ist Uwe. Er hat uns geschrieben, wie er das alles erlebt hat. Ich bin um 2 Uhr heute Nacht wach geworden, weil meine Anti-Schnarchmaske ausgefallen ist. Ich bin dann aufgestanden und habe festgestellt, dass es stockdunkel war. Natürlich auch wegen meiner elektrischen Jalousien. Ich bin dann auf die Straße gelaufen. Es war ein komisches Gefühl.
1: Das kann ich mir gut vorstellen. Es ging bestimmt auch vielen anderen so. Da merkt man, dass wir doch sehr abhängig sind vom Strom. Ja, ja. Sonst geht's Telefon oft nicht, Kühlschrank auch nicht, Licht, Klima, warmes Wasser. Oft geht gar kein Wasser mehr. Also wir drücken die Daumen, dass das bald behoben ist. Bis Mittag soll es ja angeblich sein. Und inzwischen ist auch das LKA an der Geschichte dran, denn es gibt anscheinend Hinweise auf Brandstiftung.
2: Ja, krass. Alle Infos zu dem Stromausfall findet ihr online auf swr1.de, auch mit Tipps. Denn ihr müsst zum Beispiel echt aufpassen bei sogenannten Notfallhandwerkern, wenn der Strom dann wieder da ist und ihr beim Neustart von Warmwasser und Co. Hilfe braucht.

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0: Sehr, sehr schöner Tag war das gestern auf der Landesgartenschau in Ellwangen. Wir waren live da mit Pfändlekoch Eberhard Braun und natürlich SWR1-Moderatorin Petra Klein auf der Showbühne und auch an den Töpfen.
3: Ja, tolles Wetter, ein volles Zelt bei den drei Kochshows. Und nach 4 Stunden waren dann aber auch alle ziemlich geschafft und happy. Petra hat gesagt, besser kann ein letzter Ferientag in Baden-Württemberg gar nicht laufen.
4: Da hat einfach alles gepasst. So viele tolle Leute, so viele nette Besucher. Wir hatten weit über 1000 Menschen vor unserer Bühne. Das Wetter, diese Landesgartenschau und tolle Bühnengäste, das war einfach ein Traum.
0: So muss es doch laufen. Sternekoch Andreas Wiedmann von der Ostalp war zu Gast, hat einen asiatischen Salat gemacht, sehr, sehr lecker. Mhm. Wäre vielleicht was leichteres bisschen für heute Mittag. Wir haben auch sowas, veganen Glasnudelsalat zum Beispiel. Den gibt's auch für heute Mittag vielleicht bei uns im Netz, swr1.de.

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1: Menschen, die nicht so viel verdienen, will Bundesarbeitsministerin Baas bei der Steuerreform entlasten. Wie viel Erleichterung darum kommen soll, Thema gleich in den SWR 1 Nachrichten.
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16: Um 9 Uhr mit Peter Gramer. Guten Morgen. Der Stromausfall im Raum Reutlingen geht möglicherweise auf Brandstiftung zurück. Papst Leo hält eine Rede im spanischen Parlament. Das Wetter: von Westen Wolken, sonst noch Sonne, später zeitweise Regen, maximal 22 bis 28 Grad. Im Fall des großflächigen Stromausfalls im Raum Reutlingen ermittelt die Polizei wegen des Verdachts auf Brandstiftung. Ein Brand an einem Umspannwerk des Netzbetreibers hatte in der Nacht zu einem Ausfall in Teilen der Stadt Reutlingen und der Nachbargemeinden Wannweil und Kirchentellensfurt geführt. Aktuell sind davon laut Netze BW noch rund 10.000 Kunden betroffen. Clara Keuthen berichtet.
17: Es seien 3 Brandstellen gefunden worden. Außerdem sei der Zaun beschädigt, sagte ein Sprecher der Netze BW der Deutschen Presseagentur. Brandsachverständige des LKAs seien in die Ermittlungen eingebunden, schreibt die dpa. Auch Telefon und Internet funktionieren teilweise nur eingeschränkt. Die Stadt Reutlingen richtet ein Bürgertelefon ein und weist darauf hin, dass Betroffene immer über die Warn-Apps auf dem Laufenden gehalten werden. Es werden Strategien entwickelt, um die Bevölkerung mit dem Nötigsten zu versorgen, heißt es in der Warn-App. Die Störung kann bis in den Mittag andauern, sagt die Polizei Reutlingen.
16: Die EU-Außenbeauftragte Kallas hat vor einer weiteren Eskalation im Nahen Osten gewarnt. Die Konfliktparteien sollten sich wieder an den Verhandlungstisch setzen, sagte sie vor einem Treffen der EU-Verteidigungsminister in Zypern. Erstmals seit Beginn der Waffenruhe im April haben sich Iran und Israel wieder gegenseitig mit Raketen beschossen. Bundesarbeitsministerin Baas will die Menschen bei der anstehenden Einkommensteuerreform spürbar entlasten. Als Größenordnung nannte die SPD-Politikerin in der ARD mindestens 500 Euro im Jahr für kleinere und mittlere Einkommen. Aus Berlin Georg Schwarte.
18: Im Moment liegen Reformen auf dem Tisch, wo die Bürger und Bürgerinnen erstmal den Eindruck haben, es wird für sie schwieriger, sagte Baas und verwies auf drohende Zuzahlungen bei Gesundheit und Pflege. Deshalb müsse, wie zugesagt, eine Einkommensteuerreform am 1. Januar 2027 in Kraft treten, die dauerhaft entlaste und wirklich mehr Geld im Portemonnaie übrig lasse. Sonst habe die Politik ihre Glaubwürdigkeit verloren. Bei der ebenfalls anstehenden Rentenreform kündigte Baas zumindest Eckpunkte bis zur Sommerpause an. Die Koalition hatte das Ziel ausgegeben, bis Juli ein großes Reformpaket zu beschließen.
16: Im Kosovo hat die Regierungspartei von Ministerpräsident Kurti die Wahlen gewonnen. Sie kommt nach Auszählung fast aller Stimmen auf 43%. Beobachter bezweifeln, ob Kurti die nötige Mehrheit für eine Regierungsbildung erhält. Es war die dritte Parlamentswahl innerhalb von 18 Monaten. Papst Leo wird als erstes Oberhaupt der katholischen Kirche am Vormittag im spanischen Parlament sprechen. Es wird erwartet, dass er sich zu dem in Spanien umstrittenen Thema der Flüchtlingspolitik äußern wird. Zuvor wird er Ministerpräsident Sanchez treffen. Soweit die Nachrichten mit Peter Gramer. Die Zeit 9.03 Uhr.
0: S1 Verkehrsservice mit den aktuellen Staus. Los geht's auf der A6 Heilbronn Richtung Nürnberg zwischen Kreuz Weinsberg und Bretzfeld. Wegen der Baustelle 4 Kilometer Stau, 20 Minuten Verzögerung. Weiter geht's auf der A81 Heilbronn Richtung Stuttgart zwischen Stuttgart-Zuffenhausen und Dreieck Leonberg. Wegen der Baustelle stockt's auf 6 Kilometern, 20 Minuten plus. A81 Stuttgart Richtung Singen zwischen Kreuz Stuttgart und Sindelfingen Ost. Da eine Unfallaufnahme auf dem linken und mittleren Fahrstreifen, dadurch 2 Kilometer Stau und auch in der Gegenrichtung, einmal Singen Richtung Stuttgart und zwischen Böblingen-Sindelfingen und Sindelfingen-Ost, da 3 Kilometer Stau und jeweils eine Viertelstunde plus. Dann haben wir noch den Stau in Mannheim auf der B36 zwischen der Kurt-Schumacher-Brücke und dem Fahrlachtunnel, 3 Kilometer Stau. Das kann bis zu 30 Minuten länger dauern. Und noch eine ganz frische Nachricht, die kommt von der A3 Frankfurt Richtung Würzburg. Da Vorsicht zwischen Rohrbrunn und Markt Heidenfeld. Da liegt eine Handtasche auf der Fahrbahn. So, das war's. Euch allen unterwegs gute und sichere Fahrt.
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21: Ja, noch ist es teilweise sonnig, aber so langsam verschwindet sie immer öfter hinter dichten Wolken. Am längsten sonnig bleibt es in Württemberg. Heute Nachmittag dann viele Wolken. Später fängt es von Westen her an zu regnen. Temperaturen 22 Grad am Schluchsee, 28 Grad nochmal an der unteren Tauber. Morgen ist es dann erstmal nass. In Oberschwaben teilweise über Mittag raus. Ansonsten von Westen her dann langsam wieder trocken mit Wolken und ein bisschen Sonne und deutlich kühler, 14 bis 21 Grad morgen noch.
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21: und Patrick Nehlmeier. Und ich stelle fest, nicht nur die Ferien sind vorbei, sondern anscheinend auch das Ferienwetter.
0: Ja, es wird frisch.
21: Schönen guten Morgen.
0: Hallo zusammen.

0: Guten Morgen, 8:50, hier ist SWR1 Baden-Württemberg. Da ist ja noch Kartoffelsalat da vom Wochenende. Wenn er lecker war, schöne Überraschung nach dem Fest oder der Grillparty am Wochenende. Ja, wir sprechen heute Morgen darüber, auch darüber, wie sowas entspannt sein kann. Denn letztlich wollen wir das ja alle, dass es auch für die Gastgeber entspannt ist. Michael schreibt dazu ins Studio, wie man Gastgeber glücklich macht, ist ganz einfach. Man mischt sich nicht ein und befolgt Befehle genauso, wie man sie beim Militär oder in einer Ehe befolgt. Exakt, unverzüglich und ohne zu hinterfragen. Das ist ein hartes Regiment, ne?
1: Ja gut, ich sag dazu jetzt einfach mal nichts, ne? Also, es macht ja auch den Unterschied, wenn Gäste etwas mitbringen, ne? Und deswegen haben wir rumgefragt in Ellwang, wo ja die Landesgartenschau stattfindet. Was bringt ihr zur Party mit?
2: Meistens hat jeder so seine Spezialitäten, die er mitbringt, und dann passt es meistens. Einer macht Nudelsalat, einer macht Tzatziki.
3: Gute Laune, Hunger und Durst.
4: Italienischer Nudelsalat.
5: Tzatziki, natürlich selber gemacht. Das Beste steht.
6: Ein Schnaps für danach.
7: Ja, wenn, dann bringen wir Bier mit.
8: Eine gute Laune.
9: Eine Kiste Bier, natürlich. Das ist das Allerwichtigste. Durst kommt vor Hunger.
10: Ein Fußballturnspiel.
1: Mensch, also ich finde, das klingt nach hervorragenden Gästen. Also ja. Euch würde ich alle einladen. Und wir haben die Freiburger Familienpsychologin Nina Grimm gefragt. Sie hat uns gesagt, dreht den Anspruch einfach ein bisschen runter. Es muss nicht alles perfekt sein. Finde ich ja einen super Ansatz.
0: Ja.
1: Man soll immer dran denken, worum geht's eigentlich? Das perfekte Essen oder das gemütliche Zusammensein?
0: Ja, da bin ich absolut Team gemütliches Zusammensein. Es soll auch helfen, darüber zu reden, einfach sich den Aufwand ein bisschen zu teilen und auch zu sagen, wenn einem das zu viel ist. Weil sonst sind einfach die Ansprüche viel zu hoch und das klappt dann eben nicht.
1: Ja, und nochmal zum Gastgeschenk kurz zurück. Wir hätten da so ein paar Ideen auf swr1.de. Und das sind Pfennle-Gastgeschenke, heißt also, das sind sehr leckere Geschenke. Ich sage nur Zwetschgen-Ketchup.
0: Klingt schon mal gut.
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0: 1, Baden-Württemberg am Montag um 20 nach 9. Ich muss noch ein bisschen runterkommen. Nach gestern, muss ich ehrlich sagen, 4 Stunden lang Hammer-Tennis bei den French Open in Paris, das Finale. Und endlich der Sascha aus Hamburg, Alexander Zverev, gewinnt endlich seinen allerersten Grand-Slam-Titel. War das Wahnsinn, oder?
1: Ja, und wie du gesagt hast, endlich, weil er ist ja schon mehrmals ganz, ganz nah dran gewesen an so einem großen Titel. Ja. Also ich habe es auch verfolgt, ich bin gar nicht mehr von der Glotze weggekommen. Und wir hören jetzt einfach noch mal ganz kurz rein, gestern die Sekunden kurz davor.
2: Der Ball von Cobolli ist da, der Stopf des Italieners. Zverev kann den erlaufen und dann der Lob von Cobolli. Zverev geht ihm nochmal hinterher, über Kopf. Ist der Italiener in der Lage? Nein! Er schlägt ihn ins Aus und damit ist Zverev French Open Sieger 2026. Natürlich plumpst er in den Sand von Paris. Er weint mit den Händen vorm Gesicht. Man kann es erkennen, wie die Tränen rollen. Er wälzt sich. Er will sich eingraben in diesen Sand von Paris, den er immer schon geliebt hat und den er jetzt nie wieder hergeben will.
0: Ach, ich glaube, das muss ich noch ein paar Mal hören heute. Das ist so toll und herzlichen Glückwunsch. Hochverdient, Alexander Zverev darf sich jetzt endlich Grand Slam Sieger nennen. Wunderbar.
1: Ja, und wer jetzt so richtig Lust auf Tennis bekommen hat, Wimbledon steht ja vor der Tür, aber jetzt schon in Stuttgart, das Rasenturnier auf dem Waisenhof, da könnt ihr noch bis Sonntag große Tennisspieler live erleben, zum Beispiel der Karlsruher Jannik Hanfmann, der wird auch mit dabei sein.
0: Ja, viel Spaß dabei, hier ist SWR1 Baden-Württemberg am Montag.

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0: Um 9:30 mit Peter Gramer.
3: Guten Morgen. Im Fall des großflächigen Stromausfalls in Teilen der Stadt Reutlingen und der Nachbargemeinden Wannweil und Kirchentellinsfurt ermittelt die Polizei wegen des Verdachts auf Brandstiftung. Unter anderem seien 3 Brandstellen gefunden worden, so ein Sprecher von Netze BW. Ein Brand an einem Umspannwerk hatte in der Nacht zu dem Stromausfall geführt. Aktuell sind davon laut deutscher Presseagentur noch rund 10.000 Kunden betroffen. Die Polizei geht davon aus, dass die Störung bis heute Mittag andauern wird. Die EU-Außenbeauftragte Kallas warnt vor einer weiteren Eskalation im Nahen Osten. Die Konfliktparteien sollten sich wieder an den Verhandlungstisch setzen, sagte sie vor einem Treffen der EU-Verteidigungsminister in Zypern. Erstmals seit Beginn der Waffenruhe im April haben sich Iran und Israel wieder gegenseitig mit Raketen beschossen. Die SPD fordert, dass die Reform der Einkommensteuer sich spürbar auswirkt. Bundesarbeitsministerin Baas hatte in der ARD gesagt, mindestens 500 Euro sollten Menschen mit kleinem und mittlerem Einkommen dadurch mehr haben. Die Entlastung müsse ausreichend ausfallen, um glaubwürdig zu sein. Mit dem Stuttgarter Weißenhof-Turnier beginnt heute die Rasensaison im Tennissport. Der Sieger erhält ein Preisgeld von knapp 770.000 Euro. Tennisprofi Alexander Zverev wird nicht teilnehmen. Er hatte abgesagt. Detlef Lindner mit Einzelheiten.
4: Verletzt fällt Justin Engel aus. Der Nürnberger gilt ja als eines der größten deutschen Tennistalente. Und so stehen aus deutscher Sicht der erfahrene Jan-Lennard Struff sowie Jannik Hanfmann und Daniel Altmaier im Mittelpunkt. Die Setzliste führen aber 2 US-Amerikaner an. Ganz oben Ben Shelton, der hat die Turniere in München und Dallas gewonnen, fühlt sich auf Rasen allerdings nicht ganz so wohl wie Landsmann Taylor Fritz, der in diesem Jahr auf dem Killisberg seinen Titel verteidigen möchte.
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1: Der SWR1 Verkehrsservice fahrt vorsichtig auf der A81 Heilbronn Richtung Stuttgart zwischen Ludwigsburg Nord und Ludwigsburg Süd. Da liegen Metallteile auf der rechten Spur. A6 Heilbronn Richtung Nürnberg zwischen Heilbronn in Neckarsulm und Bretzfeld. Da eine Baustelle, 4 Kilometer Stau. Das kann eine knappe halbe Stunde länger dauern. A81 Stuttgart Richtung Singen zwischen Kreuz Stuttgart und Sindelfing Ost. Unfallaufnahme auf dem linken und mittleren Fahrstreifen. Es staut sich auf 2 Kilometern. Und das Ganze hat auch Auswirkungen in der Gegenrichtung. Zwischen Böblingen-Hulb und Sindelfingen-Ost, da stockt es auf 5 Kilometern. Und dann haben wir weiterhin den Stau auf der B36 in Mannheim. Zwischen der Kurt-Schumacher-Brücke und dem Fahrlachtunnel 3 Kilometer Stau. Hier müsst ihr mit 30 Minuten Verzögerung rechnen. Die komplette Übersicht, die gibt es online auf swr1.de. Gute Fahrt.
5: Ja, wir müssen alle sparen. Hartmut Mühlbauer im Wetterstudio. Deswegen ist auch nur noch genug für ein kleines Zwischenhoch übrig, ne?
6: Genau, so ist es. Das hält kaum noch 24 Stunden und heißt Emil und sagt Tschüss. Das zieht jetzt schon wieder nach Osten weiter. Gleichzeitig kommt tief Rosi zu uns rein mit dicken Backen und einer Kaltfront. Und da wird jetzt erst einmal das so sein, dass es zunächst noch sonnig ist, aber dann im Laufe des Vormittags schon im Westen dichtere Wolken aufziehen, die allmählich dann immer dicker werden. Am Nachmittag ist es dann in einigen Regionen schon bewölkt. Und dann beginnt es auch am späteren Nachmittag von Westen her zu regnen. Und Rosi wird in der Nacht dann die Kaltfront über uns hinwegziehen. Morgen sind wir dann bei erfrischenden Temperaturen, die fast 10 Grad kühler sind als heute. Heute gibt es ja nochmal 22 bis 28 Grad. Morgen höchstens noch 21 und am Mittwoch sind es nur noch 19. Also es geht runter mit den Temperaturen und es bleibt wechselhaft.
0: Danke Hartmut. 9:50.
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1: Mit Doro Böttner
0: und Patrick Nehlmeier. Einen guten Start in diese neue Woche.
1: Schönen Montag.

0: 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Ein heller Montagmorgen bei uns im Land. Außer vielleicht in Reutlingen und Umgebung, da sitzt vielleicht der ein oder andere mit einer Kerze da, weil kein Strom da ist und ohne Strom fahren auch die elektrischen Jalousien nicht hoch. Ungefähr 20.000 Menschen waren vom Stromausfall betroffen.
1: Ja, und der Grund ist ein Brand in einem Umspannwerk. SWR1-Hörer Uwe ist heute Nacht dann aufgestanden, rausgegangen und als er da mit seinem Handylicht durch die Straße gelaufen ist, schreibt er uns, hat ein Brummen vom Krankenhaus gehört, da sind dann wohl die Notstromaggregate angesprungen. Stand jetzt sollen noch knapp 8.000 Menschen ohne Strom sein. Wir fragen nach bei SWR1-Reporterin Clara Keuten, live in Tübingen. Clara, es gibt jetzt Hinweise auf Brandstiftung. Was weißt du da dazu?
2: Also es wurden wohl 3 Brandstellen an dem Werk gefunden und der Zaun war anscheinend beschädigt. Das hat zumindest die dpa gemeldet. Es ermitteln jetzt auch schon Brandsachverständige des LKA. Das sei aber bei so großen Bränden üblich, sagt auch die dpa. Und die Stadt hat jetzt mittlerweile zusammen mit der Feuerwehr und der Polizei einen Krisenstab eingerichtet, um dem Ganzen auf den Grund zu gehen.
0: Jetzt warten ja immer noch einige Tausend darauf, dass endlich der Strom wieder da ist. Weiß man denn schon, wie lange das noch dauern wird?
2: Also letzte Nacht hat die Feuerwehr in Kirchentellinsfurt mit Lautsprechern verkündet, dass der Stromausfall noch den ganzen Tag dauern könnte. Das hat mir ein Anwohner erzählt und die Polizei hat mir gesagt, es wird zumindest noch bis mittags gehen. Aber über ein Bürgertelefon und auch die Warn-App werden die Betroffenen immer über den neuesten Stand informiert.
0: SWR1-Reporterin Clara Keuten live aus Tübingen. Aktuelles gibt es natürlich immer hier in SWR1 Baden-Württemberg, auch online auf swr1.de. Und da lest ihr auch, warum ihr bei empfindlichen Geräten, bevor der Strom wieder da ist, lieber den Stecker ziehen solltet.

S1 Verkehrsservice. Fahrt vorsichtig auf der A5 Basel Richtung Karlsruhe. Zwischen Rastatt Nord und Karlsruhe Süd. Da eine Unfallstelle, die noch nicht abgesichert ist.

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1: Und gleich nach den Nachrichten um 10 gibt's SWR1 Leute. Zu Gast ist die Violinistin Angelika Bachmann. Sie begann als Wunderkind mit 4 Jahren zu musizieren. Heute tourt sie mit ihrer Geige weltweit auf Bühnen. Außerdem hilft sie Kindern in Not und war dafür unter anderem schon in Nordkorea, Ruanda und dem Westjordanland. Tschüss, schönen Montag.
0: Ciao.
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12: Um 10 Uhr mit Christiane Sütterle. Guten Morgen. Nach einer Brandstiftung in Reutlingen sind tausende Haushalte ohne Strom. Urlaub in Südeuropa kostet weniger als in Deutschland. Das Wetter: vom Westen Wolken, sonst noch Sonne, später zeitweise Regen, maximal 22 bis 28 Grad. In Teilen von Reutlingen und von 2 Nachbargemeinden gibt es seit der Nacht einen großflächigen Stromausfall. Auch Telefon und Internet sind betroffen. Ursache war ein Brand an einem Umspannwerk des Netzbetreibers. Die Polizei hat Ermittlungen wegen des Verdachts auf Brandstiftung aufgenommen. Clara Keuten.
13: Es seien 3 Brandstellen gefunden worden. Außerdem sei der Zaun beschädigt, sagte ein Sprecher von Netze BW der Deutschen Presseagentur. Brandsachverständige des LKAs seien in die Ermittlungen eingebunden. 20.000 Kunden des Anbieters Fernetz GmbH waren seit heute Nacht um 2 Uhr ohne Strom, weil ein Umspannwerk durch einen Brand ausgefallen war. Teilweise konnte die Stromversorgung wiederhergestellt werden. Über 10.000 Kunden seien aber weiter ohne Strom, schreibt die dpa. Die Stadt Reutlingen hat mit der Feuerwehr und der Polizei einen Krisenstab und ein Bürgertelefon eingerichtet.
12: Die EU-Außenbeauftragte Kallas hat vor einer weiteren Eskalation im Nahen Osten gewarnt. Die Konfliktparteien sollten sich wieder an den Verhandlungstisch setzen, sagte sie vor einem Treffen der EU-Verteidigungsminister in Zypern. Erstmals seit Beginn der Waffenruhe im April haben sich Iran und Israel wieder gegenseitig mit Raketen beschossen. Der Iran hat Israel in der Nacht angegriffen und dies mit dem Vorgehen gegen die Hisbollah im Libanon begründet. Hotels und Restaurants in Südeuropa sind oft deutlich günstiger als in Deutschland. Das hat das Statistische Bundesamt berechnet. Aus der SWR-Wirtschaftsredaktion Florian Dötsch.
14: Besonders niedrig ist das Preisniveau in Nordmazedonien und Bulgarien. Dort kosten Gaststätten und Hoteldienstleistungen etwa nur halb so viel wie hierzulande. Auch in Montenegro, Portugal und Spanien müssen Urlauber deutlich weniger bezahlen. In Italien und Kroatien fällt der Preisvorteil dagegen deutlich kleiner aus. Beide Länder liegen nur knapp unter dem deutschen Niveau. Wer seinen Urlaub in den Nachbarländern Deutschlands verbringt, spart dagegen oft nicht. Besonders teuer sind Dänemark mit rund 30% höheren Preisen und die Schweiz mit rund 50%.
12: In Armenien hat der pro-westliche Regierungschef Paschinyan die Parlamentswahl gewonnen. Nach Angaben der Zentralen Wahlkommission stimmten fast 50% der Armenier für seine Partei. Stärkste oppositionelle Kraft wurde der pro-russische Parteiblock Starkes Armenien mit gut 23%. Die Wahl gilt als richtungsweisend für die künftige geopolitische Orientierung der Kaukasusrepublik. Die Partei Paschinyans strebt engere Beziehungen zur EU an. Die Zeit, es ist 10.03 Uhr.
15: Da ist einiges los auf den Straßen. A5 Basel Richtung Karlsruhe zwischen Rastatt Nord und Karlsruhe Süd durch den Unfall 2 Kilometer Stau. Dann A6 Heilbronn Richtung Nürnberg zwischen Heilbronn-Neckarsulm und Bretzfeld Baustelle hier 6 Kilometer Stau. A7 Füssen Richtung Ulm zwischen Dreikettistetten und Kreuz Ulm-Elchingen Baustelle 5 stockend. A8 Karlsruhe Richtung Stuttgart zwischen Pforzheim West und Pforzheim Ost defektes Fahrzeug im Baustellenbereich 5 stockend. Jetzt auf die A8, Stuttgart Richtung München zwischen Mühlhausen und Hohenstadt. Hier brennt ein LKW auf der rechten Spur und dem Standstreifen. A81, Stuttgart Richtung Singen zwischen Kreuz Stuttgart und Sindelfingen Ost. Da läuft eine Unfallaufnahme auf dem linken und mittleren Fahrstreifen, 3 Kilometer Stau. Und in der Gegenrichtung zwischen Böblingen-Hulb und Sindelfingen Ost, 5 Kilometer stockend. Die A98 Schaffhausen Richtung Weil am Rhein ist zwischen Hauenstein und Laufenburg bis ca. 18 Uhr gesperrt. Wo es geht, gute Fahrt. Am längsten sonnig bleibt es in Württemberg. Am Nachmittag fängt es von Westen her an zu regnen. Die Temperaturen erreichen 22 Grad am Schluchsee und bis 28 Grad an der unteren Tauber. Die Nacht wird zeitweise regnerisch, Tiefstwerte 16 bis 10 Grad. Morgen erstmal nass, in Oberschwaben teils bis über Mittag hinaus, sonst von Westen her trocken. Mit Wolken, bisschen Sonne dabei und kühler wird, maximal 14 bis 21 Grad.
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15: Mit Nicole Köster, schönen guten Morgen. Schon mit 3 Jahren hat sie die Eltern bekniet, dass sie eine Geige bekommt. Und bald hat sie 50-jähriges Bühnenjubiläum. Angelika Bachmann steht nämlich schon mit 4 Jahren stand sie auf der Bühne, hat die ersten Konzerte gespielt. Und mit dem Crossover-Quartett Salut Salon, da ist sie weltweit unterwegs. Mit dem Verein Salut Deluxe, mit Rapper Sammy Deluxe, ermöglicht sie Kindern und Jugendlichen kreative Wege zu Musik und Kunst. Und als Psychologin und systemischer Coach sorgt sie bei anderen Menschen fürs Gleichgewicht. Boah, so viel. Angelika Bachmann ist zu Gast und wir sprechen über ein Leben als volles Programm.

0: Eine neue Ausgabe Svens Leute. Ich begrüße ganz herzlich Angelika Bachmann. Einen schönen guten Morgen.
1: Guten Morgen.
0: Seit mehr als 25 Jahren bist du in der ganzen Welt mit deinem Quartett Salut Salon unterwegs. Du hast so viele Bereiche, auf die kommen wir gleich noch zu sprechen. Du hast schon als vierjähriges Kind Konzerte gespielt. Wie kostbar ist dir dein Instrument?
1: Ich glaube, das Instrument ist mir nicht so kostbar wie die Musik, also die Freude an den Tönen und einen Klang zu erzeugen.
0: Wenn man mit vier schon Konzerte gibt, wann ist denn dann diese Lust entstanden, das weiterzugeben?
1: Also ich war drei und habe eine Geige gesehen und wollte dann unbedingt Geige spielen lernen und habe das auch zu Hause immer wieder gesagt und meine Eltern wollten das aber nicht, weil sie das Gequitsche nicht wollten und dachten, ich werde mich schon wieder beruhigen. Und dann habe ich ein Jahr gebettelt und zum vierten Geburtstag dann tatsächlich eine Geige bekommen. Ich habe richtig gesagt, ich reiß mir die Haare aus, ich will nur Geige und so. Und dann war ich total glücklich und dann habe ich Geigenunterricht bekommen.
0: Geige ist ja schon ein besonderes Instrument. Also die meisten fangen ja erstmal mit so einer Blockflöte an oder irgendwie was. Und was würdest du sagen für Menschen, denen eine Geige fremd ist? Was kannst du mit deiner Geige alles ausdrücken?
1: Mit der Geige kann ich Dinge ausdrücken, die ich mit Sprache niemals ausdrücken könnte. Das ist ja auch der Grund, warum ich so viele Kinderprojekte mache, weil ich immer denke, das möchte ich so vielen Kindern wie irgendwie möglich auf der ganzen Welt ermöglichen, weil Musik ja ganz anders funktioniert. Mit Musik kann man Emotionen spielen, für die es überhaupt gar keine Worte gibt. Musik hat eine unglaubliche Kraft.
0: Und ihr habt zwei Geigen auf der Bühne, ein Cello, ein Klavier. Wir hören mal ganz kurz rein. Salut, Salon.

0: Salut, Salon. Vergangene Woche wart ihr in Potsdam, dann kommen jetzt Koblenz und dann wieder Hamburg. Du stammst aus Hamburg. Du hast mit einer Mitmusikantin Salut, Salon gegründet. Was war damals eure Idee?
1: Die Idee war, wir hatten einen Joe Fix, wo wir uns jeden letzten Freitag im Monat getroffen haben mit Freunden und Musikerinnen und Schauspielern und Kindern, die wir unterrichtet haben und so. Und dann haben wir einmal immer war irgendwas vorbereitet und was gespielt. Und so hat sich das entwickelt, dass wir dann eben gedacht haben, wir würden auch gerne öffentlich spielen. Und haben wir dann Plakate selbst entworfen und dann gefragt, habe ich in meiner Apotheke gefragt, gucken Sie mal, das bin ich auf dem Plakat.

0: Konzerte. Eure Konzerte sind so ein richtiges Ereignis, weil ihr ganz viel Witz auf der Bühne auch mit einbaut. Also ihr habt alle dieses Talent dann auch noch. Manchmal hat man den Eindruck, ihr werdet gerade zum Clown und dann wird wieder eine andere Geschichte erzählt. Was ist da eure Mission?
1: Ich glaube, es ist wie im richtigen Leben. Also Musik tröstet und Musik kann einen aber auch, hat so einen Humor und es gibt so viel Poesie und die Leidenschaft. Das sind ja auch die Dinge, die international sind. Also wenn wir international unterwegs sind, dann sind das die Dinge, wo ich mal denke, das verbindet uns mit der ganzen Welt. Da sprechen wir alle irgendwie die gleiche Sprache.
0: Ja, reden wir gleich drüber. Weiter mit Angelika Bachmann von Salut Salon.

0: Montagvormittag, SWR1's Leute. Angelika Bachmann ist bei uns, als du zusammen mit Iris Siegfrieds Salut Salon gegründet hast. Was war für euch da so die größte Herausforderung?
1: Ich glaube, wir haben das nie als Herausforderung gesehen, sondern eher als Möglichkeit, uns ausdrücken zu können. Und das war für uns immer so eine, wie so ein Fels, oder wo wir was reingeschlagen haben, wie so eine Figur, die immer mehr dann

0: sich gezeigt hat, die dann irgendwann Salut Salon war, das war einfach ein Prozess, weil es das ja nicht gab. Am Anfang hieß es auch immer, macht ihr jetzt klassische Musik oder spielt ihr Tango Nuevo oder singt ihr oder macht ihr artistische Sachen oder wir haben immer gedacht, nee, wir machen Salut Salon und das ist irgendwie bis heute so geblieben.
1: Ja, aber ich könnte mir vorstellen, da hängt natürlich ganz viel noch mit dran. Also erstmal die ganze Organisation zu sagen, hey, wir sind vier Mädels, ihr kommt teilweise aus unterschiedlichen Kulturkreisen, dann ist man einen Abend in der einen Stadt, in der nächsten in der anderen, ihr habt teilweise auch andere Jobs noch dazu. Also wie organisiert ihr euch da?
0: Also es spielen immer die, die gerade nicht im Kreißsaal liegen oder Kita-Eingewöhnung haben oder auch mal den Mann zu Hause ein bisschen entlasten wollen. Wir sagen immer, wir machen Rock'n'Roll in Teilzeit. Also wir sind ein Team aus 10 Mädels und wir kommen aus so haben Wurzeln in über 10 Ländern, kommen aus so unterschiedlichen Hintergründen, dass das natürlich wahnsinnig bereichernd ist auch fürs Programm. Und auch damit reisen wir ja dann um die ganze Welt und eben immer neue Kulturen und bringen von dort auch immer noch neue Stücke mit, ob es eine finnische Polka ist oder ein chinesischer Popsong oder ein georgisches Wiegenlied oder so. Das ist einfach sehr bereichernd.
1: Wie kommen dann die neuen Musikerinnen zu euch? Hat sich das inzwischen schon so rumgesprochen, dass man weiß, bei Salut Salon, da können wirklich die guten Musikerinnen anklopfen und haben eine Möglichkeit? Oder wie ist das?
0: Uns gibt es ja jetzt schon länger in dem Team. Und ich glaube, wir wollen auch beieinander bleiben, weil wir uns so gerne mögen und so viel auch privat so viel Spaß zusammen haben. Dass wir gerade keine Musikerin
1: aufnimmt. Ja. Aber die 10, ihr müsst ja erstmal auch zusammengekommen sein. Also
0: ja, immer über Freundinnen oder über Freunde oder also wir
1: die Mundpropaganda.
0: Genau,
1: ist da
0: man kennt sich über irgendjemand und dann.
1: Ja. Jetzt heißt ein Programm Träume. Das aktuelle Programm heißt Heimat. Was ist die Botschaft in der Musik? Du hast es eben schon mal so ein bisschen anklingen lassen.
0: Wir haben ganz viel darüber gesprochen in den letzten Monaten, was das für uns ist, sich zu Hause zu fühlen, was Heimat für uns bedeutet und haben dabei immer wieder gemerkt, dass wir alle ganz unterschiedliche Geschichten haben und irgendwie trotzdem aber verbunden sind in diesem Bedürfnis nach diesem Gefühl von Heimat. Und das ist so, Heimat ist ein so universelles Thema und gleichzeitig so individuell, dass wir alle das auch vollkommen anders interpretieren und uns darüber, also unsere zweite Geige, die Alvina zum Beispiel, kommt aus der Ukraine und ihr Vater lebt dort noch unter ständigem Beschuss und wir haben auch oft die Probe abgebrochen und einfach geweint und oder ich habe Christina besucht, unsere Pianistin, in ihrem Heimatland, in Estland, um ihre Heimat kennenzulernen und so. Und so ist es entstanden, dass es für uns kein näheres Thema gab, als sie uns damit zu beschäftigen und daraus auch ein Programm zu machen.
1: Und du hast mit 5 Jahren angefangen zu komponieren. Wie entstehen dann diese Stücke? Bringt ihr euch gegenseitig ein, um dann auch das Thema Heimat auszudrücken? Oder sind es Stücke, die existieren, die ihr dann mitbringt? Das hast du eben gesagt, so ein georgisches Wiegenlied beispielsweise.
0: Ja, ich hatte das große Glück, dass ich eben mit 4 Jahren angefangen habe, Geige zu spielen und mit 5 gleich Kompositionsunterricht bekommen habe, was ja sehr selten ist oder sehr unüblich war. Weil mein Geigenprofessor immer meinte, ich kann nur dann die Musik verstehen, wenn ich auch verstehe, wie man sie schreibt. Und Musik kann nicht nur von Heimat erzählen, sondern auch selbst ein Stück Heimat sein. Ich habe zum Beispiel ein Stück komponiert, das heißt Flucht. Wir arbeiten ja weltweit mit geflüchteten Menschen zusammen. Und die haben ganz oft gesagt, manchmal ist Musik das Einzige, was du mitnehmen kannst. Und das hat uns so berührt, dass wir dieses Stück schreiben. Also so entwickelt sich das.
1: Und es ist immer so schwer zu formulieren, was man dann in dieses Stück reinpackt. Aber wenn du dieses Stück beschreibst, wie klingt das, diese Flucht, die du da komponiert hast?
0: Also ich könnte es jetzt vorsingen.
1: Ja, gerne. Go for it.
0: Nein, dafür ist, glaube ich... Ich glaube, es geht darum, wenn man sich so viel unterhält mit diesen Menschen, dann erzählen sie einem Momente, wie sie auf dem Schlauchboot saßen und gerade geschafft haben zu überleben. Und das ist ja eine Emotion, also eine von ganz vielen, oder wie sie gerannt sind und versucht haben, irgendwo in einem Lager anzukommen und wenn sie dann da war, wie sie da gefeiert haben. Und das hat mich so tief bewegt, dass ich da sofort Töne zu hatte und Melodien und so ist das Stück entstanden.

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1: Um 10:30 mit Christiane Sütterle.
2: In Reutlingen gibt es seit der Nacht einen großflächigen Stromausfall. Auch Telefon und Internet sind betroffen. Ursache war ein Brand in einem Umspannwerk des Netzbetreibers. Die Polizei ermittelt wegen des Verdachts auf Brandstiftung. Auch das Reutlinger Klinikum war von dem Stromausfall betroffen, sagt Pressesprecher Christian Hirz.
3: Die aktuelle Lage bei uns in den Kreisklinikum Reutlingen ist so, dass wir auch von dem Stromausfall im Gebiet Reutlingen betroffen waren und seit 6.10 Uhr heute Morgen wieder an das Stromnetz angebunden sind, dennoch mit angezogener Handbremse unterwegs sind. Das bedeutet, wir haben vorsorglich am Vormittag alle Elektivpatienten abgesagt, sodass wir hoffentlich ab der Mittagszeit wieder in den 100%igen Normalbetrieb zurückzwitschen können.
2: Wie lange der Stromausfall in Reutlingen noch andauern wird, kann die Stadtverwaltung noch nicht sagen. Im Moment seien noch rund 7.600 Haushalte ohne Strom. Anders als geplant bleiben Teile der Südbahn zum Bodensee zum Wochenbeginn weiter gesperrt. Die Strecke zwischen Ravensburg und Friedrichshafen habe nicht freigegeben werden können, teilte die Deutsche Bahn mit. Im badischen Gernsbach ist in der Nacht ein extrem teures Luxusauto in Brand geraten. Der Fahrer konnte sich leicht verletzt aus dem Auto retten, bevor der Sportwagen vollständig ausbrannte. Der Sachschaden wird auf 1,7 Millionen Euro geschätzt. Warum das Auto Feuer fing, muss noch geklärt werden. 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
4: 7 Meldungen haben wir. Vorsicht auf der B10. Stuttgart Richtung Ulm. Zwischen Eislingen West und Eislingen Ost. Hier sind Fahrradfahrer auf dem Standstreifen unterwegs. Dann A5 Basel Richtung Karlsruhe. Zwischen Rastatt Nord und Karlsruhe Süd. Da läuft eine Unfallaufnahme auf der rechten Spur und dem Standstreifen. A6 Heilbronn Richtung Nürnberg. Zwischen Heilbronn-Neckarsulm und Bretzfeld. Baustelle 6 Kilometer streckenweise Stau. A8 Karlsruhe Richtung Stuttgart. Zwischen Pforzheim West und Pforzheim Ost. Hier ein defektes Fahrzeug im Baustellenbereich. 5 Kilometer stockend. A8 Stuttgart Richtung München zwischen Eichelberg und Hohenstadt. Hier brennt ein LKW auf der rechten Spur und im Standstreifen macht 5 Kilometer Stau. A81 Stuttgart Richtung Singen zwischen Kreuz Stuttgart und Sindelfingen Ost. Da ist die Unfallstelle geräumt, noch 2 Kilometer Stau. Und in der Gegenrichtung zwischen Böblingen-Hulb und Sindelfingen Ost 5 Kilometer stockend. Die A98 Schaffhausen Richtung Weil am Rhein ist zwischen Hauenstein und Laufenburg wegen Wartungsarbeiten bis etwa 18 Uhr gesperrt. Und alle Verkehrsinfos jederzeit auch in der S1 App, wo es geht. Gute Fahrt. Am längsten sonnig bleibt es in Württemberg. Am Nachmittag fängt es von Westen her an zu regnen. Die Temperaturen erreichen 22 Grad am Schluchsee bis 28 Grad an der unteren Tauber. Die Nacht wird zeitweise regnerisch, Tiefstwerte 16 bis 10 Grad. Und morgen wird es erstmal nass in Oberschwaben, teils bis über Mittag hinaus. Sonst von Westen her trocken mit Wolken, bisschen Sonne und kühler wird es, maximal 14 bis 21 Grad.
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4: Angelika Bachmann ist Gründerin des weltweit erfolgreichen Quartetts Salü Salon. Als Kind wurde sie von der Schule befreit. Wie sah das Lernen dann aus? Das erfahren wir gleich.

0: Angelika Bachmann, heute Vormittag bei uns in SWRs Leute. Jetzt hast du neben Musik und Sprecherziehung Philosophie, Germanistik und Pädagogik an der Uni Hamburg studiert. Außerdem noch Psychologie, bist als Kind aber nicht zur Schule gegangen. Was hat es damit auf sich?
1: Ich habe ja sehr früh angefangen, Geige zu spielen, weil ich das unbedingt wollte. Und dann bin ich gleich bei einem russischen Professor gelandet, der, als ich 4 war, der hat gesagt, diese Kind sehr begabt, muss den ganzen Tag üben. Und dann habe ich, weil meine Eltern das ja überhaupt nicht wollten und immer noch dachten, sie werden das Gequietsche noch los, habe ich, glaube ich, versucht, mich unglaublich gut zu konzentrieren, dass ich auf keinen Fall, also wir hatten noch nicht viel Geld und so, das war teuer und ich habe irgendwie gedacht, wenn ich dabei bleiben kann, also ich kann nur dabei bleiben, wenn ich mich total bemühe und das mich irgendwie vernünftig anstelle. Und dann habe ich mit 5 Jugendmusiziert gewonnen und andere Wettbewerbe und dann hat mein Professor eben gesagt, dass ich eben nicht zur Schule gehen kann, damit ich eben den ganzen Tag Geige üben kann und Kompositionsunterricht und Klavierunterricht und alles Mögliche bekommen kann. Und er fand absurderweise die Schule Zeitverschwendung und hat immer gesagt, das geht nicht so. Das ist so Freizeit, kannst du nicht machen, wenn du Geigerin werden willst.
0: Wie haben denn deine Eltern erstmal reagiert, als er sagte, ja, raus aus der Schule nehmen? Ich meine, so Fächer Deutsch,
1: Mathe, Physik. Ich war ja nicht raus, sondern ich bin ja nie eingeschult worden.
0: Ja.
1: Ja. Ich habe eine Schultüte bekommen, aber ich bin nie eingeschult worden. Ich hatte ja 2-mal die Woche 2 Stunden Hausunterricht und habe da sehr streng auch, also pädagogischen Unterricht hatte ich, glaube ich, immer, deswegen interessiere ich mich, glaube ich, so für Kinderprojekte. Nein. Das war eine ältere Lehrerin, die noch in Süderlin geschrieben hat und es war kein nichts Lustiges oder so. Und ich war das ja auch nicht anders gewohnt vom Geigenunterricht und habe dann Schreiben und Lesen gelernt und ich konnte dabei schon natürlich Noten schreiben und alles, bevor ich schreiben konnte, aber ich war natürlich schon so gewohnt, so zu arbeiten und dann wollte ich unbedingt zur Schule gehen, weil meine 3 älteren Geschwister zur Schule gegangen sind und Pausenbrot hatten und Freundinnen hatten und dann habe ich immer zu meinem Professor gesagt, kann ich nicht auch irgendwie zur Schule gehen, hat er gesagt, das schaffst du nie, die Stunden, und dann habe ich gesagt, ich übe 3 Stunden vor der Schule, also von 16:30 bis 19:30, und dann mache ich nach der Schule keine Hausaufgaben, sondern ich mache dann alles genauso und schaffe ich genau die gleiche Stundenzahl. Und dann hat er mir nicht geglaubt, dass ich das hinkriegen könnte und hat gesagt, probier's halt. Und dann habe ich das aber geschafft, weil mir das so wahnsinnig wichtig war, eben beides zu haben. Und seitdem war ich dann die glücklichste Schülerin, die es jemals in Hamburg
0: gab. Aber was für eine Disziplin. Also wo bleiben dann solche Sachen wie Spielen, raus mit den Freundinnen und solche Dinge?
1: Das gab's gar nicht.
0: Ja, also hast du nicht vermisst?
1: Kein Geburtstag. Ich habe es total vermisst und habe ja in der Schule dann ja zumindest die Stunden gehabt, wo ich lauter Quatsch machen konnte. Das habe ich auch in jeder Hinsicht ausgenutzt. Bin dann auch mit meinem Bruder aus dem Fenster, als ich dann in die Pubertät kam, immer aus dem Fenster geklettert und per Anhalter in Hamburg auf den Kiez gefahren und habe da die Nacht zu Tage gemacht. Aber ich habe trotzdem immer die Sachen geübt. Das war mir immer total wichtig, weil ich die Musik so geliebt habe. Ich habe so eine Leidenschaft gehabt für die Musik, das irgendwie gut hinzubekommen und habe aber parallel auch dann irgendwann meinen Quatsch gemacht.
0: Wenn du sagst, dass du eigentlich aus einer gar nicht so typischen Musikfamilie ja stammst und deine Eltern das Gequietsche loswerden wollten, hast du rauskriegen können, woher denn deine große Leidenschaft für die Musik kommt?
1: Ich glaube, sich über die Musik ausdrücken zu können, das fand ich von klein auf an so faszinierend. Und ich habe mir natürlich nicht vorstellen können, dass das so schwierig ist. Ich habe gedacht, ich nehme das Ding in die Hand und das wird schon. Auch wenn ich nicht so pädagogisch tiefsinnigen Unterricht hatte, war es trotzdem immer so, dass er mir natürlich nicht am ersten Tag gesagt hat, was noch alles kommt. Sondern es war ein kleines Häppchen mir ist der Sound so nah gegangen, von vornherein. Schon als ich leere Saiten gespielt habe, habe ich irgendwie gedacht, und wie geht der erste Finger und so, und wollte alles sofort lernen.

0: Herr Bachmann, heute Vormittag bei uns in SWRs Leute. Man muss sagen, du bist ein musikalisches Wunderkind, haben wir gerade eben schon gehört, dass du erst gar nicht eingeschult wurdest. Mit 4 Jahren das erste Konzert, mit 5 Jahren hast du das Komponieren angefangen. Und du hast ja wahrscheinlich durch Noten und Komposition auch ganz andere Grundlagen mitbekommen als andere Kinder, auch für das Lernen, oder? Wie ist das? Kannst du es einordnen?
1: Ja, ich frage mich immer, wo das Wunder ist, wenn man irgendwie 11 bis 13 Stunden am Tag übt. Also ich glaube, dann kann jedes Kind Geige spielen.
0: Ja. Wobei, dir hat es Spaß gemacht.
1: Genau, das Wunder muss man dazu zwingen. Das Wunder ist die Liebe, glaube ich, gewesen für die Musik. Und klar habe ich natürlich sehr diszipliniert arbeiten gelernt und wie man lernt, gelernt, was mir mein Leben lang natürlich total geholfen hat.
0: Hast du Tipps, wie man was besonders gut in den Kopf hineinkriegen kann? Aber es ist am Ende wahrscheinlich harte Arbeit, ne?
1: Ja, und für mich ist Lernen und Üben und so, ich übe auch heute noch sehr viel, oft 7 Stunden oder so, das ist für mich meditativ, ich liebe das.
0: Das kann man sich so gar nicht vorstellen, weil du bist ja auch dann noch Unternehmerin, du hast Psychologie studiert, du machst Coachings, dann bist du weltweit in Krisenregionen unterwegs, um Projekte mit Kindern zu machen. Also wie organisierst du dich da?
1: Ich glaube, ich habe das große Glück eben, im Gegensatz zu vielen anderen Menschen, dass ich die Dinge machen kann, die mich bewegen, die ich für sinnvoll erachte oder die mir eine Freude machen, also mit den Mädels Quatsch zu machen. Das ist so schön, dass ich gar nicht trenne zwischen privat und beruflich. Und insofern versuche ich einfach, möglichst viele Dinge von denen zu machen, die ich, man weiß ja nicht, wie viel, man sagt bei uns im Norden, wie viel Bonches man in der Kiste hat. Also wie sind es noch 12 oder sind es 37? Und was mache ich mit der Zeit, die ich habe? Und da möglichst viele Dinge zu tun, die mir sinnvoll erscheinen, empfinde ich als unglaublichen Luxus. Also war es wahnsinnig schön.
0: Wie sieht dann Entspannung für dich aus?
1: Entspannung kann für mich alles sein. Ich springe wohne zurzeit in Schleswig-Holstein, springe ich morgens in See, im Winter und im Sommer. oder ich gehe unfassbar gerne sehr lange spazieren und höre mich ja dabei oder höre auch gar nichts oder gucke geradeaus und chill einfach.
0: Lass uns über die Kinderprojekte sprechen. Da gibt es auch ganz unterschiedliche. Du bist weltweit in Krisenregionen unterwegs oder hast ein Projekt für Kids in Hamburg mit Sammy Deluxe und hast auch eine Promotion begonnen im Fach Soziologie zum Thema Interventionen im Jugendstrafvollzug. Also dieses Thema Kinder und Sicherheit von Kindern, ein gutes Aufwachsen, das scheint dich besonders zu interessieren. Wo kommt das her?
1: Ja, ich habe, glaube ich, selber so erfahren können, wenn man gefördert wird. Also wenn man dann, ich habe ja für die Geige sehr betteln müssen und durfte dann. Und was das mit einem macht, wenn man ein Instrument lernen kann und dass das möglichst viele, dass ich das möglichst vielen Kindern ermöglichen möchte. Also jetzt bei Salut Deluxe, dieses Projekt, was ich mit dem Rapper Sammy Deluxe zum Beispiel zusammen mache, das sind lauter Workshops, 200 Workshops so im Jahr, die hätte ich selber gerne als Kind gemacht. Das sind, da kann man F-Löcher in Geigen sägen, man kann Beatboxen lernen, Afro-Dance oder man kann eine Arie nehmen und wenn man da die Melodie weglässt, dann bleibt ein Text übrig. Wenn man den Rhythmus spricht, dann hat man einen Rap und kann wieder in Songwriting-Kursen bei uns eigene Songs schreiben, Videoformate entwickeln, Kostüme entwickeln oder im Born-to-Sing-Chor singen. Da haben gerade mit Sammy zusammen die 70 Kids in der Elbphilharmonie gesungen. Ich finde das schön, möglichst vielen Kindern das zu ermöglichen.
0: Das sind ja schon 2 unterschiedliche musikalische Welten bei dir, bei Sammy Deluxe und dir. Wie wart ihr euch begegnet, um dann so eine Idee zu entwickeln?
1: Ich habe einen Song geschrieben und habe Sammy gefragt, ob er nicht Lust hat, da ein paar Strophen zu rappen. Und dann sind wir damit in Berlin in der Waldbühne aufgetreten. Der Song heißt Wie tief kann man lieben und oder in der Elbphilharmonie. Und dann haben wir gemerkt, beim Konzert aus was für unterschiedlichen Betonblasen wir kommen. Also das ist, also ich bin dann zu ihm gegangen und habe gesagt, guck mal hier, Sammy, ihr habt einen Song geschrieben. Hier sind die Noten, hat er gesagt, was sind das denn für Hieroglyphen? Ja. Oder ich habe dann nach dem Konzert mich verbeugt und dann hat er gesagt, was machst du denn dafür, Gymnast? Ja. Also, und haben irgendwie gemerkt, dass das, dass es so schön ist, wenn die Kids anders aufwachsen. Also wenn sie merken, dass Musik Musik ist und es nicht darum geht, irgendwelche komischen Grenzen zu leben.
0: Du bist auch in Krisenregionen unterwegs mit der Kindernothilfe. Sprechen wir auch gleich drüber nach 11.

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13: Um 11 Uhr mit Christiane Sütterle. Guten Tag. Nach einer Brandstiftung in Reutlingen sind tausende Haushalte ohne Strom. Weniger Studierende rechnen mit einem erfolgreichen Jobeinstieg. Das Wetter: von Westen Wolken, sonst noch Sonne, später zeitweise Regen, maximal 22 bis 28 Grad. Von dem großflächigen Stromausfall in Teilen der Stadt Reutlingen sind nach Angaben der Verwaltung aktuell noch rund 7600 Haushalte betroffen. Ursache war ein Brand in einem Umspannwerk. Die Polizei ermittelt wegen des Verdachts auf Brandstiftung. Clara Keuten berichtet.
14: Es seien drei Brandstellen gefunden worden. Außerdem sei der Zaun beschädigt, sagte ein Sprecher von Netze BW der Deutschen Presseagentur. Brandsachverständige des LKAs seien in die Ermittlungen eingebunden, schreibt die dpa. 20.000 Kunden des Anbieters Fairnetz GmbH waren seit heute Nacht um 2 Uhr ohne Strom, weil ein Umspannwerk durch einen Brand ausgefallen war. Teilweise konnte die Stromversorgung wiederhergestellt werden. Die Stadt Reutlingen hat mit der Feuerwehr und der Polizei einen Krisenstab und ein Bürgertelefon eingerichtet.
13: Die EU-Außenbeauftragte Kallas hat vor einer weiteren Eskalation im Nahen Osten gewarnt. Die Konfliktparteien sollten sich wieder an den Verhandlungstisch setzen, sagte sie vor einem Treffen der EU-Verteidigungsminister in Zypern. Erstmals seit Beginn der Waffenruhe im April haben sich Iran und Israel wieder gegenseitig mit Raketen beschossen. Der Iran hat Israel in der Nacht angegriffen und dies mit dem Vorgehen gegen die Hisbollah im Libanon begründet. In Armenien hat der pro-westliche Regierungschef Paschinyan die Parlamentswahl gewonnen. Nach Angaben der Zentralen Wahlkommission stimmten fast 50% der Armenier für seine Partei. Stärkste oppositionelle Kraft wurde der pro-russische Parteiblock Starkes Armenien mit gut 23%. Die Wahl gilt als richtungsweisend für die künftige geopolitische Orientierung der Kaukasusrepublik. Immer weniger Studierende rechnen damit, nach dem Uni-Abschluss sofort eine Stelle zu finden. Bei einer Umfrage der Beratungsgesellschaft EY haben das nur 39% gesagt. Das sind 15% weniger als vor 2 Jahren. Gefragt wurde auch nach den Erwartungen an einen Job. Dazu Florian Dötsch aus der SWR Wirtschaftsredaktion.
5: Auch die Ansprüche an den Job haben sich verändert. Knapp die Hälfte nennt einen sicheren Arbeitsplatz als wichtigstes Kriterium. Das Gehalt folgt mit deutlichem Abstand auf Platz 2, nachdem es vor 2 Jahren noch an erster Stelle lag. Rang 3 belegen flexible Arbeitszeiten. Der Personalchef der Prüfungs- und Beratungsgesellschaft EY spricht von einem Paradigmenwechsel. Für die Generation Studierender werde Sicherheit zum immer stärkeren Orientierungsfaktor, das habe auch mit der aktuellen wirtschaftlichen Lage zu tun.
13: Die Zeit, es ist 11.03 Uhr.
15: 7 Meldungen haben wir weiterhin. Vorsicht auf der A7 Ulm Richtung Würzburg zwischen Aalen, Oberkochen und Ellwangen. Da liegen Metallteile auf der linken Spur. A5 Basel Richtung Karlsruhe zwischen Rastatt Nord und Karlsruhe Süd. Hier ein defektes Fahrzeug auf der rechten Spur und im Standstreifen 5 Kilometer Stau. A6 Heilbronn Richtung Nürnberg zwischen Heilbronn-Neckarsulm und Breitsfeld Baustelle 7 Kilometer streckenweise stockend. A7 Ulm Richtung Füssen zwischen Dreieck-Allgäu und Eu-Mittelberg. Da läuft eine Unfallaufnahme auf der linken Spur, die ist gesperrt, 2 Kilometer Stau. A8 Karlsruhe Richtung Stuttgart zwischen Pforzheim-West und Pforzheim-Ost-Baustelle, hier 5 Kilometer stockend. A8 Stuttgart Richtung München zwischen Eichelberg und Hohenstadt, Löscharbeiten auf der rechten Spur und im Standstreifen, dicker Stau hier, 7 Kilometer lang. Und die A98 Schaffhausen Richtung Weil am Rhein ist zwischen Hauenstein und Laufenburg wegen Wartungsarbeiten bis etwa um 6 heute Abend gesperrt. Und jetzt kommt gerade noch was rein von der A8 Stuttgart Richtung Karlsruhe. Zwischen Pforzheim Ost und Pforzheim Nord, da liegt ein Metallteil auf der Straße. Allen unterwegs, wo es geht. Gute Fahrt. Am längsten sonnig bleibt es in Württemberg. Am Nachmittag fängt es von Westen her an zu regnen. Die Temperaturen erreichen 22 Grad am Schluchsee bis 28 Grad an der unteren Tauber. Die Nacht wird zeitweise regnerisch, Tiefstwerte 16 bis 10 Grad. Morgen erstmal nass in Oberschwaben, teils bis über Mittag hinaus, sonst von Westen her trocken mit Wolken, bisschen Sonne und kühler wird's, maximal 14 bis 21 Grad.
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15: Mit Nicole Köster, schönen guten Morgen. Angelika Bachmann stand schon mit 4 Jahren auf Konzertbühnen. Sie reist mit dem Quartett Salut Salon um die Welt und mit der Kindernothilfe in Krisengebiete. Wir sprechen darüber gleich.

0: 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Vorsicht, ein Plastikteil liegt auf der Straße auf der A8 Karlsruhe Richtung Stuttgart zwischen Pforzheim Süd und Heimsheim. Allen unterwegs gut und sichere Fahrt. Angelika Bachmann bei uns in S1 Leute. Du bist mit Salut Salon, deinem Quartett, weltweit unterwegs und bist bei der Kindernothilfe seit vielen Jahren engagiert. Wie ist das Thema Kindernothilfe zu dir gekommen?
1: Ich habe... Gott, das ist schon lange her. Das war bei der Frankfurter Musikmesse. Da gab es den ersten Preis für das innovativste Musikprojekt Deutschlands vom Bundespräsidenten damals, Johannes Rau. Und hat mich die Kindernothilfe angesprochen, Jürgen Schübelin, und hat gefragt, ob ich nicht das, was ich mit Kindern in Deutschland mache, ob ich das nicht auch in Chile machen möchte, in einem armen Viertel. Und dann... gucke ich mir gerne an und dann bin ich gleich hingeflogen. Und das so arbeiten wir seit 23 Jahren jetzt, glaube ich, zusammen. Und daraus sind halt ganz viele Projekte weltweit geworden. Und aber für unsere chilenische Musikschule sammeln wir auch immer nach den Konzerten. Und
0: was ist das für eine Welt, in die du da dann auch reingeschmissen worden bist? Also wenn wir bei diesem Chile-Musikprojekt bleiben.
1: Ja, das ist eine Welt, in der es... schwierig ist überhaupt das Schulgeld zu bezahlen, in dem Drogen ein großes Thema sind, die meisten Familien da sind und ohne Väter und die Mütter versuchen das irgendwie zu stemmen und diese Musikschule ist wie so ein Leuchtturm, da kann man auch was zu essen bekommen und wird unterstützt in jeder Hinsicht. Es geht nicht nur darum, jetzt differenziert irgendwelche klassische Musik spielen zu können, sondern es geht auch, es ist ein Sozialprojekt, wo es vor allen Dingen darum geht, die Kinder von der Straße zu holen und wirklich ihnen überhaupt einen Raum für ein Stück Hoffnung zu geben.
0: Wie ist es für dich, wenn du da hinkommst? Du gibst dann einen Workshop und reist dann vielleicht ab mit einem Gefühl, was kann ich hier erreichen, wenn du ja trotzdem siehst, dass es Armut gibt, dass es Elend gibt, dass es in vielen Bereichen nicht vorwärts geht?
1: Ja, das geht mir in allen Projekten so, dass ich immer wieder gucken muss. Es ist egal, ob es jetzt in Kenia auf der Müllkippe ist oder in Chile in dem Slum. Es ist so, dass es schwer auszuhalten ist, selber alles zu haben, was man braucht. Und dass ich habe immer das Gefühl, wie... Es gibt diese schöne Geschichte von dem Seestern, dass man irgendwie sagt, der ganze Strand ist nach so einem Tsunami voll mit Seesternen und da ist ein kleiner Junge und wirft einen Seestern nach dem anderen ins Wasser. Und dann kommt ein älterer Mann vorbei und sagt, das macht doch gar keinen Unterschied. Und dann hebt der Junge den auf und sagt, den nächsten Seestern auf und sagt, doch für diesen macht es einen Unterschied. Mhm. Und daran leide ich auch sehr, dass ich nur etwas für diesen einen Seestern tun kann und dass es dann hier 300 Kinder sind oder in anderen Projekten, aber dass ich nicht die ganze Welt verändern kann, das war schon mein Ziel und bleibt mein Ziel und das wird natürlich nie

0: Angelika Bachmann bei uns in S1, Leute. Wir haben gerade von dem Projekt der Kindernothilfe in Chile gehört. Jetzt reist du auch noch in andere Länder wie Nordkorea, Ruanda und im Westjordanland. Von welcher Reise magst du da erzählen?
1: Mir egal.
0: Also gerade in den Schlagzeilen, Xi Jinping ist nach Nordkorea gereist. Magst du dein Erlebnis mit Nordkorea beschreiben?
1: Wie das war ganz witzig. Ich war in Südkorea, da haben wir mit Salut Salon sehr viele Konzerte gegeben. Und immer wenn wir irgendwo sind, versuchen wir auch mit Kindern noch zusammenzuarbeiten, haben die Kinder eingeladen, dass sie von den Projekten, dass sie auch unsere Zugaben mitspielen können. Und dann habe ich irgendwie gedacht, das war so schön für uns und für die Kids, dass ich dachte, das muss doch auch in Nordkorea für die Kids möglich sein. Und dann fing ich an, mich damit zu beschäftigen und anzufragen. Und dann hat das 2 Jahre gedauert, mit der Deutschen Botschaft und dem Goethe-Institut, dass ich dann einreisen durfte und dass ich dann hieß es, ich darf mit den Kindern arbeiten, ich darf Workshops machen. Und dann hieß es ganz kurz vorher, die Kinder sind alle weg. Ich darf das, also geht gar nicht. Und dann habe ich gedacht, jetzt lasse ich mich aber auch nicht mehr abbringen. Das war 10 Tage vor dem Abflug, glaube ich. Ja. Und dann habe ich gedacht, ich fliege da jetzt einfach hin und dann gucke ich mal. Und dann war ich da und dann habe ich sehr gefragt, ob ich nicht zumindest was spielen dürfte für die Kinder und so. Ja. Und dann haben sie irgendwann gesagt, okay,

0: okay, unterrichten, sprechen so nicht, aber spielen durfte ich. Ja. Und dann ist es, wie es immer ist mit der Musik, dann hat das Musik berührt ja zwischen den Menschen. Es entsteht sofort etwas, was einen anfasst. Und dann wollten die Lehrer gern, dass ich und die Eltern, dass ich die Kinder unterrichte. Und dann habe ich die Kinder unterrichtet und immer natürlich mit einem Aufpasser und einem Aufpasser, der auf den Aufpasser aufgepasst hat. Also das war schon alles sehr merkwürdig und gleichzeitig für diese Kinder und für mich total spannend, mit denen zu arbeiten.
1: Merkst du unterschiedliche Herangehensweisen, was das Lernen betrifft, wenn du in den unterschiedlichen Ländern unterwegs bist? Weil man ja in solchen Ländern oft von einem Drill spricht.
0: Ja, komplett. Also es ist in Amerika, wenn ich da arbeite mit Kindern, die extremst auf Wettbewerbe vorbereitet werden, dann heißt das Förderung. Und wenn ich in Südkorea jetzt zum Beispiel arbeite mit Kindern, heißt das Drill. So. Ja. Also oft sind das auch andere Wörter für etwas, was ich als gleich empfinde.
1: Ja. Und dennoch ist der Spaß überall gleich? Kannst du das spüren? Weil das vermittelt sich ja, ob der da ist oder nicht.
0: Ja, wenn man zusammen Musik macht und vom Herzen und erklärt und sagt, dass der Tango ist so entstanden oder Bach, das ist wie eine innere Kathedrale und dann anfängt mit den Kindern zu arbeiten, dann entsteht sofort ein Leuchten zwischen, also auch für mich, nicht nur für die Kids. Und dann kann es ja sein, dass die vorher sehr strengen Unterricht hatten, der bestrafend war oder auf jeden Fall nicht so, dass sie besonders motiviert sind. Aber in der Sekunde, wo es leuchtet und wo es funkelt zwischen uns, geht immer irgendwas los, was allen total Freude macht. Ich habe noch nie mit Kindern zusammengearbeitet, noch nirgendwo, ich war in über 100 Ländern mittlerweile auf der Welt, wo dieses Leuchten nicht entstanden ist. Ich glaube, weil ich selber so brenne.
1: Ja, man sieht es dir auch automatisch an. Ja. Und dann gehen diese Kids ja irgendwann mit dem, was sie gelernt haben, auch auf die Bühne. Hast du da Tipps hinsichtlich Bühnenangst, Nervosität? Wie ist das? Wie ist es bei dir?
0: Also ich habe das Glück, dass ich wahrscheinlich, weil ich ja schon mit 4 Konzerte gegeben habe, selber nie Lampenfieber hatte. Und ich arbeite natürlich viel, ich bin ja auch Coachin und als Psychologin arbeite ich auch am Thema Lampenfieber. Und mit den Kids, es geht darum, sich selbst nicht zu bewerten und sich nicht zu beobachten, sondern wirklich einzutauchen in die Musik oder in den Vortrag, den man hält und wirklich die Musik durch sich durchfließen zu lassen und nicht zu gucken. Also ich denke jedes Mal, wenn es dann heißt, bist du nicht aufgeregt oder so, wenn du jetzt spielst, und dann sage ich mal, na, ich mache ja so gut ich kann. Ich habe mir mein Gehirn nicht gegeben, meine Sehnen nicht, meine Muskeln nicht. Ich war jetzt nicht so, dass ich das jetzt nicht vorbereitet habe. Also ich habe mir schon Mühe gegeben, das hinzukriegen. Mach dann so gut ich kann. Ich renne so schnell ich kann, wie alle anderen Menschen auch. Und versuche irgendwie, also ich denke mal, ich habe ja das Konzert veranstaltet, also ja.
1: Ich habe die
0: eingeladen, so das ist meine Party und so, also, und unsere Party, sagen wir uns immer vor dem Konzert, sagen wir immer, wir 4 ist unsere Party, und das nicht zu genießen bei dem bisschen Lebenszeit, die wir haben, und zu denken, oh Gott, könnte man, und wenn man was anders spielt als vorgesehen, sind das ja auch keine Fehler, das verstehe ich auch nicht, sondern es ist einfach anders und dann fällt einem was Neues ein, daraufhin wird der nächste Abend dann ganz neu, weil wir wieder alles neu denken und so. Ich glaube, diese Idee einfach Spaß daran zu haben. Und das lässt sich lernen. Also das klingt jetzt so, als wäre es ganz einfach. Und dann denkt man, okay, ich habe aber Lampenfieber, was mache ich denn jetzt? Was soll das? Das ist eine Frage, wie man es schafft, bei sich zu bleiben und nicht drüber nachzudenken, was andere denken, während ich spiele, sondern einfach nur selber drin zu bleiben.
1: Das Außen zu vergessen.
0: Genau.

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1: Um 11:30 mit Christiane Sütterle.
2: Guten Tag. Die Stadt Reutlingen informiert gerade in einer Pressekonferenz über den großflächigen Stromausfall in Teilen der Stadt Reutlingen und der Nachbargemeinden Wannweil und Kirchentellensfurt. Laut Stadtverwaltung sind aktuell noch etwa 7.600 Haushalte ohne Strom. Insgesamt sind demnach 30.000 Menschen betroffen. Der Chef der Stadtwerke Reutlingen, Balzarek, sagte bei der PK:
3: Wir versuchen jetzt vor allem die Bevölkerung mit Strom zu versorgen. Es ist nicht davon auszugehen, dass wir sofort auch alle gewerblichen Betriebe komplett versorgen werden können. Allerdings müssen wir auch den Schaden erst noch besichtigen. Die Feuerwehr hat erst noch gelöscht. Aktuell finden ja auch noch Ermittlungen statt. Das heißt, wir müssen uns auch noch anschauen, was überhaupt von der gesamten Infrastruktur dort noch betroffen ist. Daher können wir aktuell nicht viel mehr dazu sagen. Was wir gerade tun, ist Ersatzversorgung aufbauen, um wie gesagt die Bevölkerung möglichst gut zu versorgen.
2: Laut Polizei laufen die Ermittlungen zur Brandursache derzeit in alle Richtungen. Anders als geplant bleiben Teile der Südbahn zum Bodensee zum Wochenbeginn weiter gesperrt. Die Strecke zwischen Ravensburg und Friedrichshafen habe nicht freigegeben werden können, teilte die Deutsche Bahn mit. Mit dem Stuttgarter Weißenhof-Turnier beginnt heute die Rasensaison im Tennissport. Der Sieger erhält ein Preisgeld von knapp 770.000 Euro. Tennisprofi Alexander Zverev wird nicht teilnehmen. Er hatte abgesagt. 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
1: Wird weniger an Staus. 5 Meldungen haben wir jetzt. A5 Basel Richtung Karlsruhe zwischen Rastatt Nord und Karlsruhe Süd. Ein defektes Fahrzeug auf der rechten Spur und dem Standstreifen macht 5 Kilometer stockend. A6 Heilbronn Richtung Nürnberg zwischen Heilbronn, Neckarsulm und Bretzfeld durch die Baustelle 8 Kilometer streckenweise stockend. A8 Karlsruhe Richtung Stuttgart zwischen Pforzheim West und Pforzheim Ost Baustelle hier 5 Kilometer stockend. A8 Stuttgart Richtung München zwischen Eichelberg und Hohenstadt. LKW Bergungsarbeiten auf der rechten Spur und dem Standstreifen, hier 8 Kilometer Stau. Und die A98 Schaffhausen Richtung Weil am Rhein ist zwischen Hauenstein und Laufenburg wegen Wartungsarbeiten bis ca. um 18 Uhr gesperrt. Alle Verkehrsinfos jederzeit auch in der SWR1 App. Und wo es geht, gute Fahrt. Am längsten sonnig bleibt es in Württemberg. Am Nachmittag fängt es von Westen her an zu regnen. Die Temperaturen erreichen 22 Grad am Schluchsee und bis 28 Grad an der unteren Tauber. Die Nacht wird zeitweise regnerisch, die Tiefstwerte 16 bis 10 Grad. Morgen erstmal nass in Oberschwaben, teils über Mittag hinaus, sonst von Westen her trocken, mit Wolken, bisschen Sonne und kühler, maximal 14 bis 21 Grad.
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1: Angelika Bachmann ist mit Salut Salon auf den Konzertbühnen international unterwegs und mit der Kindernothilfe in Krisenregionen.

0: Angelika Bachmann ist bei uns in SWR1 Leute. Du wurdest für deine ehrenamtliche Arbeit mit Kids mit dem Bundesverdienstkreuz ausgezeichnet. Jetzt hatten die SWR1 Hörerinnen und Hörer neulich mal die Idee, ehrenamtliches Engagement doch auch ruhig auf die Rente oder die Steuer anzurechnen. Was hältst du von so einer Idee?
1: Ich finde auf jeden Fall, je mehr man dafür tun kann, dass das Anerkennung findet und dass das möglichst auch im besten Fall auch bezahlt wird, dass nicht die ganze Care-Arbeit einfach nur passiert und man auch später in seiner Rente deswegen nicht Probleme kriegt. Gerade bei der Altersarmut von Frauen finde ich das ein tolles Thema.
0: Ja, denn es heißt immer, ja, die ehrenamtliche Arbeit, die gibt so viel, ja. Aber es wäre dann natürlich auch gut, wenn das nicht nur mit solchen Auszeichnungen anerkannt wird. Und das betrifft ja viele Menschen. Also in Baden-Württemberg ist das ehrenamtliche Engagement ungemein groß. Ich weiß nicht, du kommst aus Hamburg, wie sieht's da aus? Steckst du andere an damit?
1: Ja, und ich glaube, ich selber also bin ja auch total zufrieden damit. Also ich habe ja auch einen anderen Beruf, so dass ich für mich mein Ehrenamt sehr gerne so mache, ohne etwas dafür zu bekommen. Und ich glaube, das ist immer ansteckend, wie mich auch andere anstecken. Also wenn ich mal eine Sekunde eine kleine Delle habe in der Motivation oder so, es hält nicht länger als eine Sekunde an, dann sehe ich irgendjemand, die aus dem Karton springt vor Glück, weil sie gerade irgendwas gemacht hat und ich springe gleich mit und so. Das springt immer, also das springt immer über, glaube ich.
0: Ja. Was bedeutet dir das Ehrenamt? Warum machst du das?
1: Ich glaube, es hängt sehr für mich mit Lebenssinn zusammen. Was machen wir hier auf der Welt? Und die Zeit, die wir hier haben, so zu nutzen, dass es mir zumindest so vorkommt, als würde es Sinn machen, bedeutet mir wahnsinnig viel.
0: Du kannst es kombinieren mit deiner Leidenschaft, mit der Musik. Käme auch etwas anderes für dich in Frage?
1: Wie meinst du?
0: Dein Ehrenamt kannst du mit der Musik kombinieren, dass du eben die Workshops für die Kids machst und da natürlich deine Leidenschaft verbinden kannst.
1: Ja.
0: Andere gehen und lesen vor, machen solche Geschichten.
1: Ich mache aber auch ganz viele andere Sachen inkognito noch. Also in Ghana im Krankenhaus. Also es muss für mich überhaupt nicht nur was mit Musik zu tun haben.
0: Ja.
1: Das sind nur die Projekte, über die ich am meisten spreche.
0: Ja, weil das ist ja auch interessant. Welche Bereiche gibt es da noch, wo du sagst, ja, liegt mir auch am Herzen, möchte ich auch mich engagieren?
1: Ja, eigentlich ist es so, wenn ich eine Reise mache, dann komme ich mit einem Projekt zurück. Und das ist meistens das Projekt, das gerade da war, wo ich gerade war,
0: okay.
1: Um die Ecke oder mir jemand gezeigt hat oder ich kennengelernt habe, weil ich am Strand spazieren gegangen bin und dann mit Tsunami-Opfern gesprochen habe oder in Ghana gemerkt habe, dass im Krankenhaus ganz einfache Geräte fehlen und man damit Leben retten kann und dann alle Freunde anrufe, was man tun kann, ob sie jemanden kennen, der... keine Ahnung, wir haben da Rollstühle hintransportiert und sowas und man findet immer jemanden, der noch 20 Rollstühle übrig hat.
0: Ja, musst du gut sein im Organisieren und das Netzwerk zu nutzen, das du hast, was du über die Jahre aufgebaut hast. Du bist ja außerdem Psychologin, hast du eben auch schon erwähnt, Business Coach, Dozentin für agile Unternehmenskommunikation. Was ist es dabei, was du vermitteln möchtest? Was liegt dir da im Herzen?
1: Ich finde es so schön, dass man mit verhältnismäßig wenig Aufwand so viel erreichen kann, zum Beispiel im Coaching. Also wenn ich als Psychologin arbeite, dann sind das ja meistens längerfristige Themen. Aber gerade im Coaching geht es oft ja weniger um die Kindheit, sondern darum...
0: ein aktuelles Thema zu lösen.
1: Ja, genau. Wenn ich zum Beispiel eine Unternehmenstransformation durchführe, dann geht es darum, also um Kulturwandel oder so, dann geht es darum, wie schaffe ich möglichst, also wo ist der größte Hebel?
0: Ja.
1: Und meistens entstehen die Konflikte ja nicht, weil der eine Kollege eine Affäre hat mit der Frau des anderen Kollegen oder so, sondern weil etwas am System nicht stimmt, weil strukturell was nicht stimmt oder weil es inoffizielle Hierarchien gibt und weil es keine psychologische Sicherheit ist, nennt sich das. also die Menschen nicht wirklich ehrliches Feedback geben und nicht wirklich sagen, das Meeting macht überhaupt gar keinen Sinn für mich, das ist völlige Zeitverschwendung. Und das, da mit Menschen zu arbeiten, das macht mir unglaublich viel Freude, weil das eben so viel bewirken kann in so kurzer Zeit.
0: Ja, es gibt noch ein Thema, was du angehst, eine Promotion nämlich im Fach Soziologie zum Thema Intervention im Jugendstrafvollzug. Auch darüber wollen wir gleich noch sprechen mit Angelika Bachmann.

0: Wir haben eine noch ungesicherte Unfallstelle, und zwar auf der A6 Heilbronn Richtung Nürnberg zwischen Kreuz Feuchtwangen-Crailsheim und Feuchtwangen-Nord. Hier die ungesicherte Unfallstelle auf der rechten Spur. 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

0: Angelika Bachmann von Salut Salon, heute Vormittag bei uns in SWR1 Leute. Wir haben gerade über Zungenbrecher gesprochen, da fällt es mir schon schwer, deinen Namen auszusprechen. Aber vielleicht kannst du einen finnischen Zungenbrecher, vielleicht kannst du den gerade mal bringen, wenn du Lust hast.
1: Du wiederholst, ja?
0: Ja, ja, klar. Ich kann ja schon deinen Namen nicht fehlerfrei aussprechen.
1: Jeva zu Uli Wechner, Selleko Emmes, und nicht da, wo die Beole Merkana Jokka, Selja, Vjulevs, wo die Selja, wo die Selja, wo die Selja, wo die Selja, wo die Selja, wo die Selja, wo die Selja, wo die Selja, wo die Selja, wo Jalin, jetzt du.
0: Und ihr bringt das auch noch gleichzeitig zu viert auf der Bühne. Wie lange dauert das, bis man das dann fehlerfrei drauf hat?
1: Aber man muss da viel joggen mit und duschen. Und also wir machen Weihnachtszahlen, das ist natürlich sehr viel Arbeit.
0: Ja. Wie sind die Reaktionen von, ihr seid ja so international, wenn dann mal eine Finne im Publikum sitzt, kommen die dann anschließend und sagen, ich kenne das noch aus
1: die
0: der Schule?
1: Die sprechen uns auf Finnisch an, das ist besonders witzig. Ja. Ich verstehe kein Wort. Ja. Ich lieg sofort auf. Mhm. Nee, ich kann, also auch wenn wir in China das Programm auf Chinesisch machen oder so, dann moderieren. Ne? Also die meiste Zeit spielen wir ja auch unsere Instrumente. Also wir spielen jetzt ja nicht 2 Stunden Chinesisch.
0: Naja, aber ihr kommt halt dann mit einer chinesischen Anmoderation. Da kann man schon den Eindruck kriegen, ja, ihr könnt das natürlich.
1: Und wir machen auch einen chinesischen Popsong oder irgendwas, was wir mitbringen und bringen auch immer von dort was wieder zurück mit und so. Ja. Das ist schon witzig, wenn sie dann wirklich glauben, wir scheinen das die 2 Stunden zu überzeugen zu machen.
0: Ja, und wahrscheinlich denken die Leute auch noch, dass ihr alle Artisten seid, wenn ihr dann auch noch artistisch werdet auf der Bühne. Wie sind solche Nummern dann entstanden?
1: Ach, eine Nummer haben wir Instrumenten-Kung-Fu genannt. Die haben wir mit einem 5-fachen Kung-Fu-Weltmeister einstudiert und richtig viel gearbeitet, wie Deckung funktioniert. Und das war super spannend und auch gar nicht so blöde, weil wir, wenn wir uns nicht hundertprozentig konzentrieren, uns auch schon mal sehr ein übergebraten haben.
0: Ja. Und wie, beschreibt mal diese Nummer, wie die dann mit dem, die ihr einstudiert habt in Sachen Kung-Fu, wie das aussieht?
1: Ja, da landet schon mal ein Geigenbogen auf der Stirn oder der Stachel kurz vorm Auge. Und es ist einfach ein Kampf, den wir nachstellen mit den Instrumenten, mit diesem Wettstreit. Das war einfach ein Spaß, den wir in der Zugabe gemacht haben.
0: Jetzt haben wir schon vieles gehört aus deinen unterschiedlichsten Welten, in denen du unterwegs bist. Jetzt machst du auch noch eine Promotion im Fach Soziologie zum Thema Intervention im Jugendstrafvollzug. Warum liegt das besonders im Herzen?
1: Wir haben in Hamburg ein ganz normales Konzert gespielt und dann kam hinterher eine Frau zu mir von dem Verein Kultur im Knast und hat mich gefragt, ob wir nicht im Gefängnis spielen würden. Und dann habe ich gesagt, klar. Und dann haben wir da ein Konzert gegeben und dann bin ich sofort mit den Insassen ins Gespräch gekommen. Und weil ich mich immer für so Systeme auch interessiere und
0: die Strukturen wahrscheinlich.
1: Genau.
0: Dann, ja.
1: Und dass sie so totale Institutionen sind.
0: Ja.
1: Und dann haben wir da öfter gespielt und dann habe ich auch Insassen dort besucht und habe einfach gefragt und bin dann irgendwie in den Jugendstrafvollzug gekommen, weil ich mich dafür interessiert habe, wie junge Männer sind das ja in dem Fall, also weil ich es im männlichen Strafvollzug gemacht habe, wie habe ich 21 Stunden Interviews geführt mit Jugendlichen, welche Interventionen sie im Strafvollzug selber sinnvoll finden. Also es macht ja gar keinen Sinn, die einzusperren, damit sie danach wieder rauskommen und dann noch furchtbarere Dinge tun.
0: Denn die Statistik sagt, je länger jemand eingesperrt ist, desto größer dann die Chance, dass sie rückfällig werden.
1: Genau. Und was man halt, wie man diese Zeit da super nutzen kann, um auch Hoffnung wieder zu kriegen, selber das Leben zu ändern, nochmal von vorne anzufangen und auch irgendeine Chance vielleicht zu bekommen und so. Und es gibt eben Studien, also es ist so eine Blackbox im Gefängnis. Es gibt Studien, die vor dem Strafvollzug, also Befragungen vor dem Strafvollzug und auch danach, wenn sie wieder frei sind. Aber im Vollzug gibt es das sehr wenig und auch, dass die Jugendlichen eben selbst gefragt werden, was sie finden. Weil sie haben natürlich eine klare Meinung dazu, was ihnen was bringt.
0: Wann findest du die Zeit, das jetzt noch anzugehen?
1: Im Moment ja gerade nicht.
0: Ja, deswegen frage ich nämlich.
1: Nee, im Moment ruht das. Aber ich glaube, da ich so begeistert bin von diesen Themen und mir das so einen Spaß macht, mich damit auseinanderzusetzen, also so ein Interesse ist von mir, finde ich immer die Zeit.
0: Also drück die Daumen auch dafür. Und herzlichen Dank für den Besuch heute.
1: Ja, war voll schön.
0: Angelika Bachmann von Salut Salon. Und die ganze Sendung dann ab dem Nachmittag über swr1.de und ARD Sounds. Schönen Mittag.
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5: Um 12 Uhr mit Christiane Sütterle. Guten Tag. In Reutlingen sind noch immer 30.000 Menschen ohne Strom. Gewerkschaften und Studierende demonstrieren für eine BAföG-Erhöhung. Das Wetter, am Nachmittag Wolken und später zeitweise Regen, maximal 22 bis 28 Grad. In Teilen von Reutlingen und im Umland ist vergangene Nacht um 2 Uhr der Strom ausgefallen. Das hat weitere Folgen für Unternehmen und Infrastruktur. Sabrina Kier.
6: Nach Angaben von Reutlings Oberbürgermeister Thomas Keck sind aktuell noch 7600 Haushalte ohne Strom. Das betrifft rund 30.000 Menschen. Zur Ursache des Brandes am Umspannwerk gibt es noch keine gesicherten Erkenntnisse. Die Polizei ermittelt in alle Richtungen. Auch ein technischer Defekt oder fahrlässiges Handeln werden geprüft. Das Landeskriminalamt unterstützt die Ermittlungen. Während die Ampeln in Reutlingen wieder funktionieren, sind sie in Betzingen, Wannweil und Kirchentellinsfurt weiter außer Betrieb. Nach SWR-Informationen hat das Bosch-Werk in Kusterdingen weiterhin keinen Strom. Das Werk in Reutlingen befindet sich in einem kontrollierten Wiederanlauf. Die Kreiskliniken Reutlingen sind nach einem zwischenzeitlichen Notstrombetrieb inzwischen wieder regulär am Netz.
5: Der Deutsche Gewerkschaftsbund hat für den Mittag zu einer Protestaktion wegen des Streits um die BAföG-Reform aufgerufen. Daran wollten sich auch die Gewerkschaften Verdi und GEW sowie Studierendenvertretungen beteiligen. Petra Mohr berichtet.
7: Stattfinden werde die Aktion vor der Parteizentrale der CDU in Berlin, so DGB-Vizechefin Hanack. Sie ist selbst Mitglied im CDU-Bundesvorstand. Sie sagte, werde das BAföG für Studenten und Auszubildende nicht erhöht, treibe das junge Menschen in eine Politikverdrossenheit. Die CDU müsse zu ihren Ankündigungen im Koalitionsvertrag stehen und Entlastungen für Studierende und Azubis noch in diesem Jahr auf den Weg bringen. Die schwarz-rote Koalition hatte sich darauf geeinigt, das BAföG zu reformieren. Unter anderem soll die Wohnkostenpauschale einmalig von 380 auf 440 Euro pro Monat steigen. Unionspolitiker haben die Erhöhung aber aus finanziellen Gründen zuletzt in Frage gestellt.
5: Nach den Zugausfällen am Morgen ist die Südbahn zwischen Friedrichshafen und Ravensburg wieder freigegeben. Eigentlich war geplant, dass der Zugverkehr nach monatelanger Sperrung von heute an wieder regulär laufen sollte. Bernhard Henschel berichtet.
8: Die Frühverbindungen zwischen Ravensburg und Friedrichshafen fielen bis in den Vormittag hinein komplett aus. Seit 10.15 Uhr ist die Strecke laut DB nun freigegeben. Der Zugverkehr laufe wieder an. Es kann jedoch noch zu Verspätungen und Ausfällen kommen. Bahnreisende sollten sich deshalb im Internet oder über die DB-App informieren, sowie die Lautsprecherdurchsagen an den Bahnhöfen beachten. Grund für die Zugausfälle am Morgen waren nach Angaben der Deutschen Bahn technische Abnahmen an Bahnübergängen, die länger gedauert hätten als ursprünglich geplant.
5: In Bonn haben am Vormittag Verhandlungen über die Senkung der Treibhausgasemissionen und die internationale Klimafinanzierung begonnen. Angemeldet sind 6.500 Teilnehmer aus 186 Ländern. Sie sollen die nächste UN-Klimakonferenz vorbereiten. Der Klimachef der Vereinten Nationen, Stiel, drängte im Vorfeld auf maximale Fortschritte in Klimaschutzfragen. Umweltverbände fordern vor allem ein zügiges Ende von Kohle, Öl und Gas zur Energiegewinnung. Laut Umweltminister Schneider will sich Deutschland für mehr Tempo beim Ausbau erneuerbarer Energien einsetzen. Investitionen in den Klimaschutz seien Investitionen in wirtschaftliche Stärke, Sicherheit und Wohlstand, so der SPD-Politiker. Das waren die Nachrichten für Baden-Württemberg. Die Zeit, es ist 12.04 Uhr.
9: Was ist momentan los auf den Straßen im Land? Die A5 Frankfurt Richtung Karlsruhe zwischen Ladenburg und dem Kreuz Heidelberg. Da ist eine Baustelle, deswegen 3 Kilometer Stau. Dauert eine Viertelstunde länger. Die A6 Heilbronn in Richtung Nürnberg zwischen Heilbronn-Neckarsulm und Bretzfeld. Auch hier eine Baustelle, 8 Kilometer, immer wieder stockender Verkehr. Momentan etwa 25 Minuten hier. Dann die 6 Heilbronn in Richtung Nürnberg zwischen dem Kreuz Feuchtwangen-Kreilsheim und Feuchtwangen-Nord. Da gibt es eine Unfallaufnahme, läuft auf der rechten Spur, deswegen 2 Kilometer Stau. A8 Karlsruhe Richtung Stuttgart, zwischen Pforzheim West und Ost, in der Dauerbaustelle 6 Kilometer stockend, 20 Minuten, in der Gegenrichtung 4 Kilometer. Die A8 Stuttgart Richtung München, zwischen Eichelberg und Hohenstadt, gute Nachrichten von hier, die Unfallstelle ist geräumt, aber momentan noch 8 Kilometer Stau. Und die A98 Schaffhausen Richtung Weil am Rhein ist zwischen Hauenstein und Laufenburg weiterhin gesperrt, noch bis 18 Uhr. Der Grund sind Wartungsarbeiten. Und alle Verkehrsinfos jederzeit findet ihr auf swr1.de. Gute Fahrt! Leimen in der Kurpfalz bewölkt, 22 Grad. Wärmer ist es in Schwäbisch Hall, 24 Grad. Ulm auch bei 22 Grad. Ja, heute Nachmittag kommen immer mehr Wolken hier nach Baden-Württemberg. Später von Westen her auch Regen. Und das geht auch so weiter. Also morgen zunächst erstmal nass. Später lockert es dann auch mal wieder auf. Dann kann es auch wieder ein bisschen Sonne geben. Aber es wird deutlich kühler. Also morgen 14 bis 21 Grad maximal. Mittwoch dann sogar nur noch bis 19 Grad.
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9: Julian Hammer schon hier. Hallo zusammen. Erster Tag nach den Ferien, nach dem Urlaub, vielleicht nach einem langen Wochenende. Das heißt, jetzt um die Zeit. Wiedersehen an der Essenstheke mit den Kollegen. Auch Wiedersehen mit den Verkäufern, mit den Köchen. Lasst euch mal schmecken. Für Montagmittag.
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0: Gleich Viertel nach 12, Montag in Baden-Württemberg. Hier ist SWR 1 und am Wochenende war der vielleicht fleißig, vielleicht auch sportlich unterwegs. Kann ja passieren, dass es dann plötzlich in der Hüfte oder im Knie so zwickt, so zwackt. Das könnte ja leider auch mal Arthrose sein. Ist die häufigste aller Gelenkerkrankungen in Deutschland. Tja, aber was genau ist eigentlich Arthrose? SWR 1 Dr. Johannes Mehne aus einem Stuttgarter Krankenhaus.
1: Also ein gesundes Gelenk besteht ja aus Knochen, da ist Knorpel drüber, dann so ein bisschen Gelenkspalt mit Flüssigkeit und dann eben der andere Knochen auch mit Knorpel überzogen. Ja, und wenn der eine Knorpel sich jetzt über den anderen Knorpel verschiebt, das ermöglicht eine gesunde Bewegung in so einem Gelenk. Ja, Knorpel ist dafür extrem wichtig, eine Art Schutzschicht. Und das Problem ist jetzt eben, dass dieser Knorpel verschleißen kann und weniger wird. Und wenn dann irgendwann Knochen auf Knochen reibt, das tut weh, ja? Und dass Knorpel weniger wird, das hängt vor allem an zwei Punkten. Zum einen im Laufe des Lebens durch die dauerhafte Belastung wird das weniger. Und zum anderen eben auch, wenn viel Gewicht da drauf wirkt. Deswegen ist Übergewicht auch ein Hauptrisikofaktor.
0: So, und wenn ich mir jetzt nicht sicher bin, ob es Arthrose ist, was sind denn da die ersten Anzeichen?
1: Am Anfang macht sich Arthrose vor allem bemerkbar, wenn Kraft auf das Gelenk wirkt. Ja, also das Gelenk wird steifer. Wenn man sich anfängt zu bewegen, spazieren geht, so die ersten Schritte, da tut das Knie weh oder vielleicht auch die Hüfte. Mit der Zeit legt sich's eher wieder. Und dann eben bei starken Belastungen, wenn man beim Sport oder wenn man Treppe steigt zum Beispiel. Und irgendwann, wenn die Krankheit dann fortgeschritten ist, tun die Gelenke auch in Ruhe weh. Also man liegt dann nachts im Bett und kann nicht einschlafen, weil das Knie schmerzt.
0: Tja, und wann sollte man zum Arzt? Wie kann man vielleicht auch vorbeugen? Was hilft auch? Mehr Infos rund um Arthrose stehen für euch online bei uns auf swr1.de. Montagmittag ist SWR 1 Baden-Württemberg.

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0: Status Quo in SWR 1 Baden-Württemberg. Ja, vor der Tür stehen schon Ronan Keating und auch Chris Rea. Gleich lassen wir sie rein nach 12.30 Uhr.
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0: Der aktuelle Nachrichtenüberblick jetzt mit Christiane Sütterle.
2: Guten Tag. In Teilen von Reutlingen und im Umland ist vergangene Woche um 2 Uhr der Strom ausgefallen. Das hat weiter Folgen für Unternehmen und Infrastruktur. Sabrina Kier.
3: Nach Angaben von Reutlings Oberbürgermeister Keck sind aktuell noch 7600 Haushalte ohne Strom. Das betrifft rund 30.000 Menschen. Zur Ursache des Brandes am Umspannwerk gibt es noch keine gesicherten Erkenntnisse. Die Polizei ermittelt in alle Richtungen. Auch ein technischer Defekt oder fahrlässiges Handeln werden geprüft. Das Landeskriminalamt unterstützt die Ermittlungen. Während die Ampeln in Reutlingen wieder funktionieren, sind sie in Betzingen, Wannweil und Kirchentellinsfurt weiter außer Betrieb. Die Kreiskliniken Reutlingen sind nach einem zwischenzeitlichen Notstrombetrieb inzwischen wieder regulär am Netz.
2: Nach den Zugausfällen am Morgen ist die Südbahn zwischen Friedrichshafen und Ravensburg wieder freigegeben. Eigentlich war geplant, dass der Zugverkehr nach monatelanger Sperrung von heute an wieder regulär laufen sollte. Bei der Endabnahme der Sanierungsarbeiten hatte es heute früh aber Verzögerungen gegeben. Bernhard Henschel.
4: Die Frühverbindungen zwischen Ravensburg und Friedrichshafen fielen bis in den Vormittag hinein komplett aus. Seit 10.15 Uhr ist die Strecke laut DB nun freigegeben. Der Zugverkehr laufe wieder an. Es kann jedoch noch zu Verspätungen und Ausfällen kommen. Bahnreisende sollten sich deshalb im Internet oder über die DB-App informieren, sowie die Lautsprecherdurchsagen an den Bahnhöfen beachten.
2: Die Stuttgarter Konzertreihe Starkes Blech bekommt eine neue musikalische Leitung. Neue Dirigentin wird die 26-jährige Sarah Berger, teilte das evangelische Medienreferat Stuttgart mit. Das Ensemble mit rund 300 Blechbläsern wird sie erstmals Ende Juni im Alten Schloss leiten. 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
0: Mittlerweile 12.32 Uhr. Man merkt, dass die Ferien und die Urlaubszeit so ein bisschen vorbei ist. Es zieht ganz schön an, was den Stau angeht hier in Baden-Württemberg. Die A5 Frankfurt Richtung Karlsruhe zwischen Bruchsal und Karlsruhe Nord. An der Baustelle 6 Kilometer Stau, dauert eine halbe Stunde länger. Die A6 Heilbronn in Richtung Nürnberg zwischen Heilbronn-Neckarsulm und Bretzfeld. Hier an der Baustelle 8 Kilometer streckenweise stockend, 25 Minuten länger und weiter Richtung Nürnberg zwischen dem Kreuz Feuchtwangen-Kreilsheim und Feuchtwangen-Nord. Nach einem Unfall 3 Kilometer Stau. Dort eine halbe Stunde plus. Die A61, Koblenz Richtung Ludwigshafen, zwischen Worms und dem Kreuz Frankenthal an der Baustelle 5 Kilometer Stau, 20 Minuten plus. A8, Karlsruhe Richtung Stuttgart, zwischen Pforzheim West und Ost, in der Baustelle 20 Minuten. Die A8 in Richtung München, zwischen Eichelberg und Hohenstadt, die Unfallstelle ist geräumt. Innerhalb von einer halben Stunde sind wir runter, von 8 Kilometer auf 4 Kilometer Stau. Die B33 Offenburg Richtung Donaueschingen zwischen Gutach und dem Abzweig nach Oberprechtal. Hier 2 Kilometer Stau, das dauert eine halbe Stunde länger. Und in der Schweiz vom Gotthardtunnel Richtung Süden haben wir 2 Kilometer Stau, 20 Minuten länger. Und alle Verkehrsinfos jederzeit übersichtlich zusammengefasst, natürlich auch online auf swr1.de. Gute Fahrt. Ja, aktuell in Baden-Württemberg richtig sommerlich. Das fühlt sich auch so an bei 26 Grad in Lörrach, bei 25 in Kirchheim-Teck, bei 24 momentan in Schramberg. Aber im Laufe des Nachmittags, da kommen immer mehr Wolken hier nach Baden-Württemberg. Auch von Westen her Regen dabei. Morgen früh haben wir dann auch erstmal wieder einiges an Regen. Später im Laufe des Tages lockert es auch mal wieder auf, die Sonne schaut durch. Aber diese Temperaturen, die ich eben genannt habe, das war's wohl erstmal. Also morgen 14 bis 21 Grad maximal und am Mittwoch dann sogar nur maximal 19 Grad.
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0: Die jüngsten Kampfhandlungen zwischen Israel und dem Iran haben den Ölpreis kräftig nach oben getrieben. Die wichtigsten Ölsorten verteuerten sich um je 5% im frühen Handel. Die großen europäischen Börsen reagierten prompt und starteten durchweg im Minus. Der deutsche Leitindex DAX verliert am Mittag 0,6% und steht jetzt bei 24.600 Punkten. Die Gewinner, die Porsche Holding plus 1%, Infineon plus 0,9%, die Verlierer Vonovia minus 2,4% und Continental mit minus 2,5%. Und 1 Euro ist rund 1,15 Dollar wert.
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0: So, ran an Messer und Gabel und dazu was Entspanntes von Ronan Keating. Angenehmen Mittag, hier ist When You Say Nothing At All.

0: Montagmittag, hier ist SWR 1 Baden-Württemberg. Großer Stromausfall in Reutlingen durch einen Brand in einem Umspannwerk. Es gibt offenbar Anzeichen auf eine Brandstiftung. Mehrere Zehntausende Menschen waren betroffen. Jetzt aktuell sind noch etwa 7600 Haushalte ohne Strom. Wir haben es eben auch in den SWR 1 Nachrichten gehört. Ja, dieser Stromausfall, der kam da mitten in der Nacht und hat natürlich dann den Alltag von Tausenden verändert. SWR1-Hörer Ulrich Meyer war lange Zeit auch bei der Berufsfeuerwehr in Reutlingen. Uli, ihr fahrt gerade noch aus dem Urlaub heim. Du hast aber schon jede Menge aus Reutlingen gehört. Was denn so zum Beispiel?
1: Meine Tochter musste heute zur Arbeit zum Rettungsdienst fahren. Und dann ging das Garagentor auf. Da musste hinterrum durch den Garten. Und weil ich immer mit dem Fahrrad fährt, danach gehe. Bei uns der Nachbar, der arbeitet beim Bosch. Der hat nicht gewusst, ob er seine Kinder in die Schule bringen kann oder nicht. Hat mich dann kontaktiert. Wir haben darüber gesprochen, welche Möglichkeiten es gibt. Und so sind es die einzelnen Probleme bei diesem Stromausfall.
0: Ist verrückt, ne? Also bei jedem ist es irgendwie was anderes. Also bei euch ist es ein elektrisches Garagentor, das schon das erste Problem dargestellt hat praktisch.
1: Ja, genau. Und das ist bei vielen natürlich so. Es gibt ja also Wechselgarage. Viele Garagen funktioniert elektrisch. Nochmal was ganz wichtig ist, das Thema Rollläden. Die gehen auch nicht hoch, ja? Ich weiß ja, das heißt Berufsfeuerwehrmann, ja, wenn wir in Wohnung gekommen sind oder so, wo es brennt hat. Und dann ist der Rollladen, früher ich den ja hochziehen können, normale Rollladekurt, elektrisch geht's nicht und dann stehst du da.
0: So, und du von der Berufsfeuerwehr, du kennst dich ja eigentlich schon so ein bisschen damit aus. Ist das wirklich so, dass du jetzt dann vermehrt zu Rate gezogen wirst?
1: Ja, da rufe ich Leute an, da schreibe ich, was kann ich machen, dir zur Info oder du hast mir das geschrieben. Ich habe bei mir in meinem Umkreis natürlich auch Leute informiert und das geschrieben und gesagt, ich habe das heute Morgen 3:40 Uhr oder sowas gekriegt. Und dann habe ich eigentlich eine Bekannte oder so angeschrieben, dir zur Info, dass man einfach über die Medien das auch weiß, ja.
0: Weißt du, was mich auch echt interessiert, Uli, ist doch, dass man in so einem Fall ja voll zusammensteht. Also so wie du sagst, ne, die Leute kontaktieren dich dann, man hält ein bisschen zusammen. Nimmst du das auch so wahr?
1: Ja, oder der Nachbar zum Beispiel. Wenn der ein Beatmungsgerät dran hängt, gibt es da auch Notabläufe und sowas, alles in dem Gerät selber, aber man weiß ja, wie es ist. Oder Hörgerät, ja, ist es klar, oder jetzt auch das so Kleinigkeiten. Dann kann man sagen, du, hier ein kleiner Stromerzeuger, komm zu mir rüber, steck mir schön ein. Die wichtigsten, lebwichtigsten Dinge, dass man sagt, okay, jetzt lebt man das so und sowas alles, und dann kriegt man das miteinander hin. Mhm. Ja, und das ist ja das, was für uns ganz wichtig sein wird, auch in der Zukunft, dass wir miteinander, füreinander mehr da sind.
0: Wow. Uli, schöner kann man es kaum sagen, glaube ich.
1: Ja, ja.
0: Dann wünsche ich euch jetzt noch eine gute Fahrt und ich hoffe mal, Reutlingen hat das bald wieder im Griff alles, ne?
1: Alles klar. Ich danke dir. Ciao.
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Man at Work in SWR1 Baden-Württemberg. Ja, der Montag nach den Pfingstferien. Zurück am Arbeitsplatz. Lässt sich jetzt auch super überprüfen, wer die Sonnencreme wieder als optional eingestuft hat und jetzt eine Häutung vollzieht. Seid nett zueinander, denn es ist jetzt hier um 12.53 Uhr.

0: SWR1 Baden-Württemberg, 12.57 Uhr, das ist wichtig. Vorsicht unterwegs auf der A81 Singen Richtung Stuttgart. Zwischen Empfingen und Horb, da ist auf der linken Spur gerade eben ein Unfall passiert. Das Ganze ist von den Einsatzkräften noch nicht abgesichert. Kommt gut an, im Studio ist Julian Hammerstein. Wir überprüfen jetzt mal schnell, wer ist wach und nicht im Mittagstief. Wer weiß, welcher Song gleich bei uns kommt. Und zwar suchen wir den 5. Song nach 13 Uhr. Ist von einer Rockband. Und einen Tipp kann ich geben. Diese Rockband war schon 3-mal in einem Juni hier in Baden-Württemberg zu Konzerten. Am 16. Juni 1996, am 22. Juni 2001 und am 21. Juni 2013. Kleines Musikrätsel, damit wir hier nicht in den Mittagstief fallen. Also, wer weiß es, wir suchen eine Rockband. 3-mal war sie schon in einem Juni hier in Baden-Württemberg. Wer eine Idee hat und wach ist, gerne kurz anrufen. 0711 26 27 28. Ich bin gespannt, ob wir es rausfinden.
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9: Um 13 Uhr mit Christiane Sütterle. Guten Tag. Friedensforscher warnen vor einem atomaren Wettrüsten. In Reutlingen sind noch immer 30.000 Menschen ohne Strom. Das Wetter, am Nachmittag Wolken und später zeitweise Regen, maximal 22 bis 28 Grad. Weltweit gibt es noch etwa 12.000 nukleare Sprengköpfe. Ein leichter Rückgang. Aber die Lage wird gefährlicher, sagt das Stockholmer Friedensforschungsinstitut SIPRI in seinem Jahresbericht. Skandinavien-Korrespondent Arne Bartram.
10: Ein zentrales Problem? Die internationale Rüstungskontrolle bricht auseinander. Wichtige Verträge sind ausgelaufen, neue Vereinbarungen fehlen. Das sorgt für weniger Transparenz und mehr Misstrauen zwischen den Staaten. Hinzu kommt die wachsende geopolitische Konkurrenz. Konflikte wie der russische Angriffskrieg gegen die Ukraine oder im Nahen Osten betreffen zunehmend auch Staaten mit Atomwaffen. Das erhöht das Risiko von Eskalationen. Auch Europa gerät dadurch stärker unter Druck. Konflikte außerhalb des Kontinents wirken sich direkt aus, etwa durch gestörte Lieferketten oder steigende Energiepreise.
9: Kampfjets der NATO haben über Lettland eine Drohne abgeschossen. Das hat die lettische Armee mitgeteilt. Die Drohne sei durch, Zitat, russische elektromagnetische Kriegsführung über die lettische Grenze geflogen. In den vergangenen Wochen waren mehrfach ukrainische Drohnen in den Luftraum der baltischen Staaten eingedrungen. Fachleute vermuten, dass Russland sie mit Störsignalen gezielt umgeleitet hat. Bei dem Vorfall heute musste die Bevölkerung in 2 lettischen Regionen Schutzräume aufsuchen. Der Alarm wurde inzwischen aufgehoben. In Teilen von Reutlingen und im Umland ist vergangene Nacht um 2 Uhr der Strom ausgefallen. Das hat weiter Folgen für Unternehmen und Infrastruktur. Sabrina Kier.
11: Nach Angaben von Reutlings Oberbürgermeister Thomas Keck sind aktuell noch 7.600 Haushalte ohne Strom. Das betrifft rund 30.000 Menschen. Zur Ursache des Brandes am Umspannwerk gibt es noch keine gesicherten Erkenntnisse. Die Polizei ermittelt in alle Richtungen. Auch ein technischer Defekt oder fahrlässiges Handeln werden geprüft. Das Landeskriminalamt unterstützt die Ermittlungen. Während die Ampeln in Reutlingen wieder funktionieren, sind sie in Betzingen, Wannweil und Kirchentellinsfurt weiter außer Betrieb. Nach SWR-Informationen hat das Bosch-Werk in Kusterdingen weiterhin keinen Strom. Das Werk in Reutlingen befindet sich in einem kontrollierten Wiederanlauf. Die Kreiskliniken Reutlingen sind nach einem zwischenzeitlichen Notstrombetrieb inzwischen wieder regulär am Netz.
9: Vor der Berliner CDU-Zentrale hat eine Protestaktion wegen des Streits über die BAföG-Reform begonnen. Der Deutsche Gewerkschaftsbund hat dazu aufgerufen. Daran wollten sich auch die Gewerkschaften Verdi und GEW sowie Studierendenvertretungen beteiligen. Petra Mohr berichtet.
12: Sie ist selbst Mitglied im CDU-Bundesvorstand. Sie sagte, werde das BAföG für Studenten und Auszubildende nicht erhöht, treibe das junge Menschen in eine Politikverdrossenheit. Die CDU müsse zu ihren Ankündigungen im Koalitionsvertrag stehen und Entlastungen für Studierende und Azubis noch in diesem Jahr auf den Weg bringen. Die schwarz-rote Koalition hatte sich darauf geeinigt, das BAföG zu reformieren. Unter anderem soll die Wohnkostenpauschale einmalig von 380 auf 440 Euro pro Monat steigen. Unionspolitiker haben die Erhöhung aber aus finanziellen Gründen zuletzt in Frage gestellt.
9: In Bonn haben am Vormittag Verhandlungen über die Senkung der Treibhausgasemissionen und die internationale Klimafinanzierung begonnen. Angemeldet sind 6.500 Teilnehmer aus 186 Ländern. Sie sollen die nächste UN-Klimakonferenz vorbereiten. Umweltverbände fordern vor allem ein zügiges Ende von Kohle, Öl und Gas zur Energiegewinnung. Laut Umweltminister Schneider will sich Deutschland für mehr Tempo beim Ausbau erneuerbarer Energien einsetzen. 13.04 Uhr.
0: Schöne Grüße an alle, die gerade eine Hand oder zwei am Lenkrad haben. Es hat sich ein bisschen beruhigt. Drei größere Meldungen haben wir noch. Die A5 Frankfurt Richtung Karlsruhe zwischen Bruchsal und Karlsruhe Nord. An der Baustelle da 7 Kilometer Stau. Das dauert 35 Minuten länger. Die A6 Heilbronn in Richtung Nürnberg zwischen Schnelldorf und Feuchtwangen Nord. Auch hier ein Unfall passiert. Deswegen 4 Kilometer Stau. Das dauert eine halbe Stunde länger. Und die A98 noch Schaffhausen Richtung Weil am Rhein zwischen Hauenstein und Laufenburg wegen Wartungsarbeiten ist hier gesperrt und zwar bis ca. 18 Uhr. Und das haben wir eben schon gehört, Vorsicht noch aktuell auf der A81 Singen Richtung Stuttgart zwischen Empfingen und Horb. Da ist ein Unfall auf der linken Spur passiert. Auch hier bitte aufpassen und es beginnt sich schon zu stauen. Und die Staus und Verkehrsbehinderung natürlich auch jederzeit online bei uns auf swr1.de. Gute Fahrt. Ja, warm ist es, sommerlich ist es hier in Baden-Württemberg. Friedrichshafen bei 23 Grad, Schwäbisch Hall bei 25, Calw bei 24. Aber in Richtung Nachmittag kommen immer mehr Wolken zu uns, dann Richtung Abend von Westen her auch Regen. Morgen dann zum Start in den Tag auch zunächst erstmal wieder Regen. Örtlich kann es dann aber auch richtig auflockern und die Sonne rauskommen. Je länger der Tag dauert, desto größer die Chance auf Sonne. Aber die Temperaturen deutlich kühler. Also wir haben noch maximal 14 bis 21 Grad morgen und am Mittwoch dann wirklich nur noch maximal 19 Grad.
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0: Und gleich lösen wir das Rätsel, welche große Band wir suchen, die schon dreimal im Monat Juni in Baden-Württemberg gespielt hat. Und dafür hören wir uns noch James Blunt, Whitney Houston, Mark Amber und Ultravox an. Angenehmen Mittag mit SWR1 Baden-Württemberg.

0: Mittag, SWR1 Baden-Württemberg hier. Wenn die Knorpel in den Gelenken nicht mehr das sind, was sie mal waren und es richtig wehtut bei der Bewegung, dann kann das Arthrose sein. Auf swr1.de, da steht für euch, ja, wie das so ist, wer dafür anfällig ist, auch was man da tun kann, was das eigentlich für eine Erkrankung ist. Der Stuttgarter Dr. Johannes Mehne kann uns mal verraten, wie können wir denn vielleicht alle vorbeugen, damit es erst gar nicht zur Arthrose kommt?
1: Also wenn ich erste Symptome verspüre, dann macht schon Sinn, zum Hausarzt damit zu gehen, irgendwann auch zum Orthopäden, dass einmal zusammen geguckt wird, ist das wirklich eine Arthrose und wie fortgeschritten ist die bei mir schon. Und dann kann man gemeinsam überlegen, wie man da am besten rangeht. Da zeigen Studien, dass am meisten Bewegung hilft. Klar, im akuten Fall muss man ein Schmerzmittel nehmen, aber grundsätzlich, wenn man was tun möchte, damit es besser wird, auch wieder weggeht, da ist Bewegung die entscheidende Stellschraube. Und am besten sind da so Sportarten wie Joggen, Radfahren, Schwimmen, so eine gleichmäßige Form von Bewegung. Und nicht so geeignet sind so, ich sag mal, Stop-and-Go-Sportarten, wie zum Beispiel Tennisspielen oder generell Ballsportarten.
0: Stop-and-Go-Sportarten, ja, kann man sich vorstellen. Also Vorbeugung von Arthrose durch Bewegung, am besten gleichmäßig. Dankeschön, Johannes.
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0: Montag, 13.21 Uhr, SWR1 Baden-Württemberg. Na, ist das Gehirn vielleicht noch im langen Wochenende oder im Urlaub? Oder wer löst uns jetzt hier ein kleines Musikquiz? Wir suchen eine Band, die schon dreimal in einem Juni in Baden-Württemberg ein Konzert gespielt hat. 1996, 2001 und 2013. So, und gemeldet hat sich Gabi. Gabi, wer war's? Wen suchen wir?
1: John Bon Jovi war das. Das weiß ich deshalb, weil ich am 16. Juni Geburtstag habe und 96 mit meinen Freunden auf dem Wasen war.
0: Du hast natürlich vollkommen recht. Das ist natürlich eine Verbindung, da kann man sowas wissen, das stimmt.
1: Prima, freut mich.
0: Sag mal, du hast am 16. Juni Geburtstag, das heißt, es sind noch genau 8 Tage.
1: Ja.
0: Feierst du dann wieder auf dem Vasen mit einer Rockband, oder?
1: Nein, leider nicht, aber andererseits auch nicht leider, sondern weil ich da auf Sardinien bin.
0: Oh, nicht schlecht. Wann geht's denn los?
1: Am Donnerstag.
0: Das heißt, du machst es komplett konträr zu den vielen anderen, die jetzt gerade im Urlaub waren. Und
1: ja, genau. Ich bin Logopädin, meine Patienten kommen jetzt wieder zurück, sind etwas angepisst zum Teil, aber ich gehe jetzt nicht mehr in den Schulferien, weil meine Kinder aus dem Alter draußen sind.
0: Du bist Logopädin. Können deine Patienten denn auf dich verzichten? Geht das überhaupt?
1: Ganz schwer, aber die kriegen ihre Aufgaben über die Ferien. Die haben dann ordentlich was zu tun und dann geht's.
0: Ah, okay. Du gibst also Hausaufgaben.
1: Ja, natürlich, ja. Ohne die geht's nicht.
0: Gabi, dann wünsche ich dir eine wunderbare Zeit auf Sardinien.
1: Ja, vielen Dank.
0: Und ich würde sagen, dann hören wir uns jetzt noch Bon Jovi mit John Bon Jovi.

0: SWR1 Baden-Württemberg, 13:30 mit Julian Hammerstein. Ja, großer Stromausfall heute Nacht in Reutlingen. Tausende haben immer noch keinen Strom. Zum Beispiel die Lindenapotheke in Wannweil, Apothekerin Michaela Breit.
1: Weder die Schiebetür geht auf, noch die Kühlschränke funktionieren, noch die Computer funktionieren. Also wir haben keine Preise, wir können keine Rabattverträge abfragen. Das geht natürlich alles nicht, E-Rezept schon gar nicht. Also ich bleib hier. Für Notfälle haben wir die Medikamente natürlich da. Müssen wir gleich aufschreiben, wer dann was bekommt. Ja, schwierig.
0: Schwierig. Mehr Infos zum Stromausfall gibt's jetzt und in knapp 10 Minuten sprechen wir dann noch live mit unserer Reporterin aus Reutlingen.
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0: Die Nachrichten jetzt mit Christiane Sütterle.
3: Guten Tag. Nach einem Brand in einem Umspannwerk in Reutlingen sind weiterhin 7600 Haushalte ohne Strom. Betroffen sind auch die Gemeinden Kirchentellinsfurt und Wannweil. Jens Balzereck von den Reutlinger Stadtwerken sagte:
4: Wir versuchen jetzt vor allem die Bevölkerung mit Strom zu versorgen. Es ist nicht davon auszugehen, dass wir sofort auch alle gewerblichen Betriebe komplett versorgen werden können. Allerdings müssen wir auch den Schaden erst noch besichtigen, die Feuerwehr erst noch gelöscht. Aktuell finden ja noch Ermittlungen statt.
3: Der Zaun und das Gelände vor dem Umspannwerk seien beschädigt, so die Ermittler. Die Polizei schließt Brandstiftung nicht aus. Für die Nacht werde in Reutlingen ein Notfalltreffpunkt eingerichtet, so der Bürgermeister. Die Zahl der Atomwaffen weltweit geht zurück. Geschätzt gibt es aktuell rund 12.000 Sprengköpfe. Trotzdem schreibt das Stockholmer Friedensforschungsinstitut SIPRI in seinem Jahresbericht, dass die Lage gefährlicher werde. Denn die Atommächte würden ihre Arsenale modernisieren und nur alte Waffen vernichten. In der Nähe von Gernsbach im Kreis Rastatt ist ein Luxussportwagen ausgebrannt. Der 35-jährige Fahrer konnte sich leicht verletzt in Sicherheit bringen. Warum das Fahrzeug gestern am späten Abend in Brand geriet, ist noch unklar. Die Polizei hat aber eine Vermutung. SWR-Reporter Henning Mohr.
5: Nach Polizeiangaben handelt es sich bei dem Sportwagen um einen 10 Jahre alten McLaren P1 mit einer Sonderlackierung in Lila. Der Fahrer hat den aktuellen Wert des Autos mit 1,7 Millionen Euro angegeben. Man gehe als Brandursache von einem technischen Defekt aus. Der Fahrer habe sich auf einer Ausfahrt befunden und einen lauten Knall gehört. Kurz darauf habe das Fahrzeug angefangen zu brennen, so die Polizei.
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0: 13:33 mittlerweile, momentan auf der A5, deutlich länger, Frankfurt Richtung Karlsruhe zwischen Bruchsal und Karlsruhe Nord. Da ist eine Baustelle, 7 Kilometer Stau, aktuell 35 Minuten länger. Dann gibt es eine neue Sperrung, die A6 Heilbronn in Richtung Nürnberg zwischen Schnelldorf und Feuchtwangen Nord. Da gab es einen Unfall, jetzt aktuell wegen Bergungsarbeiten gesperrt. Die A81 Singen Richtung Stuttgart zwischen Empfingen und Horb. Auf der linken Spur hier ein Unfall passiert. Ja, der Verkehr geht an der Unfallstelle vorbei, aber 4 Kilometer Stau, 20 Minuten plus. Und noch die B28 Reutlingen in Richtung Bad Urach zwischen Detzingen an der Erms und Bad Urach. 2 Kilometer Stau, 20 Minuten plus. Und alle Verkehrsinfos wie immer auch auf swr1.de. Gute Fahrt. Mannheim 24 Grad, Crailsheim 25, auch Böblingen 25 Grad momentan. Ja, momentan noch richtig schön, aber in Richtung Abend werden die Wolken immer mehr und von Westen her kommt dann auch Regen zu uns. Dieser Regen bleibt auch morgen früh. Später dann morgen im Laufe des Tages lockert es aber auch mal wieder auf. Dann gibt es auch wieder ein bisschen Sonne, aber die Temperaturen deutlich kühler, maximal 14 bis 21 Grad. Und übermorgen am Mittwoch dann sogar nur noch maximal 19 Grad.
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0: Montagnachmittag wahrscheinlich der wärmste Tag der Woche. Vielleicht jetzt nochmal das Fenster runter im Auto, Fahrtwind genießen, bisschen Sonne einatmen. Von uns dazu die Dire Straits. Sultans

0: 13.42 Uhr, Montagnachmittag, SWR 1, Baden-Württemberg. Ja, und wir haben es um halb schon gehört, ganz Deutschland berichtet und spricht darüber. Großer Stromausfall in Reutlingen. Zehntausende waren oder sind betroffen und wir sprechen jetzt live mit SWR 1 Reporterin Sabrina Kirr. Sabrina, es steht ja so ein bisschen der Verdacht auf Brandstiftung im Raum. Was weiß man denn jetzt schon aktuell?
1: Ja, also laut Polizei Reutlingen gab es heute Nacht 3 Brandstellen am Umspannwerk in Reutlingen West und auch der Zaun und Teile des Geländes waren beschädigt. Deshalb ist der Verdacht erstmal nachvollziehbar. Die Polizei selbst legt sich da aber noch nicht fest. Also die ermitteln aktuell noch in alle Richtungen, weil auch ein technischer Defekt oder auch Fahrlässigkeit als Brandursache möglich wären. Das LKA ist aktuell auf jeden Fall vor Ort und auch die Kriminaltechnik ist vor Ort. Der Brand wurde gegen 5 Uhr heute Morgen gelöscht und seitdem laufen die Ermittlungen.
0: So, es war das Ganze in der Nacht, du hast es gesagt, wurde schon gelöscht. Wie ist denn jetzt die Lage in der Stadt? Was steht still, was geht vielleicht auch wieder? Kannst du vielleicht ein paar Beispiele nennen?
1: Also Reutlings Oberbürgermeister Keck hat heute Vormittag um 11 Uhr berichtet, dass aktuell noch 7600 Haushalte in und um Reutlingen ohne Strom sind. Das sind ungefähr 30.000 Menschen, die aktuell noch davon betroffen sind. Die Kernstadt selbst in Reutlingen, die ist seit 6 Uhr wieder versorgt und auch die Ampelanlagen in Reutlingen selbst laufen ganz normal. Es gibt allerdings immer noch Probleme mit Ampelanlagen, vor allem in Wannweil und Kirchentellensfurt und auch in Betzingen. Nach SWR-Informationen ist der Bosch-Standort in Kusterdingen weiterhin ohne Strom. Der Standort in Reutlingen, der läuft aber wieder im kontrollierten Wiederanlauf. Die Kreisklinik Reutlingen, die war heute Nacht auch zeitweise am Notstrom, ist aber inzwischen auch wieder regulär versorgt.
0: Mhm. Und jetzt ist natürlich die Frage, das fragen sich alle, wie geht's denn jetzt weiter? Also wann hat ganz Reutlingen und Umgebung wieder Strom? Was ist geplant? Kann man das einschätzen?
1: Ja, das kann leider aktuell noch niemand so richtig sagen. Also zumindest die Stadt und die Netze BW können das nicht sagen. Es werden auf jeden Fall Spezialisten gerade mobilisiert. Es wird Material organisiert, damit die Schäden am Umspannwerk so schnell wie möglich behoben werden können. Wie lange das jetzt genau dauert, das kann niemand sagen. Was wir jetzt sagen können, ist, dass es auf jeden Fall inzwischen weniger Betroffene gibt als noch heute Nacht. Da waren es ja 20.000 Menschen, die davon betroffen waren und dass eben viele Haushalte aktuell wieder ganz normal mit Strom versorgt sind. Und immerhin spielt ja auch das Wetter mit. Die Temperaturen sind vergleichsweise mild und das macht die Situation hoffentlich für die Betroffenen zumindest so ein bisschen leichter.
0: Ja, vielleicht zur Not doch ein Eis mehr essen, wenn es unbedingt sein muss. Vor Ort SWR1-Reporterin Sabrina Kirr, vielen Dank und alle aktuellen Entwicklungen auch immer bei uns online.
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0: Die Backstreet Boys, 13.54 Uhr, hier ist SWR 1 Baden-Württemberg. Und es gibt Solidarität mit Reutlingen nach dem großen Stromausfall heute.
1: Ja, die armen Reutlinger, weil ihr vorher gesagt haben, die sollen noch ein Eis mehr essen bei den Temperaturen, müssen sie ja eh seit gestern, seit dem Stromausfall ist, weil sonst schmilzt es ja in ihrem Gefrierfach. In diesem Sinne, Kopf hoch und ich wünsche euch allen Reutlingern, dass der Strom bald wieder da ist. Die Bea und das Schopfloch.
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0: SR1 Baden-Württemberg mit Julian Hammerstein. Gleich nach zwei hier Shania Twain oder auch Foreigner. Hören wir gleich hier.
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9: Um 14 Uhr mit Christiane Sütterle. Guten Tag. Der Iran stellt seine Angriffe gegen Israel vorerst wieder ein. Auch in den Bosch-Werken in Reutlingen und Kusterding gibt es keinen Strom. Das Wetter: am Nachmittag Wolken und später zeitweise Regen, maximal 22 bis 28 Grad. Der Iran hat seine Angriffe gegen Israel vorerst für beendet erklärt. Die Streitkräfte warnen aber vor härteren Vergeltungsschlägen, sollte Israel seine Attacken im Libanon fortsetzen. Gestern Abend hatte Iran Israel mit Raketen beschossen. In der Nacht reagierte Israel mit Gegenangriffen. Jan-Christoph Kitzler berichtet.
10: Die iranische Revolutionsgarde erklärte, sie habe zwei Militärstützpunkte angegriffen. Auch die libanesische Hisbollah-Miliz und die Houthi-Rebellen im Jemen hatten Israel beschossen. Iran hatte die jüngste Eskalation angekündigt, nachdem Israel gestern die libanesische Hauptstadt Beirut angegriffen hatte. Die südlichen Vororte gelten als Hochburg der Hisbollah, die Israel immer wieder mit Drohnen und Raketen angreift. Israelische Truppen halten weite Teile des Südlibanons besetzt und zerstören libanesische Ortschaften. Rund 600.000 Menschen sollen allein dort auf der Flucht sein. Eigentlich gilt seit Wochen eine Waffenruhe, die allerdings den Namen nicht verdient.
9: Die Europäische Union hat wegen der Blockade der Straße von Hormus Sanktionen gegen den Iran beschlossen. Die Strafen richten sich gegen diejenigen, die an der Blockade beteiligt sind, hieß es nach einem Treffen der EU-Verteidigungsminister. Der Schifffahrtskanal ist wichtig für Öl- und Erdgaslieferungen weltweit. Durch die Blockade sind die Treibstoffpreise auf der ganzen Welt stark angestiegen. Weltweit gibt es noch etwa 12.000 nukleare Sprengköpfe. Ein leichter Rückgang. Aber die Lage wird gefährlicher, sagt das Stockholmer Friedensforschungsinstitut SIPRI in seinem Jahresbericht. Skandinavien-Korrespondent Anne Bartram.
11: Der leichte Rückgang liegt vor allem daran, dass die USA und Russland alte Waffen abbauen. Gleichzeitig modernisieren aber die Atommächte ihre Arsenale und bauen sie teilweise sogar aus. Ein zentrales Problem: die internationale Rüstungskontrolle bricht auseinander. Wichtige Verträge sind ausgelaufen, neue Vereinbarungen fehlen. Das sorgt für weniger Transparenz und mehr Misstrauen zwischen den Staaten. Hinzu kommt die wachsende geopolitische Konkurrenz. Konflikte wie der russische Angriffskrieg gegen die Ukraine oder im Nahen Osten betreffen zunehmend auch Staaten mit Atomwaffen. Das erhöht das Risiko von Eskalationen.
9: Kampfjets der NATO haben über Lettland eine Drohne abgeschossen. Das hat die lettische Armee mitgeteilt. Die Drohne sei durch, Zitat, russische elektromagnetische Kriegsführung über die lettische Grenze geflogen. In den vergangenen Wochen waren mehrfach ukrainische Drohnen in den Luftraum der baltischen Staaten eingedrungen. Fachleute vermuten, dass Russland sie mit Störsignalen gezielt umgeleitet hat. Bei dem Vorfall heute musste die Bevölkerung in zwei lettischen Regionen Schutzräume aufsuchen. Rund 30.000 Menschen in Reutlingen und Umgebung sind seit heute Nacht ohne Strom. In einem Umspannwerk hat es gebrannt. Die Polizei hält Brandstiftung für möglich. Beim Landesamt für Verfassungsschutz gibt es aber keine weiterführenden Erkenntnisse. Es gäbe auch kein Bekennerschreiben. Der Stromausfall hat sich auch auf Werke der Firma Bosch ausgewirkt. Aus Tübingen berichtet Ingemar Körner.
12: Das Bosch-Werk in Kusterdingen ist weiterhin vom Stromnetz abgeschnitten. Wann dort wieder Strom fließt, dazu gibt es laut einer Bosch-Sprecherin noch keine Auskunft vom Netzbetreiber. Das Bosch-Werk in Reutlingen war auch vom Stromausfall betroffen, aber inzwischen werden die Maschinen wieder kontrolliert hochgefahren. Bosch-Beschäftigte, die von zu Hause aus arbeiten können, sind gebeten worden, im Homeoffice zu bleiben. Alle anderen kommen ins Werk, es gäbe immer etwas zu tun, so die Sprecherin.
9: Das waren die Nachrichten für Baden-Württemberg. Die Zeit, es ist 14.04 Uhr.
13: Die Verkehrslage in Baden-Württemberg momentan, ja, wird immer ein bisschen länger auf der A5 Frankfurt Richtung Karlsruhe. Zwischen Bruchsal und Karlsruhe-Durlach 45 Minuten länger an der Baustelle da. Das sind mittlerweile 9 Kilometer Stau. Die A6 Heilbronn Richtung Nürnberg zwischen Schnelldorf und Feuchtwangen Nord. Die gute Nachricht, die Vollsperrung da ist aufgehoben worden, aber die Bergungsarbeiten, die laufen noch. 4 Kilometer Stau, 35 Minuten. Die A81 Singen Richtung Stuttgart zwischen Empfingen und Horb, auch hier ein Unfall, 3 Kilometer Stau, 20 Minuten länger. Die B28 Reutlingen Richtung Bad Urach zwischen Dettingen und Bad Urach, hier 2 Kilometer Stau, 20 Minuten länger. Und der Gotthardtunnel A2 Luzern Richtung Gotthard, 3 Kilometer Stau vorm Tunnel, 30 Minuten länger. Und die Verkehrsinfos wie immer auch auf swr1.de. Gute Fahrt! Ja, die Wolken werden tick für tick immer mehr hier heute in Baden-Württemberg. Ja, vielerorts noch richtig schön, zum Beispiel über Wertheim, viel Sonnenschein, 27 Grad. Ja, mehr Wolken sind es zum Beispiel schon über Ravensburg, 25 Grad und gerade Richtung Abend von Westen her dann auch mal Regenwolken dabei. Auch morgen früh kann es ein bisschen regnen, später lockert es aber auch mal wieder auf, die Sonne blinzelt durch. Die Temperatur deutlich kühler in den kommenden Tagen, morgen maximal 21, Mittwoch maximal 19 Grad.
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13: So, Montagnachmittag, was Kraftvolles für den ersten Arbeitstag nach dem Urlaub. Hier ist Shania Twain.

SWR1 Baden-Württemberg, 14.12 Uhr, ja, und das, das hört man wirklich wieder mehr die Tage. Ja, auch fast Mitte Juni gibt es wieder starken Pollenflug und irgendwie nervt's doch langsam, oder? Also zurzeit massiv unterwegs, Gräser und Roggen, aber auch Wegerich und auch Ampfer, was es nicht alles gibt, ne? Aber es gibt ein bisschen Hoffnung. Wer den Wetterbericht gehört hat, spätestens ab morgen ändert sich das Wetter ja schon wieder so ein bisschen und es könnte auch wieder ein bisschen Regen hier und da geben in Baden-Württemberg. Also noch ein paar Stündchen durchhalten, dann ist wieder Besserung in Sicht. So, jetzt kümmern wir uns noch schnell um die Straßen. Vorsicht, A81 Stuttgart Richtung Singen zwischen Villingen, Schwenningen und Tuningen. Auf der linken Spur aufpassen, da liegt ein Gullideckel. 14.13 Uhr jetzt. 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

0: 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Ja, da kann man leicht ersticken nach dem Urlaub in E-Mails oder auch die Post zu Hause, die angekommen ist. Was zum Abschalten, was zum Wegbeamen gedanklich haben wir heute Abend. Und zwar ab 8 den ARD Musikclub 80er mit Dave Jörg und sehr prominent heute Abend mit der Band OMD in der Show, Jörg.
1: Orchestral Maneuvers in the Dark, ganz genau. Unheimlich viele Hits hatten die in den 80ern und das war einer der ersten.

0: Solar Gay. Die Band, die geht bald auf Sommer-Open-Air-Tournee mit lauter Hitze im Gepäck. Und wir sprechen schon mal vorher mit Sänger Andy McCluskey auch über die Anfänge von OMD. Er sagt, unser verrücktes Wochenend-Hobby mit schräger Musik ist versehentlich unser Beruf geworden.
1: Our crazy Saturday afternoon hobby accidentally became our job.
0: Und neben vielen anderen Sachen gibt's bei mir auch eine Maxi-Single aus Frankreich.

0: Serge Paty und ihr Etienne. Kommt mit in die wilden 80er. Ich bin sowieso schon da.
1: Dave Jörg, heute ab 20 Uhr der ARD Musikclub 80er hier bei uns in SWR 1 Baden-Württemberg.

0: Der offizielle Sommerhit des Jahres 2015. Lost Frequencies. Reality. Hier in SWR 1 Baden-Württemberg. Sommerlich machen wir gleich weiter nach 2:30. Lynyrd Skynyrd mit Sweet Home Alabama.
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0: Bringen wir uns schon auf den neuesten Stand mit Christiane Sütterle.
2: Guten Tag. Der Iran hat seine Angriffe gegen Israel vorerst für beendet erklärt. Die Streitkräfte warnen aber vor härteren Vergeltungsschlägen, sollte Israel seine Attacken im Libanon fortsetzen. Gestern Abend hatte Iran Israel mit Raketen beschossen. In der Nacht reagierte Israel mit Gegenangriffen. Rund 30.000 Menschen in Reutlingen und Umgebung sind seit heute Nacht ohne Strom. In einem Umspannwerk hat es gebrannt. Die Polizei hält Brandstiftung für möglich. Beim Landesamt für Verfassungsschutz gibt es aber keine weiterführenden Erkenntnisse. Es gäbe auch kein Bekennerschreiben. Der Stromausfall hat sich auch auf Werke der Firma Bosch ausgewirkt. Aus Tübingen berichtet Ingemar Körner.
3: Das Bosch-Werk in Kusterdingen ist weiterhin vom Stromnetz abgeschnitten. Wann dort wieder Strom fließt, dazu gibt es laut einer Bosch-Sprecherin noch keine Auskunft vom Netzbetreiber. Das Bosch-Werk in Reutlingen war auch vom Stromausfall betroffen, aber inzwischen werden die Maschinen wieder kontrolliert hochgefahren. Bosch-Beschäftigte, die von zu Hause aus arbeiten können, sind gebeten worden, im Homeoffice zu bleiben. Alle anderen kommen ins Werk, es gäbe immer etwas zu tun, so die Sprecherin.
2: Am Mannheimer Landgericht muss sich seit heute ein Ehepaar wegen Betrugs verantworten. Es geht um fast 500.000 Euro, die eine private Krankenkasse dem Paar gezahlt hatte. Dagmar Kwiatkowski berichtet.
4: Die angeklagte Ehefrau soll jahrelang Geld für Medikamente erstattet bekommen haben, die sie gar nicht bezogen hat. Laut Anklage hatte sie bei einer Beamtenkrankenkasse dafür die entsprechenden Anträge gestellt. Dafür soll sich die 58-Jährige bei verschiedenen Ärzten Rezepte verschafft und diese auch noch handschriftlich ergänzt haben. Insgesamt seien so in 5 Jahren 480.000 Euro zusammengekommen. Der 63 Jahre alte Ehemann der Frau steht vor Gericht, weil er 60.000 Euro der ergaunerten Summe für sich verwendet haben soll.
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0: 14.31 Uhr, die A5 Frankfurt Richtung Karlsruhe zwischen Bruchsal und Karlsruhe-Durlach an der Baustelle. 9 Kilometer Stau, 3/4 Stunde dauert es hier länger. A6 Heilbronn Richtung Nürnberg zwischen Schnelldorf und Feuchtwangen Nord, 4 Kilometer Stau, 25 Minuten. Die 81 Singen Richtung Stuttgart zwischen Empfingen und Horb, da ist ein Unfall auf der linken Spur. Der Verkehr geht aber an der Unfallstelle vorbei. Wir sind bei 3 Kilometer Stau, 20 Minuten plus. Und in der Schweiz auf der A2 vorm Gotthardtunnel in Richtung Süden, 3 Kilometer Stau, 30 Minuten länger. Und die Verkehrsinfos wie immer auch in der kostenlosen SWR1 App. Gute Fahrt! 26 Grad in Freiburg, 25 im Mühlacker, 27 in Wertheim. Ja, vielerorts noch richtig schön, aber Richtung Abend werden die Wolken immer mehr und von Westen her kommt auch Regen zu uns. Morgen auch örtlich erstmal nass rein in den Tag, später lockert es dann auch mal auf, bisschen Sonne dazu. Die Temperaturen aber deutlich kühler, also 14 bis 21 Grad maximal morgen, Mittwoch maximal 19 Grad.
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0: Ja, es riecht nach Sommer, es schmeckt nach Sommer und jetzt klingt's auch nach Sommer. Sweet Home Alabama hier in SWR 1 Baden-Württemberg. Schönen Montagnachmittag.

0: Heido, thank you. 14.40 Uhr, hier ist SWR1 Baden-Württemberg am Montagmorgen nach den Ferien, nach der Urlaubszeit. Und dann gab es in Friedrichshafen heute Morgen am Bahnhof direkt mal eine richtig unangenehme Überraschung für viele. Nach 3 Monaten Sperrung wegen Baumaßnahmen sollten ab heute eigentlich wieder die Züge fahren in Richtung Ulm auf der Südbahn. Ja, aber nix war's. Bis in den Vormittag ist kein Zug gefahren, eben zwischen Friedrichshafen und Ravensburg. SWR1-Reporter Bernhard Hensche. Jetzt geht's wieder, ne? Was war da los?
1: Der Zugverkehr läuft wieder an. Um 10.15 Uhr wurde die Strecke laut DB freigegeben. Grund für die Zugausfälle am Morgen waren nach Angaben der Deutschen Bahn technische Abnahmen an Bahnübergängen, die länger gedauert hätten als ursprünglich geplant.
0: Tja, also dann war es nichts mit dem ursprünglichen Plan für die Reisenden heute Morgen, gerade nach dem Urlaub. Neue Woche, 5-Tage-Woche, nach vielen 4-Tage-Wochen. Also ich stelle mir das ganz schön frustrierend vor.
1: Das kann man wohl sagen. Etwa 2 Dutzend Menschen standen bereits am frühen Morgen an Bahngleis 3 in Friedrichshafen. Sie wollten um 5.27 Uhr in den Zug Richtung Ravensburg und Ulm steigen, doch daraus wurde dann nichts.
2: Die letzten beiden sind ausgefallen, der fällt auch aus. Und das Schlimme ist, in der Deutschen Bahn-App steht, der kommt. Und der kommt nicht.
3: Das wäre jetzt sehr ärgerlich, weil dann stehen wir blöd da und sollten um 7 Uhr die Werkstatt aufschließen.
1: Die Bahn hat dann relativ rasch einen Schienenersatzverkehr eingerichtet, doch auch das hat, zumindest bei dieser Dame, die Laune nicht wirklich gebessert.
4: Ich fahre das erste Mal Bahn und werde nie wieder fahren. Also ich komme schneller nach Spanien nach Hause, als hier mit der Bahn von Salem nach Ravensburg.
0: Ja, Salem nach Ravensburg. Es ist aber auch weit. Also es sind bestimmt 25 Kilometer. Infos zur Südbahn und vielleicht auch interessant für alle in der Region, welche Sperrungen da in der Region Bodensee-Oberschwaben noch geplant sind demnächst. All das steht jetzt zusammengefasst bei uns online auf swr1.de.

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0: 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Kurzes Update aus dem Verkehrszentrum. Vorsicht auf der A656 Mannheim Richtung Heidelberg zwischen Mannheim-Seckenheim und dem Kreuz Heidelberg. Da steht ein Pannenfahrzeug auf der rechten Spur. Weiterhin gute Fahrt. Ja, nach zerstückelten Wochen, die wir jetzt hatten, sind wir jetzt wieder in einer normalen Woche. Aber nicht überall hier in Baden-Württemberg. Ein kleines schwäbisches Städtchen leistet Widerstand. In Balingen, da wird praktisch das lange Wochenende nochmal verlängert. Der ist der letzte Tag des Volksfests in Balingen. Und zum Abschluss heute um 10, also um 22 Uhr, noch ein Feuerwerk. Und bis dahin wird bestimmt noch ganz viel geschaufelt. Zuckerwatte, gebrannte Mandeln, Apfelschorle. Was es alles so gibt. Alles richtig gemacht da auf der Schwäbischen Alb. Ganz viel Spaß allen in und um Balingen heute.
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Achtung, Falschfahrer auf der B10 Augsburg-Ulm zwischen der A7 Nersingen und Neu-Ulm. Hier ein Falschfahrer unterwegs. Bitte äußerst rechts fahren, nicht überholen. Auf der B10 Augsburg-Ulm zwischen der A7 Nersingen und Neu-Ulm ein Falschfahrer unterwegs. Vorsicht bitte dort in beiden Richtungen.

0: SWR1 Baden-Württemberg mit Julian Hammerstein. Ja, worüber redet Baden-Württemberg heute? Über Reutlingen, über rund 30.000 Menschen, die aktuell immer noch keinen Strom haben. Ja, in und um Reutlingen nach dem Brand in einem Umspannwerk heute Nacht. Teilweise ist der Strom eben wieder da, teilweise aber auch nicht. Und die Frage steht ja im Raum, wie lange dauert das Ganze noch? Der Netzbetreiber sagt, bis wir dieses Umspannwerk repariert haben, mindestens 2 Tage. Mindestens. Das aktuelle Update, wie es da weitergeht in Reutlingen, hören wir dann gleich um 15 Uhr hier in den SWR1 Nachrichten und vielleicht für die Fahrt zum Kerzenkaufen von uns danach dann The Cure mit Friday I'm in Love oder auch Aha mit You're the One. Hören wir gleich hier.
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9: Um 15 Uhr mit Klaus Regineck. Guten Tag. Der Iran kündigt ein Ende der Angriffe gegen Israel an. Der Stromausfall in Reutlingen und Umgebung wird für manche Haushalte länger dauern. Das Wetter, immer mehr Wolken, später zeitweise Regen bei maximal 28 Grad. Der Iran hat seine Angriffe auf Israel für beendet erklärt. Das hat das gemeinsame Kommando der Streitkräfte mitgeteilt. Es werde aber wesentlich heftigere Maßnahmen geben, sollte Israel seine Attacken im Libanon fortsetzen. In der Nacht und heute früh hatten sich beide Länder erstmals seit Inkrafttreten einer Waffenruhe schwerste Gefechte geliefert. Israel begründete seine Angriffe mit den iranischen Raketenanschlägen. Der Iran sprach von einer Reaktion auf israelische Attacken auf die Hisbollah im Libanon. Die Europäische Union hat wegen der Blockade der Straße von Hormuz Sanktionen gegen den Iran beschlossen. Diese richteten sich gegen die, die an der Blockade beteiligt seien, hieß es nach einem Treffen der EU-Verteidigungsminister. Der Schifffahrtskanal ist wichtig für Öl- und Erdgaslieferungen weltweit. Durch die Blockade sind die Treibstoffpreise weltweit gestiegen. Nach dem Brand in einem Umspannwerk in Reutlingen in der vergangenen Nacht sind immer noch rund 30.000 Menschen in Reutlingen und Umgebung ohne Strom. Laut Netzbetreiber Netze BW gibt es Hinweise auf Brandstiftung. Richard Huber, der Leiter des Netzbetriebs von Netze BW, geht davon aus, dass die Reparatur des beschädigten Umspannwerkes durch den regionalen Stromnetzbetreiber Fairnetz 2 Tage oder länger dauern könnte.
10: In meiner Einschätzung wird es so sein, dass die Fairnetz zunächst die Haushalte wieder aufbaut, sodass diese wahrscheinlich eher in 1-2 Tagen im normalen Haushaltsbereich wieder Strom haben. Die Gewerbekunden müssen unter Umständen dann länger warten, die, wo man viel Leistung braucht. Die müssen wirklich warten, bis der große Transformator im Umspannwerk repariert ist.
9: Da teils auch die Telefone nicht mehr funktionieren, will Reutlingen für die kommende Nacht einen Notfalltreffpunkt einrichten. Dort können Anwohner Handys aufladen oder zum Beispiel Babynahrung aufwärmen. Die Deutsche Bahn sieht Fortschritte bei der Sicherheit ihrer Belegschaft im Regionalverkehr. Der Chef der DB Regio, van Seiderfeld, sagte, beim Einsatz von Körperkameras und zusätzlichem Sicherheitspersonal gäbe es gute Ergebnisse. So hätten Bahnmitarbeiter in mehr als 500 Fällen die Kamera eingeschaltet. In nur einem Fall sei es dann zu einem schweren Übergriff gekommen. Ab Juli werde zudem das Tragen stichfester Westen geprobt.
11: Anfang Februar war bei einer Fahrscheinkontrolle in einer Regionalbahn bei Kaiserslautern ein Zugbegleiter getötet worden. Einer der bekanntesten französischen Sänger und Schauspieler, Patrick Bruel, ist seit heute Morgen in Polizeigewahrsam. Die Staatsanwaltschaft Nanterre ermittelt gegen den 67-Jährigen, weil ihm mehrere Frauen sexuelle Übergriffe vorwerfen. Bruel weist das zurück. Aus Paris berichtet Caroline Düller.
12: Ein Pariser Theater hat ein Stück abgesetzt, in dem Patrick Bruel mitspielt. Radiosender haben seine Songs aus der Playlist gestrichen oder überlegen, das zu tun. Und wegen des wachsenden öffentlichen Drucks hat der Sänger einen Großteil seiner für den Sommer geplanten Konzerte abgesagt. Schon Mitte März hatten 8 Frauen im Online-Magazin Mediapart von sexuellen Übergriffen durch Patrick Bruel berichtet. Nach Informationen der Staatsanwaltschaft Nanterre umfassen die aktuellen Ermittlungen Anschuldigungen von 13 Frauen. Dabei geht es um Belästigung, sexuelle Übergriffe, versuchte Vergewaltigung sowie Vergewaltigung.
11: Die Zeit ist gleich 15.04 Uhr.
0: Erstmal eine Entwarnung aus dem Verkehrsservice. Die B10 Augsburg-Ulm, kein Falschfahrer mehr zwischen der A7 Nersingen und Neu-Ulm. Dann Vorsicht aber weiterhin auf der A656 Mannheim Richtung Heidelberg zwischen Mannheim-Seckenheim und dem Kreuz Heidelberg. Ein Pannenfahrzeug. Die A5 Frankfurt Richtung Karlsruhe zwischen Bruchsal und Karlsruhe-Durlach. An der Baustelle wird's leider nicht gerade besser, sondern eher schlimmer. Wir sind inzwischen bei 10 Kilometer Stau. Verzögerung momentan 50 Minuten. Die A6 Heilbronn Richtung Nürnberg zwischen Schnelldorf und Feuchtwangen Nord 4 Kilometer Stau, 25 Minuten länger. Die A81 Singen Richtung Stuttgart zwischen Empfingen und Horb nach einem Unfall 3 Kilometer Stau, 20 Minuten. Die A98 Schaffhausen Richtung Weil am Rhein ist zwischen Hauenstein und Laufenburg wegen Wartungsarbeiten gesperrt, noch bis um 18 Uhr. Und in der Schweiz auf der A2 vorm Gotthardtunnel Richtung Süden eine halbe Stunde länger. Und alle Verkehrsinfos immer auch auf swr1.de oder bei uns in der App.
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0: Pfullendorf ist bei 24 Grad, Wertheim 27, Mannheim dazwischen bei 25 Grad. Die Wolken, man merkt schon, werden immer mehr heute Nachmittag. Auch von Westen her ist dann Regen dabei, gerade Richtung Abend. Die Temperaturen dann morgen deutlich kühler und auch übermorgen dann nochmal ein Stück kühler. Und es wird auch noch ein bisschen ungemütlicher, gerade morgen früh kann es vielerorts auch regnen. Am Nachmittag lockert es auch mal wieder auf. 14 bis 21 Grad morgen, Mittwoch maximal 19 Grad und wechselhaft.
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0: So, bisschen Luft rausnehmen, bisschen treiben lassen. The Cure jetzt. Angenehmen Nachmittag mit Friday I'm in Love.

0: 15.12 Uhr. 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Was tun gegen Arthrose? Das fragen sich abertausende Menschen auch hier in Baden-Württemberg. Arthrose in Gelenken kann richtig schmerzhaft sein. Und wenn die Knorpel dann nicht mehr da sind, wo sie mal gewesen sind, ist das wirklich nicht schön. Was da hilft, ist Bewegung. An der Uniklinik Tübingen gibt es dafür ein 6-monatiges Programm. So soll es möglich sein, die Operationen um mehrere Jahre hinauszuzögern. SWR1-Reporter Enrico Ferrari, du hast dir das mal angeschaut. Was machen sie denn da?
1: Einfache Fitnessübungen. Ein 80-jähriger Patient mit ziemlich fortgeschrittener Kniearthrose hat mir das so geschildert.
2: Ganz zu Anfang mit den Übungen denkt man zunächst, naja, das ist irgendwie so ein bisschen Pipifax. Also es ist ein bisschen zu einfach.
1: Genau darum geht's. Die Patienten werden langsam rangeführt mit sehr einfachen Übungen, bevor das Training dann intensiver und auch individueller wird.
0: Jetzt aber mal ehrlich, so ein bisschen Sport soll dann tatsächlich eine OP um mehrere Jahre verschieben. Funktioniert das denn?
1: Naja, klar ist, wenn Leute mit Arthrose wirklich dranbleiben, regelmäßig und gezielt trainieren, dann geht's vielen spürbar besser. Das ist gut untersucht. Die große Frage ist eher, reicht es, um die OP wirklich jahrelang rauszuschieben? Und da ist die Studienlage einfach noch zu schwach. Man muss auch ehrlich dazu sagen, den Ärzten am Uniklinikum geht's nicht nur um Sport, sondern auch darum, dass die Leute verstehen, was Arthrose ist und warum Bewegung da eigentlich so gut hilft.
0: Und wie machen sie das? Bekommt man dann da Vorträge oder Lehrer? Stunden?
1: Genau, zum einen bekommen die sehr genaue Einweisungen in die Übungen und ins Training mit den Geräten. Und dann gibt es tatsächlich noch Infos und Vorträge, wie zum Beispiel dazu, wie man seinen inneren Schweinehund überwindet.
0: Oh, da könnte ich mir auch was anhören. Du hast gerade von einem Patienten gesprochen. Wie sieht es bei ihm aus? Hilft ihm das?
1: Das ist nach 4 Wochen ehrlich gesagt noch ein bisschen schwer zu beurteilen. Das Programm läuft ja ein halbes Jahr. Er ist auf jeden Fall großer Fan, vor allem weil er das Gefühl hat, er tut einfach aktiv was, statt nur auf seine Operation zu warten.
2: Das Gute an dem Programm im Vergleich zu operativen Methoden ist, dass nichts kaputt gemacht wird, sondern dass man lernt, mit seinen Muskeln die Gelenke zu beherrschen.
1: Er sagt, seine Schmerzen sind mal stärker und mal schwächer, aber er sagt, er läuft bewusster und hinkt schon weniger.
0: Das klingt gut. In Tübingen gibt es ein neues Programm, um Arthrose-Operationen um mehrere Jahre hinauszuzögern. SWR1-Reporter Enrico Ferrari war das für uns aus Tübingen.
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SWR1 Baden-Württemberg, 15.21 Uhr. Nachricht von Birgit ins SWR1 Studio. Grüße aus Namibia, liebes SWR1 Team. Ich habe diese Woche die Möglichkeit, euch über das Internet bei der Arbeit zu hören. Wie schön ist das denn? Ausrufezeichen, Ausrufezeichen, Ausrufezeichen. Ja, da ist der Chef nicht da. Birgit, das ist ganz lustig. Ich habe gestern mit einem Freund gesprochen, der hat mir erzählt, bei ihm war letzte Woche, ja, also in den Ferien, der Chef im Urlaub, dem Chef, seine Chefin war im Urlaub und deren Chef war auch im Urlaub. Es gab keine Führungskraft mehr. Wenn das, ist ja was schon Anarchie. Ich glaube, das ist bei vielen wieder vorbei in dieser Woche. Außer bei dir, Birgit. Außer in Namibia. Dann genießt die Freiheit für uns und dreh mal ordentlich auf. Glass Tiger jetzt hier in SWR1 Baden-Württemberg. Don't forget me.

0: 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In wenigen Sekunden ist es 15.30 Uhr. Danach kommt Boney M., Sunny oder auch Joe Cocker. Don't You Love Anymore.
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0: Der aktuelle Nachrichtenüberblick mit Klaus Regeneck.
2: Guten Tag. Der Brand in einem Umspannwerk in Reutlingen könnte gezielt gelegt worden sein. Laut dem Betreiber Netze BW gibt es Hinweise auf Brandstiftung. Die Deutsche Presseagentur berichtet aus Sicherheitskreisen. Dort heißt es demnach, die Vorgehensweise deute auf linksextremistische Täter hin. Es gebe Parallelen zu ähnlichen Taten, zum Beispiel zuletzt in Berlin. In der Nacht hatte es im Umspannwerk Reutlingen West gebrannt. Vom Stromausfall sind aktuell noch rund 30.000 Menschen betroffen. Im Kreis Schwäbisch Hall geht die Serie von Dieseldiebstählen weiter. Heute meldet die Polizei gleich 3 Fälle aus den vergangenen Tagen. Insgesamt wurden dabei 1.500 Liter Diesel gestohlen. Einzelheiten von SWR-Reporter Jens Niesing.
3: Zweimal haben die Diebe auf der Gemarkung Braunsbach zugeschlagen bzw. zugebohrt. Auf dem Autobahnparkplatz Kochertalbrücke hat ein Unbekannter in einer Sattelzugmaschine ein Loch in den Tank gebohrt und 700 Liter abgezapft. 440 Liter wurden von 3 Baumaschinen an der Landesstraße zwischen Braunsbach und Orlach gestohlen. Weiterer Tatort war ein Bagger zwischen Satteldorf und Elrichshausen, in dem anschließend 400 Liter gefehlt haben. Schon seit Monaten meldet die Polizei immer wieder solche Fälle.
2: Die Südwestmesse in Villingen-Schwenningen hat Bilanz gezogen. Etwa 66.000 Menschen haben die Messe in diesem Jahr besucht. Das sind rund 3.000 mehr als im Vorjahr. Rund 500 Aussteller hatten ihr Angebot in der vergangenen Woche präsentiert. Auch sie äußerten sich zufrieden. Der Iran will seine Angriffe auf Israel einstellen, solange Israel die Hisbollah im Libanon nicht angreift. Das hat das gemeinsame Kommando der Streitkräfte in Teheran erklärt. Israel und der Iran hatten sich in der Nacht und heute früh schwere Gefechte geliefert, erstmals seit Inkrafttreten der Waffenruhe vor 2 Monaten. 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
0: 15.32 Uhr mittlerweile. Der aktuelle Überblick von den Straßen starten wir auf der A5 Frankfurt Richtung Karlsruhe zwischen Bruchsal und Karlsruhe-Durlach. An der Baustelle 10 Kilometer Stau, 50 Minuten aktuell länger. Die A81 Singen in Richtung Stuttgart zwischen Empfingen und Horb. Hier ein Unfall, 3 Kilometer Stau, 20 Minuten länger. Dann den 81 Heilbronn in Richtung Stuttgart zwischen Zuffenhausen und dem Engelbergtunnel. 5 Kilometer stockend, die Baustelle da 20 Minuten länger. Die A98 Schaffhausen in Richtung Weil am Rhein zwischen Hauenstein und Laufenburg weiterhin gesperrt. Noch knapp 2,5 Stunden, also bis etwa 18 Uhr. Wartungsarbeiten sind da der Grund. Und in der Schweiz die A2 vom Gotthardtunnel Richtung Süden 20 Minuten länger. Und die Verkehrsinfos immer auf swr1.de. Gute Fahrt. Die Wolken werden mehr und mehr. In Offenburg ist es bedeckt bei 26 Grad. Auch in Leutkirch 24 Grad. Bietigheim-Bissingen ist auch bei 26 Grad. Und diese Wolken können dann gerade Richtung Abend auch mal zu Regenwolken werden. Von Westen her kommen gerade diese Regenwolken zu uns hier ins Land. Morgen auch zum Start in den Tag erstmal Regengefahr, wenn man so möchte. Später lockert es dann auch mal auch ein bisschen auf. Die Sonne kommt durch. Die Temperaturen, das ändert sich wirklich grundlegend. Ab morgen dann nur noch 14 bis 21 Grad die Top-Temperaturen und am Mittwoch nur noch maximal 19.
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0: Julian Hammerstein hier und wie versprochen jetzt Boney M. Schönen Montagnachmittag.

0: 20 vor 4, hier ist SWR 1 Baden-Württemberg. Stromausfall vergangene Nacht in Reutlingen und auch jetzt in diesem Moment gibt es noch in vielen Orten. In Reutlingen, auch drumherum, auch in Teilorten von Tübingen. Kein Strom, sind weiter tausende Haushalte betroffen. Und man stellt sich sofort die Frage, ne? Was tun, wenn man merkt, ich drücke den Lichtschalter und da funktioniert irgendwie nichts, da kommt nichts. Max Öhl aus dem SWR1-Team, was können wir denn machen? Wie soll man denn dann vorgehen?
1: Das Erste wäre tatsächlich vielleicht mal kurz einen Blick aus dem Fenster zu werfen, ob nur mein Haus, nur meine Wohnung betroffen ist oder ganze Straße kein Strom. Da einfach mal kurz gucken. Info, der Stromanbieter, der ist nicht zuständig bei einem Stromausfall, sondern der Netzbetreiber, also die Netze Baden-Württemberg für ganz Baden-Württemberg. Kontaktmöglichkeiten gibt es natürlich im Internet easy zu finden. Das Handy sollte ja noch funktionieren. Mhm. Dann kommen wir natürlich direkt zu den Kühl- und Gefrierschränken. Das ist ja immer die größte Sorge, dass, oh, das schmilzt alles weg, die Sauce läuft mal raus. Der erste Tipp, wirklich nicht ständig die Türen auf und zu machen und zu gucken, ob schon was rausgekrabbelt kommt. Denn Kühl- und Gefrierschränke sind so gut isoliert, dass sie durchaus mal einige Stunden ohne Strom die Ware noch gekühlt halten. Also nicht ständig die Türen auf und zu machen.
0: Also nicht am Kühlschrank checken, ob der Strom noch da ist. Wie können wir uns denn vielleicht vorbereiten auf so ein Szenario?
1: Ich habe es ja gerade gehabt vom Handy-Akku. Wollen wir immer sowieso, dass die Akkus geladen sind. Also gucken vielleicht, dass wirklich, wenn man ins Bett geht, die Akkus einigermaßen geladen sind. Auch an Laptops oder vielleicht anderen elektronischen Geräten, die wir dann benötigen würden. Die Experten vom Bundesamt für Katastrophenschutz, die empfehlen, solarbetriebene Batterieladegeräte da zu haben. Eine Powerbank, die haben wir vielleicht sowieso in der Schublade irgendwie rumliegen. Und auch vielleicht, und das nochmal ist schon Next Level, ein batteriebetriebenes Radio oder Kurbelradio bereitzuhalten, dass, wenn es wirklich sehr lange dauert, man trotzdem zum Beispiel übers Radio von uns Informationen bekommt. Auch nicht unwichtig, vielleicht immer ein 10er, ein 20er oder ein Fuffi im Portemonnaie, im Geldbeutel zu haben. Denn wenn es einen großflächigen Stromausfall gibt, dann gehen natürlich auch die Geldautomaten nicht.
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0: 10 vor 4, SWR1 Baden-Württemberg. Die Nummer hier im Studio ist die 0711 26 27 28.
1: Hallo, liebes SWR1-Team. Wer von Hochdorf nach Plochingen bzw. Reichenbach möchte, da gab es einen Unfall, da ist die Straße gesperrt. Und wer denkt, er könnte über den Ziegelwasen fahren, der steht dann mächtig im Stau. Hier gibt es schon ein halbes Verkehrschaos. Liebe Grüße.
0: Frauke, vielen Dank fürs Melden. Man merkt schon, ne? Viele sind wieder da aus dem Urlaub, aus den Ferien. Kommt gut an, jetzt mit Rob Thomas.

SWR1 Baden-Württemberg, Vorsicht, das ist wichtig, auf der A6 Mannheim-Heilbronn zwischen Mannheim-Sandhofen und dem Firnheimer Dreieck. Da werden Gegenstände auf die Fahrbahn geworfen. Auf der A6 Mannheim-Heilbronn zwischen Mannheim-Sandhofen und dem Firnheimer Dreieck. Hier werden Gegenstände auf die Autobahn geworfen.

0: 15:58 Uhr, SWR1 Baden-Württemberg mit Julian Hammerstein. So, vielleicht noch auf der Checkliste nach dem Urlaub. Wäsche waschen, Post durchgehen und bei den Nachbarn fürs Gießen bedanken. Was da gut ankommt. Pralinen vielleicht auch mal vom Konditor. Gleich nach 16 Uhr hier bei uns der liebe Kollege Matthias Schiedert. Und bei ihm gibt's keine Pralinen, aber Roxy Music zum Beispiel oder auch die Pointer Sisters. Ich bin Julian Hammerstein, wünsche noch einen schönen Nachmittag und Abend.
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5: Um 16 Uhr mit Klaus Regineck. Guten Tag. Der Iran und Israel wollen wieder die Waffenruhe einhalten. Der Landrat des Neckar-Odenwald-Kreises bleibt Präsident des Deutschen Landkreistages. Das Wetter, immer mehr Wolken, später zeitweise Regen bei maximal 28 Grad. Der Iran hat seine Angriffe auf Israel eingestellt. Das haben die iranischen Streitkräfte mitgeteilt. Auch Israel will seine Angriffe laut lokalen Medienberichten einstellen. Seit gestern hatten sich beide Länder trotz Waffenruhe gegenseitig angegriffen. Diese Waffenruhe galt seit Anfang April. Auslöser waren die weiter andauernden Kämpfe zwischen der Hisbollah-Miliz im Libanon und Israel. US-Präsident Trump hatte Israel und den Iran aufgefordert, die gegenseitigen Angriffe einzustellen. Die Bundesregierung will Ende Juni über eine mögliche Verlängerung des sogenannten Tankrabatts entscheiden. Regierungssprecher Cornelius sagte, die Maßnahme zeige Wirkung. Die Benzinpreise bewegten sich nach unten. Beim Tankrabatt handelt es sich um eine Senkung der Energiesteuer, die Benzin und Diesel 17 Cent pro Liter billiger macht. Er gilt bisher für Mai und Juni. Der Landrat des Neckar-Odenwald-Kreises Achim Brötel bleibt Präsident des Deutschen Landkreistages. Bei der Versammlung aller Landräte in Berlin ist er einstimmig wiedergewählt worden. Details von Isabel Handrich.
6: Der wiedergewählte Landkreistagspräsident Achim Brötel sagte bei der Versammlung heute in Berlin, die Landkreise befänden sich in einer außerordentlich schwierigen Phase. Finanziell stünden die Landkreise mit dem Rücken zur Wand. Rücklagen seien vielerorts aufgebraucht, Investitionen in Schulen, Kitas, Straßen, Digitalisierung und ÖPNV würden zurückgestellt. So könne es nicht weitergehen. Der Deutsche Landkreistag ist der kommunale Spitzenverband der deutschlandweit 294 Landkreise. Brötels neue Amtszeit als Präsident läuft bis zum September 2028.
5: Biotech-Firmen in Deutschland haben im vergangenen Jahr deutlich weniger Geld von Investoren und über die Börse eingesammelt. 2025 waren es laut einer Studie der Beratungsfirma EY und dem Branchenverband Bio Deutschland rund 1,8 Milliarden Euro. Das sind 5% weniger als im Vorjahr. Details aus der SWR-Wirtschaftsredaktion von Gilly Hensoldt.
7: Wenn in Deutschland weniger Geld in Biotech-Unternehmen investiert wird, hat das Folgen. Firmen wandern ins Ausland ab, Innovationen entstehen dann in anderen Ländern. Laut der Studie sank der Umsatz deutscher Biotech-Firmen 2025 um 1% auf 12 Milliarden Euro. Außerdem schrumpften die Ausgaben für Forschung und Entwicklung. Biotech-Firmen arbeiten oft an Gen- und Zelltherapien, Impfstoffen und Antikörpern, manche auch an Produkten für Industrie, Landwirtschaft und Umweltschutz. Auch 2025 ist den Angaben zufolge kein Börsengang einer deutschen Biotech-Firma hierzulande gelungen.
5: Drohnensichtungen an deutschen Flughäfen haben im vergangenen Jahr zu einem Millionenschaden geführt. Insgesamt gab es 116 Störfälle an insgesamt 25 Flughäfen. Dadurch sei ein Schaden von schätzungsweise 60 Millionen Euro entstanden. Diese Bilanz hat das Deutsche Zentrum für Luft- und Raumfahrt, DLR, gezogen. Der Kölner Dombauverein berichtet von gut 1200 neuen Mitgliedsanträgen innerhalb weniger Tage. Normal seien etwa 20 Anträge in einer Woche. Der Verein wertet das als Zeichen, berichtet die katholische Nachrichtenagentur. Viele Menschen wollten offensichtlich verhindern, dass für einen Besuch des Kölner Doms bald Eintritt verlangt wird. Allein über die Mitgliedsbeiträge könne das für die Instandhaltung des Doms benötigte Geld aber nicht aufgebracht werden. Das Domkapitel hatte beschlossen, dass Touristen ab Juli 12 Euro Eintritt für den Kölner Dom zahlen müssen. 16.04 Uhr.
8: Hier nochmal die sehr wichtige Info für euch von der A6 Mannheim-Heilbronn zwischen Mannheim-Sandhofen und dem Firnheimer Dreieck. Hier werden Gegenstände auf die Fahrbahn geworfen. A5 Frankfurt Richtung Karlsruhe zwischen Bruchsal und Karlsruhe-Durlach. Hier wegen der Baustelle 13 Kilometer Stau. Er hängt da bis zu einer Stunde gerade drin. A8 Stuttgart Richtung Karlsruhe zwischen Pforzheim Süd und Pforzheim Nord, 3 Kilometer stockend. A81 Heilbronn Richtung Stuttgart zwischen Stuttgart-Zuffenhausen und dem Engelberg-Tunnel, Baustelle 6 Kilometer stockend, knappe halbe Stunde obendrauf. A81 Stuttgart Richtung Singen zwischen Sindelfingen Ost und Böblingen-Hulb, 3 Kilometer Stau und stockender Verkehr, 20 Minuten plus, und in der Gegenrichtung zwischen Böblingen-Sindelfingen und Sindelfingen Ost wegen der Baustelle 2 Kilometer stockend. Dann haben wir noch die A98 Schaffhausen Richtung Weil am Rhein, ist zwischen Hauenstein und Laufenburg im Moment gesperrt. Hier Wartungsarbeiten, voraussichtlich noch 2 Stunden. 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Der Abend, der bringt uns mehr Wolken als Sterne in Baden. Da kann es auch schon mal ordentlich regnen in den nächsten Stunden, auch mit einzelnen Gewittern. Und in der Nacht dann auch immer wieder Regen in Baden-Württemberg, 16 bis 10 Grad. Morgen früh noch viele nasse Straßen, nachmittags trocknet es dann langsam ab. Morgen 14 Grad im Hochschwarzwald und bis 21 Grad im Rhein-Neckar-Raum.
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8: Für heute fast geschafft. Wir bringen euch Richtung Feierabend gleich mit einem genialen Duett aus den 90ern. Zwei geniale Typen, George Michael zusammen mit Elton John. Und davor die Pointers ist das. Matthias Schiedertier, hallo.
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0: SWR 1 Baden-Württemberg hier. Schönen Nachmittag.
1: Und da hatten wir jahrelang zu wenig davon und jetzt sind es teilweise schon zu viele Kita-Plätze. Gerade so in Städten für Familien ja echt schwierig gewesen, einen Platz für Kinder zu finden. Dann lange Wartelisten. Ja, und jetzt berichten Kindergärten davon, dass die Anmeldezahlen sinken. Und es müssen auch schon Einrichtungen geschlossen werden, weil es zu wenige Kinder dort gibt. SWR1 Reporter Ole Hilgert, du warst für uns im Land unterwegs und hast dir so ein Beispiel angeschaut. Ist das jetzt eine Entwicklung, die überall so ist?
2: Ich war in Ruppertshofen, das ist eine kleine Gemeinde im Ostalbkreis. Da gibt es 4 Kitas und eine davon, der Naturkindergarten, der macht im September dicht. Die Eltern sind natürlich nicht begeistert.
3: Für uns ist total enttäuschend, dass so ein tolles Projekt an Kindergarten tatsächlich eingestampft wird.
4: Ich finde es sehr schade, dass da nie Geld da ist für so eine Einrichtung, weil die Kinder gehen gern, die Betreuer sind gut, alles passt eigentlich hier.
2: Eigentlich ist in dem Kindergarten Platz für 20 Kinder, aber fürs neue Kita-Jahr gibt es nur noch 7 Anmeldungen. Also hat der Gemeinderat entschieden, das ist zu teuer, die Einrichtung muss schließen.
1: Ja, Kindergärten, die schließen müssen, weil Kinder fehlen. Ist das überall so bei uns in Baden-Württemberg?
2: So pauschal kann man das nicht sagen. Es gibt regionale Unterschiede zwischen Stadt und Land und da spielt auch die bisherige Auslastung und der Kita-Ausbau der vergangenen Jahre eine Rolle. Was man aber sagen kann, überall in Baden-Württemberg werden immer weniger Kinder geboren. Seit 4 Jahren gehen die Zahlen deutlich zurück und das wirkt sich auf den Bedarf an Kita-Plätzen aus, auch in den Städten. Aalen, auch im Ostalbkreis, legt zum Beispiel 2 Kitas zusammen und jetzt läuft die Bedarfsplanung, sagt der zuständige Bürgermeister Bernd Schwarzendorfer.
5: Daraus lässt sich dann voraussichtlich im Herbst dieses Jahres dann auch abzeichnen und abgrenzen, inwieweit wir weitere Gruppen schließen müssen oder zusammenlegen. Fakt ist, die Kinderzahl wird auf jeden Fall zurückgehen.
2: Am Ende ist es immer auch eine finanzielle Entscheidung. Viele Städte und Kommunen sind pleite und eine Kita zu betreiben, die nicht ausgelastet ist, kostet viel Geld.
1: Also Problem jetzt gelöst, wieder genügend Kita-Plätze, nachdem es weniger Kinder bei uns gibt?
2: Ganz so einfach ist es nicht, weil viele Faktoren eine Rolle spielen. Zunächst mal wird es weiterhin Orte geben, wo es schwierig bleibt, den passenden Kita-Platz zu finden, einfach weil das Angebot schon vorher viel zu klein war. Und viele Experten fordern, die Politik sollte jetzt bloß nicht Geld sparen und Einrichtungen dicht machen, sondern lieber die Qualität der Betreuung verbessern und dafür sorgen, dass mehr Kinder schon früher in die Kita kommen, um die Sprache zu fördern und sie fit für die Schule zu machen.
1: Also auch eine Chance für eine bessere Kita-Betreuung bei uns in Baden-Württemberg. Es war unser Report. Ole Hilgers für uns im Ostalbkreis.
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0: Ganz entspannt. Es war eins Baden-Württemberg hier, kurz nach 16:30.
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0: Nach Roxy Music kommt Klaus Regeneck. Hallo.
2: Beginnt beides mit R. Einen schönen guten Tag. Der neue Stuttgarter Tiefbahnhof soll wohl erst im Jahr 2031 komplett in Betrieb gehen. Das haben Projektpartner von Stuttgart 21 jetzt dem SWR bestätigt. Demnach seien die Probleme beim Bahnprojekt und dem digitalen Bahnknoten so gravierend, dass man mehrere Jahre in Verzug komme. Bisher war von einer Eröffnung 2030 die Rede. Eine Frau soll eine Krankenkasse mehrere Jahre lang um fast 500.000 Euro betrogen haben. Ihr Mann hat laut Anklage ebenfalls davon profitiert. Am ersten Prozesstag vor dem Mannheimer Landgericht haben die beiden alle Anklagevorwürfe eingeräumt. SWR-Reporter Wolfgang Kessel.
3: Die angeklagte 58-Jährige sagte heute im Gerichtssaal, sie leide seit vielen Jahren an einer Leukämie, mit der Folge, dass ihr Immunsystem nicht mehr funktioniere und sie auf viele teure Medikamente angewiesen sei. Als sie arbeitsunfähig wurde und gleichzeitig die Wohnungsmiete gestiegen sei, wurde das Geld knapp. Immer öfter habe sie dann manipulierte Anträge bei der Krankenkasse eingereicht, um sich das Geld für Medikamente erstatten zu lassen, die sie aber am Ende gar nicht bezog. Irgendwann wurden die Prüfer der Kasse auf den Betrug aufmerksam und alles flog auf. Die Frau sagte heute, sie gestehe alles und es tue ihr leid.
2: In Reutlingen sind die Stadtteile Omenhausen und Betzingen nach dem Stromausfall wieder am Netz. Das hat die Stadt mitgeteilt. Die Gemeinde Wannweil im Kreis Reutlingen und Kirchentellensfurt im Kreis Tübingen sollen am Abend ab 19 bis 20 Uhr wieder versorgt werden. Der Iran und Israel wollen sich wieder an die Waffenruhe im Nahen Osten halten. Die iranischen Streitkräfte haben bekannt gegeben, sie hätten ihre Angriffe auf Israel eingestellt. Und auch Israel will nach lokalen Medienberichten den Iran nicht weiter attackieren. US-Präsident Trump hatte beide Seiten aufgerufen, ihre Kämpfe einzustellen. Auslöser der jüngsten Angriffe waren Attacken Israels auf die Hisbollah im Libanon. Der Iran ist mit der Miliz verbündet. 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
0: SWR1 Baden-Württemberg Verkehrsservice. Beginnen wir mit der A5 Frankfurt Richtung Karlsruhe zwischen Bruchsal und Karlsruhe-Durlach. Hier wird er gebaut. Aktuell 14 Kilometer Stau, das dauert eine Stunde länger. A81 Heilbronn Richtung Stuttgart zwischen Stuttgart-Zuffenhausen und dem Engelberg-Tunnel. Hier wird gebaut, 6 Kilometer stockend, knappe halbe Stunde obendrauf. A81 Stuttgart Richtung Singen zwischen Sindelfingen-Ost und Böblingen-Hulb. Hier 4 Kilometer Stau und stockender Verkehr, 20 Minuten obendrauf. Und in der Gegenrichtung zwischen Böblingen-Sindelfingen und Sindelfingen-Ost wegen der Baustelle 2 Kilometer stockend. Die A98 haben wir noch, Schaffhausen Richtung Weil am Rhein ist zwischen Hauenstein und Laufenburg im Moment gesperrt. Hier aktuell Wartungsarbeiten, noch gute 1,5 Stunden laut Plan. Alle Verkehrsinfos habt ihr jederzeit, auch immer in der SWR1 App. Lieber mal einen trockenen Platz für heute Abend suchen. Aus Richtung Rhein trifft nämlich Regen ein. Auch einzelne Gewitter sind drin. Und in der Nacht, da regnet es dann immer wieder, geht runter auf 16 bis 10 Grad. Morgen Vormittag noch grau und nass. Am Nachmittag wird es dann in vielen Orten ruhiger. 14 Grad gibt es dann im Hochschwarzwald und bis 21 Grad im Rhein-Neckar-Raum.
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0: Ja, und so langsam mal die letzte Mail für heute raushauen. Reicht dann auch, oder? Das ist euer Feierabendradio, jetzt mit Meat Love. Bin Matthias Schiedert. Hallo zusammen.

0: Schönen Montagnachmittag. Hier ist SWR 1 Baden-Württemberg. Und haben die meisten von uns tief und fest geschlafen vergangene Nacht und haben erstmal gar nichts gemerkt davon in Reutlingen vom Stromausfall. Um 1.43 Uhr, da ist die erste Meldung bei der Feuerwehr Reutlingen eingegangen, 2 Minuten später. Dann, es gibt ein Feuer im Umspannwerk und um 4.44 Uhr war dann klar, wir haben hier was Außergewöhnliches. In großen Teilen der Stadt kein Strom.
1: Ja, 2:15 war das so. Ich musste kurz raus und plötzlich ging das Licht aus. Und ich dachte, erst der Birne ist kaputt und dann ich gucke raus, das Fenster, alles dunkel. Dann war es klar, Stromausfall. Bei mir ging es dann 4 Stunden lang, da kam der Strom wieder.
2: Wir mussten aufstehen, auf Toilette gehen und haben gemerkt, dass kein Licht kam. Dann habe ich Taschenlampe genommen und dann habe ich mich erkundigt. Dann kam die Nachricht, dass in bestimmten Bereichen kein Strom mehr ist. Und dann habe ich noch von einer Kollegin die Nachricht erhalten, dass in Reutlingen wieder Strom wäre. Und dann bin ich ins Geschäft gegangen.
3: Weder die Schiebetür geht auf, noch die Kühlschränke funktionieren, noch die Computer funktionieren. Also wir haben keine Preise, wir können keine Rabattverträge abfragen. Das geht natürlich alles nicht, E-Rezept schon gar nicht. Ja, schwierig.
0: Ja, sagt die Apothekerin Michaela Breithaus aus Wannweil. Mittlerweile, da haben wir in einigen Teilen der Stadt wieder Strom, die Stadtteile Omenhausen und Betzingen. Warten müssen wir noch in Wannweil und Kirchentellinsfurt. Das soll so in 3 bis 4 Stunden wieder soweit sein. Und trotzdem, da fragen sich viele, was ist jetzt denn in der kommenden Nacht? Wo bekomme ich denn Hilfe und Unterstützung? SWR1-Reporterin Sabrina Kier.
4: Die wichtigste Anlaufstelle ist derzeit das Bürgertelefon der Stadt Reutlingen. Aktuelle Informationen gibt es außerdem über die Warn-Apps und die offiziellen Kanäle der Stadt. Damit bei Bedarf schnell geholfen werden kann, laufen die Fäden gerade im Bevölkerungsschutzzentrum in Pfullingen zusammen. Da koordinieren DRK und Malteser gemeinsam die Einsätze. Die Feuerwehrhäuser in Betzingen und Omenhausen bleiben besetzt, um bei Bedarf schnell helfen zu können. Weil sich die Lage aktuell entspannt, sind die Notfallanlaufstellen gerade laut Stadt recht leer.
0: Und auch an dieser Stelle wieder ein dickes Danke an Feuerwehr, THW, DRK und Malteser. Die sind schon den ganzen Tag dabei, Menschen, die sich selbst nicht helfen können, zu unterstützen. Aktuelle Infos zum Stromausfall in Reutlingen habt ihr bei uns auch immer im Live-Ticker. Und den findet ihr auf swr1.de.
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Also langsam kommt der Ruhepuls wieder zurück bei allen, die gestern mitgefiebert haben beim French Open Sieg von Alexander Zverev. Und im Publikum, da war ja auch neben Pharrell Williams Lenny Kravitz gesessen. Der hat ja ein altes Stadthaus in Paris, ist da also wohl öfter. Und dann hat es ja gestern nicht gehabt. Und er könnte auch dann direkt mit dem Zug zu uns nach Baden-Württemberg fahren, wenn er im Juli nach Stuttgart kommt, zu den Jazz Open. Again, hier jetzt in SWR1 Baden-Württemberg. 9 Minuten vor 5.

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7: Um 17 Uhr mit Klaus Regineck. Guten Tag. Die Eröffnung von Stuttgart 21 verzögert sich weiter. Der Europapark in Rust und die ESA bauen zusammen einen Weltraum-Themenpark. Das Wetter, immer mehr Wolken, später zeitweise Regen bei maximal 28 Grad. Der neue Stuttgarter Tiefbahnhof soll wohl erst im Jahr 2031 komplett in Betrieb gehen. Das haben die Projektpartner von Stuttgart 21 jetzt dem SWR bestätigt. Demnach seien die Probleme beim Bahnprojekt und dem digitalen Bahnknoten so gravierend, dass man weiter in Verzug komme. Einzelheiten von Frieda Kümmerer.
8: Die Rede ist von falsch verlegten Kabeln, Problemen bei der Notstromversorgung und Baumängeln bei den im Tiefbahnhof verbauten Bahnsteigen und verlegten Bahnsteigfliesen. Bereits im Februar hatte eine SWR-Recherche ergeben, dass es sich bei der erneuten Verschiebung von Stuttgart 21 nicht um einige Monate handelt, sondern um mehrere Jahre. Jedes der Probleme und Herausforderungen sei komplex. Alle zusammengenommen würden dazu führen, dass man für eine vollständige Inbetriebnahme von Stuttgart 21 noch 5 Jahre brauche, bis 2031, so Insider.
7: Das deutsch-französische Kampfjet-Projekt FCAS ist endgültig gescheitert. Das meldet die deutsche Presseagentur und beruft sich auf Informationen aus Regierungskreisen. Demnach haben sich Bundeskanzler Merz und Frankreichs Präsident Macron darauf verständigt, das Projekt zu beenden. Es war schon seit Jahren geplant. Problematisch waren die unterschiedlichen Anforderungen beider Länder an das Flugzeug. Französische Jets müssen Atomwaffen tragen und auf Flugzeugträgern landen können. Deutschland hatte abweichende Vorgaben. Man wolle aber weiterhin ein übergeordnetes System gemeinsam entwickeln, das Flugzeuge und Drohnen umfasse, hieß es. Der Iran und Israel wollen sich wieder an die Waffenruhe im Nahen Osten halten. Die iranischen Streitkräfte haben bekannt gegeben, sie hätten ihre Angriffe auf Israel eingestellt und auch Israel will nach lokalen Medienberichten den Iran nicht weiter attackieren. US-Präsident Trump hatte beide Seiten aufgerufen, ihre Kämpfe einzustellen. Auslöser der jüngsten Angriffe waren Attacken Israels auf die Hisbollah im Libanon. Der Iran ist mit der Miliz verbündet. Nach dem Brand in einem Umspannwerk in Reutlingen entspannt sich die Lage langsam. Von dem anschließenden Stromausfall waren zehntausende Menschen betroffen. Die Polizei ermittelt weiter zur Ursache. Zum aktuellen Stand SWR-Reporterin Sabrina Kirr.
9: Für viele Betroffene gibt es am Abend Entwarnung. Nach Angaben der Stadt Reutlingen haben die Stadtteile Betzingen und Omenhausen inzwischen wieder Strom. Die noch betroffenen Orte Kirchentellensfurt und Wannweil sollen nach aktuellem Stand zwischen 19 und 20 Uhr wieder ans Netz gehen. Reutlingen hatte sich auf einen längeren Stromausfall vorbereitet und unter anderem Notfallanlaufstellen eingerichtet. Nach Angaben der Stadt wurde das Angebot bislang kaum genutzt. Zur Ursache des Brandes am Umspannwerk gibt es weiterhin keine gesicherten Erkenntnisse. Die Polizei ermittelt in alle Richtungen. Das Landeskriminalamt unterstützt die Ermittlungen.
7: Der Europapark in Rust und die Europäische Raumfahrtbehörde ESA werden künftig zusammenarbeiten. Im Park soll ein neuer Themenbereich rund um den Weltraum entstehen. Dazu wurde heute eine entsprechende Erklärung unterzeichnet. Details von SWR-Reporter Ulf Seefeld.
10: Bis in 2 Jahren soll dem Thema Weltraum im Europapark ein eigener Bereich gewidmet werden. Die Achterbahn Euromir wird abgebaut. Stattdessen soll es 2 neue Attraktionen geben. Europapark-Geschäftsführer Roland Mack sprach in Rust von einer großen Chance. Er sei stolz, gemeinsam mit der ESA etwas planen zu dürfen. Die Raumfahrtbehörde hingegen hofft, durch den Europapark bekannter zu werden. Vor allem Kinder sollen für das Weltall und die Technik begeistert werden.
7: Die Zeit ist gleich 17.04 Uhr.
11: SW1 Baden-Württemberg Verkehrsservice, A3 Frankfurt Richtung Würzburg zwischen Bessenbach, Walderschaff und Weibersbrunn. Hier liegt eine Tasche auf der Fahrbahn. A81 Stuttgart Richtung Heilbronn zwischen Stuttgart-Feuerbach und Stuttgart-Zuffenhausen. Hier ein kaputtes Fahrzeug auf der rechten Spur. A5 Frankfurt Richtung Karlsruhe zwischen Bruchsal und Karlsruhe-Durlach wegen der Baustelle. 14 Kilometer Stau, dauert 1 Stunde länger. A81 Heilbronn Richtung Stuttgart zwischen Stuttgart-Zuffenhausen und dem Engelberg-Tunnel wegen der Baustelle 6 Kilometer stockend, knappe 1/2 Stunde obendrauf. Die A98 noch Schaffhausen Richtung Wald am Rhein ist zwischen Hauenstein und Laufenburg wegen Wartungsarbeiten gesperrt, voraussichtlich noch eine gute Stunde. Alle Verkehrsinfos habt ihr jederzeit auch in der SWR1 App. Das ist morgen mehr Gummistiefel als Sandalen. Schon heute Abend vor allem in Baden teils kräftiger Regen und auch Gewitter sind da möglich. In der Nacht dann in ganz Baden-Württemberg immer wieder nass und so bleibt es dann auch erstmal morgen Vormittag. Gegen Nachmittag wird es dann trockener. Morgen kühler als heute, maximal 14 bis 21 Grad.
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11: Magenknurrt, ab nach Hause, habt einen schönen Start in den Feierabend. Matthias Schiedert hier. Hallo. Thank you.

0: SWR1 Baden-Württemberg hier und da muss nicht immer sofort operiert werden. Das geht auch anders. Und dass es anders geht, das zeigt die Uniklinik in Tübingen, wenn es um Arthrose geht, also um Gelenkschmerzen, weil der schützende Knorpel da nicht mehr so mitmacht. SWR1 Reporter Enrico Ferrari, du hast dir das Programm der Uniklinik in Tübingen angeschaut. Kann das wirklich eine Operation vermeiden?
1: Im besten Fall ja, aber eigentlich erhofft man sich dadurch vor allem eine Verzögerung, also so ein bisschen ein Aufschieben der Operation. Pia Jansen, die leitende Sportmedizinerin am Uniklinikum Tübingen, sagt, zu früh eingesetzte Gelenke können andere Probleme mit sich bringen.
2: Es ist eben Metall auf Knochen und Metall auf Knochen hat keine Garantie, wie lange er hält. Wir sind mittlerweile schon so weit, dass wir sagen würden, im Mittel halten die 15, vielleicht sogar 20 Jahre, aber es ist halt nicht sicher.
1: Und wenn sich so ein künstliches Gelenk lockert, dann braucht es halt die nächste Operation und das macht dann keinen Spaß. Pia Jansen will da vorher ansetzen, also nicht sofort zack, neues Knie rein und fertig, sondern ihr Programm zieht sich über ein halbes Jahr.
0: Halbes Jahr? Also im Vergleich zu einer OP ist das ja dann schon lang. Was passiert da in dieser Zeit?
1: Kurz gesagt, einfach strukturiertes Training. Die Teilnehmenden machen Übungen zu Hause, gehen zum Sport in der Gruppe und steigen später auch zusätzlich ins Krafttraining an Geräten ein.
0: Also ich bin jetzt kein Experte, aber das klingt jetzt so im ersten Moment nach einer klassischen Reha. Was ist anders oder was ist da neu?
1: Besonders spannend fand ich den Wissensteil. Die Patienten besuchen sogar Vorträge, hat mir die Orthopädin Pia Jansen erklärt. Zum Beispiel, wie überwinde ich denn meinen inneren Schweinehund?
2: Es ist draußen heiß, ich habe keine Lust, mich zu bewegen. Es ist draußen kalt, ich habe keine Lust, mich zu bewegen. Ich habe eigentlich überhaupt keine Lust, mich zu bewegen, sondern möchte gerne auf die Couch und Fernsehen. Das ist halt nicht immer mit der Vernunft zu leisten. Und je mehr Spaß sie an dem haben, was sie tun, desto leichter ist es.
1: Das schaffen die Sportmediziner am Klinikum vor allem durch verschiedene Sportangebote. Der Patient soll also verstehen, was er da hat und wie und warum ihm das Programm hilft.
0: Ja, und das hilft dann alles?
1: Ja, teilweise auf jeden Fall. Training kann Schmerzen verringern und die Bewegungen verbessern. Das ist gut belegt. Ob die OP damit wirklich um mehrere Jahre verschoben werden kann, das ist noch nicht sicher. Es gibt Hinweise, aber da ist die Studienlage einfach noch ein bisschen dünn.
0: Das Programm der Uniklinik Tübingen will helfen, bei Arthrose-Operationen zu vermeiden und setzt da auf etwas andere Bewegungen als in der klassischen Reha.
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Es war eins Baden-Württemberg für euch. Und hier ist Amy Winehouse. Gestern Abend auch beim ARD Musikclub Soul. 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Und jetzt 4 Minuten Amy Winehouse. Back to Black.

0: Eine Minute nach halb sechs.
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0: Die Themen des Montags hat Klaus Regeneck.
2: Guten Tag. Der neue Stuttgarter Tiefbahnhof soll wohl erst im Jahr 2031 komplett in Betrieb gehen. Das haben Projektpartner von Stuttgart 21 jetzt dem SWR bestätigt. Die Rede ist unter anderem von falsch verlegten Kabeln, Problemen bei der Notstromversorgung und Baumängeln. Das betrifft zum Beispiel die im Tiefbahnhof verlegten Bahnsteigfliesen. Bisher war von einer Eröffnung 2030 die Rede. In der Grundschule in Eppingen-Richen im Kreis Heilbronn ist am Morgen Gas ausgetreten. Nach Angaben der Stadt entdeckte die Feuerwehr im Technikraum der Schule einen Defekt an mehreren Versorgungsleitungen. Betroffen sind demnach nicht nur das Gas, sondern auch Strom und Wasser. Einzelheiten von Katharin Freudenberger.
3: Feuerwehr, Polizei und Fachfirmen sind weiterhin im Einsatz und arbeiten an der Behebung des Schadens. Die Schule bleibt deshalb morgen noch geschlossen. Für die Schülerinnen und Schüler, die betreut werden müssen, richtet die Stadt eine Notbetreuung in der Burgberghalle ein. Ab Mittwoch soll der Unterricht nach aktuellem Stand wieder regulär stattfinden. Die Heizung bleibt zwar noch mehrere Wochen außer Betrieb wegen der warmen Temperaturen, soll das den Schulbetrieb aber nicht beeinträchtigen. Der benachbarte Kindergarten kann ab morgen wieder normal öffnen.
2: Nach dem Unfall im Freizeitbad Miramar in Weinheim im Rhein-Neckar-Kreis hat die Obduktion des 25-jährigen Verstorbenen keine neuen Erkenntnisse erbracht. Das hat die Staatsanwaltschaft Mannheim heute mitgeteilt. Die Ergebnisse weiterer Untersuchungen würden einige Wochen dauern. Am Pfingstsamstag war der Mann in einer Rutsche des Bades mit mehreren anderen Männern zusammengestoßen und bewusstlos geworden. Er starb später im Krankenhaus. Bahnfahrer zwischen Aalen und Ulm müssen sich in den kommenden 2 Wochen auf Behinderungen einstellen. Auch auf der Teilstrecke zwischen Aalen und Sontheim an der Brenz. Grund sind Instandsetzungsarbeiten auf der Strecke der Brenzbahn. Dort fallen laut der Betreiber DB und SWEG ab morgen Abend Züge aus. Schon heute können sich aber die Fahrzeiten ändern. Es wird ein Ersatzverkehr eingerichtet. Am kommenden Wochenende sollen wegen der Arbeiten an der Strecke die meisten Zugfahrten ausfallen. 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
0: 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Beginnen wir mit der A81 Jetzingen Richtung Stuttgart. Zwischen Engen und Geisingen, hier liegt ein Plastikteil und zwar auf der rechten Spur. A5 Frankfurt Richtung Karlsruhe. Zwischen Bruchsal und Karlsruhe-Durlach wegen der Baustelle. Jetzt 15 Kilometer Stau, wird immer mehr aktuell. Immer noch eine Stunde, die es länger dauert. A81 Heilbronn Richtung Stuttgart zwischen Stuttgart-Zuffenhausen und dem Engelberg-Tunnel. Wegen der Baustelle hier 5 Kilometer Stau und stockender Verkehr, knappe halbe Stunde obendrauf. Und die A98 noch Schaffhausen Richtung Weil am Rhein ist zwischen Hauenstein und Laufenburg wegen Wartungsarbeiten noch gesperrt. Voraussichtlich eine halbe Stunde dauert's noch. Gute und sichere Fahrt. Ja, das geht nass los in Baden, auch mit ein paar Gewitter heute Abend. Und in der kommenden Nacht, da kann es dann überall in Baden-Württemberg immer wieder regnen. Geht dann runter auf 16 bis 10 Grad. Morgen früh noch einiges an Regen, nachmittags lockert es dann wieder auf, 14 bis 21 Grad. Am wärmsten wird es dann im Rhein-Neckar-Raum.
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0: Mit Matthias Schiedert, schönen Abend. Hello.

0: Freitagabend. Start in die neue Woche mit viel Zeug, das wir zu erledigen haben. Wie genial wär's, wenn da plötzlich ganz viele Leute bei uns auftauchen.
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0: Ja, 20 Leute, die plötzlich bei uns auftauchen und bei all dem mit anpacken, was bei uns so auf der To-Do-Liste für diese Woche steht. Genau das haben in der Ortenau 6 verschiedene Höfe erlebt, darunter die Lorenz Farm in Achern im Ortenau-Kreis. Alle Höfe verfolgen nämlich ein Konzept, das toll fürs Klima ist und das Ökosystem, aber halt dann auch mehr Arbeit macht, weil Bäume und Nutzpflanzen auf ein und derselben Fläche angebaut werden. Macht's halt auch schwieriger, mit Maschinen zu arbeiten. Aber mit Helfern, da geht dann echt viel.
3: Also wir haben ja heute auch eine Arbeit in den Bäumen. Also können wir wieder schon mal üben, die Bäume auszudünnen. Dann schön lang machen dabei.
4: Morgens 8.30 Uhr auf der Lorenz-Farm in Achern. Die rund 20 Freiwilligen bereiten sich auf ihren Arbeitstag auf dem Feld vor. Hier sollen sie die vor einem Jahr gepflanzten Bäume freilegen, damit sie besser wachsen können. Landwirt Johannes Lorenz gibt ihnen in der Scheune eine kurze Einführung.
5: Das Allerwichtigste heute ist die Bäume schützen. Also wir sind Obstbaubäume, die man pflanzt. Die sollen 20, 30 Jahre alt werden. Immer zuerst eine Handbreit um den Baum rum freimachen.
4: So schonend wie möglich mit den Pflanzen umgehen, das ist hier das Motto. Das bedeutet aber auch viel Handarbeit und dafür braucht es Manpower, denn seinen Betrieb führt Lorenz ganz allein.
5: 20 Leute ein Tag heißt für mich ja eigentlich ein ganzer Monat lang durcharbeite, dass ich das hinbekomme, was die heute mache.
4: Für die Freiwilligen wie gemacht, sie sind bei der Aktion dabei, weil sie eben einmal richtig mit anpacken wollen.
6: Weil ich damals auch Tourenskifahrer war und ziemlich viele junge Bäumchen auf dem Gewissen hatte. Also es war so eine Art Bußgang.
7: Und es ist einfach total entspannt. Da bin ich mal nicht Chefin und kann so vor mich hinarbeiten und muss nicht gucken, ob mein Team die Arbeit erfüllt.
4: Ob die Freiwilligen die Arbeit erfüllen, dafür ist das Team vom Bergwaldprojekt und dem Naturpark Schwarzwald da. Die beiden gemeinnützigen Organisationen organisieren die Aktion und unterstützen den Anbau von Agroforstsystemen. Und das ist vor allem für die Zukunft wichtig, weiß Niklas Kulig vom Naturpark Schwarzwald.
8: Das Wetter verändert sich, wir haben Trockenheit und starken Niederschlag, die sich abwechseln. Und die Bäume können da so ein bisschen als Puffer dienen. Die kühlen die Landschaft und helfen dabei, quasi diese Extremwetterereignisse stärker abzupuffern.
4: Die Kombination aus Hecken, Bäumen und Ackerpflanzen soll die Bodenfruchtbarkeit verbessern, Erosion verringern, Artenvielfalt fördern und Erträge stabiler machen. Und nicht nur für die Freiwilligen, auch für Obstbauer Johannes Lorenz ist der Aktionstag auf seinem Betrieb etwas Besonderes.
5: Es ist immer so ein bisschen das Gefühl, dass man mit Gleichgesinnten zusammentrifft und dann Menschen kommen, die in einem anderen Bereich arbeite, aber doch die Welt in Bezug auf die Natur ähnlich sehen.
0: Ja, und die 20 freiwilligen Helfer, die haben dazu auch noch eine Menge dazugelernt. SWR1-Reporterin Jessica Hans für Baden-Württemberg macht's.
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paar Minuten vor sechs. SWR1 Baden-Württemberg Verkehrsservice. Vorsicht bitte auf der A8 Stuttgart Richtung Karlsruhe zwischen Möhringen und dem Kreuz Stuttgart. Hier gibt es einen neuen Unfall. Die Unfallstelle ist noch nicht abgesichert. Habt einen schönen Abend jetzt mit Walk the Moon und Shabbat.

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7: Um 18 Uhr mit Klaus Reginick. Guten Abend. Deutschland und Frankreich bauen keinen gemeinsamen Kampfjet. Das Projekt Stuttgart 21 verzögert sich weiter. Das Wetter? Morgen wechselhaft und bis zu 21 Grad. Deutschland und Frankreich stoppen das gemeinsame Kampfprojekt FCAS. Das hat das ARD-Hauptstadtstudio aus Regierungskreisen erfahren. FCAS galt als eines der bisher größten europäischen Rüstungsprojekte. Neben Deutschland und Frankreich wäre auch Spanien daran beteiligt. Rund 100 Milliarden Euro waren dafür veranschlagt. Informationen von Oliver Neuroth.
8: Seit Jahren streiten die beteiligten Unternehmen, wer die Führung des Projekts übernehmen darf und wer welchen Anteil an der Entwicklungsarbeit bekommt. Vor allem der französische Luftfahrtkonzern Dassault forderte mehr Kompetenzen, Airbus war dagegen. Aus deutschen Regierungskreisen heißt es nun, Kanzler Merz und Präsident Macron seien zu der Einschätzung gelangt, dass die Unternehmen beim Bau des Flugzeuges nicht zusammenfänden. Allerdings, der Kern von FCAS soll fortgeführt werden, das übergeordnete System der Systeme. Vereinfacht gesagt, ein Kampfpilot soll künftig nicht mehr allein in einem Flugzeug kämpfen, sondern ein ganzes Netzwerk aus Drohnen, Sensoren und Waffenträgern steuern können.
7: Der neue Stuttgarter Tiefbahnhof soll wohl erst im Jahr 2031 komplett in Betrieb gehen. Das haben Projektpartner von Stuttgart 21 jetzt dem SWR bestätigt. Die Rede ist unter anderem von falsch verlegten Kabeln, Problemen bei der Notstromversorgung und auch von Baumängeln. Bisher war die Eröffnung 2030 geplant. Die EU-Verkehrsminister haben debattiert, ob große Unternehmen zu einer festen E-Auto-Quote für ihre Firmenwagen verpflichtet werden sollen. Die Idee kommt von der EU-Kommission. Die Automobilbranche lehnt das ab. Aus Luxemburg dazu Andreas Mayer-Feist.
9: Die EU ist in dieser Frage gespalten. Bundesverkehrsminister Patrick Schnieder, CDU, sagt, wir brauchen keine Quote, sondern Freiwilligkeit. Andere Länder mit einer guten Ladeinfrastruktur sehen das anders. Sie erhoffen sich Rückenwind für die eigenen Autobauer, wenn sie mehr E-Autos als Dienstwagen verkaufen, die später dann auch den Gebrauchtwagenmarkt in Schwung bringen. Momentan gibt es im EU-Rat aber keine Mehrheit für die Pläne der EU-Kommission, mehr E-Dienstwagen vorzuschreiben. Derzeit plant die EU-Kommission eine Quote von 45% für Neuzulassungen bis Ende des Jahrzehnts. Die Quote soll später weiter ansteigen.
7: Im Regionalverkehr der Bahn hat es in Rheinland-Pfalz, Hessen und im Saarland im vergangenen Jahr deutlich mehr körperliche Angriffe gegeben. Ein Plus von rund 15% im Vergleich zum Vorjahr. Mit welchen Projekten die DB Regio gerade für mehr Sicherheit sorgen will, hat sie heute vorgestellt. Aus Frankfurt dazu Anne-Kathrin Hochstrat.
10: Zugbegleiterinnen und Begleiter, die zu zweit unterwegs sind oder alternativ mit Sicherheitspersonal, das testet die DB Regio aktuell auf ausgewählten Strecken. Nach Angaben des Personals bewährt sich das. Das Pilotprojekt wird noch getestet, denn wenn es in allen Zügen eingeführt werden soll, werden die Personalkosten deutlich steigen. Zusätzlich bietet die Bahn ihren Mitarbeitenden schon länger Bodycams an. Etwa 30% nutzen diese Technik im Moment. Aktuell wird noch geprüft, ob die Bodycams zukünftig auch Tonaufnahmen machen dürfen. Die DB Regio denkt auch darüber nach, KI einzusetzen, um damit Videos aus Regionalzügen in Echtzeit auszuwerten.
7: Fußball-Trainerlegende Jürgen Klopp bekommt einen Orden vom britischen Königshaus, und zwar einen knapp unterhalb des Ritterschlags. Der frühere Coach vom FC Liverpool erhält ihn nach Angaben der Agentur Sport 5 für seine, so wörtlich, außerordentlichen Dienste am Fußball und die Menschen in Liverpool. Welches Mitglied der britischen Königsfamilie Klopp die Auszeichnung überreichen wird, ist noch nicht bekannt. 18.04 Uhr.
11: Gehen wir mit der A8 Stuttgart Richtung Karlsruhe zwischen Möhringen und dem Kreuz Stuttgart. Hier gibt es einen neuen Unfall, noch nicht abgesichert. A5 Frankfurt Richtung Karlsruhe zwischen Hemsbach und Hirschberg. Hier ein kaputtes Auto auf der rechten Spur. Im Baustellenbereich 3 Kilometer Stau, dauert eine Viertelstunde länger. A5 Frankfurt Richtung Karlsruhe zwischen Bruchsal und Karlsruhe-Durlach. Wegen der Baustelle sind hier nur 2 Spuren frei. Es staut sich auf 15 Kilometer, dauert gerade eine Stunde länger. Die A81 Heilbronn Richtung Stuttgart zwischen Stuttgart-Zuffenhausen und dem Engelberg-Tunnel. Hier 6 Kilometer Stau wegen der Baustelle, etwa eine halbe Stunde, die es länger dauert. B31 und B31a Donaueschingen Richtung Freiburg zwischen Kirchzarten und Freiburg-Lehen-Mundenhof. 12 Kilometer Stau auf mehreren Abschnitten, dauert mindestens eine Stunde länger. Die B37 Mosbach Richtung Heidelberg ist zwischen Binau und Neckar-Gerach nach einem Unfall gesperrt. B44 noch Mannheim Richtung Groß-Gerau zwischen Mannheim-Sandhofen, Bürstadter Straße und der A6. Neuer Unfall wird gerade aufgenommen. 2 Kilometer Stau und 20 Minuten plus. 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In Baden, da kann es ja jetzt schon ordentlich regnen mit einzelnen Gewittern. Und auch in der Nacht dann immer wieder Regen. Und das dann in ganz Baden-Württemberg geht runter auf 16 bis 10 Grad. Morgen früh noch viele nasse Straßen. Nachmittags trocknet es dann langsam ab. Morgen 14 Grad im Hochschwarzwald und bis 21 Grad im Rhein-Neckar-Raum.
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11: Mit Matthias Schiedert, hallo. So, jetzt aber hoffentlich Feierabend. Reicht für den ersten Tag der Woche. Und gleich gibt's den Typ, der ja auch einen Meisterbrief bei sich aufhängen könnte, wenn es einen Meister für entspannte Musik geben würde. Jack Johnson, gleich nach John Farnham aus den 90ern.

0: Montagabend.
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0: Ja, und das ist schon krass und macht Eindruck, wo Angelika Bachmann schon überall mit ihrer Geige war und ja, wo sie auch die Musik so hingeführt hat. Heute war sie zu Gast in SWR 1 Leute bei Nicole Köster. Zum einen reist sie mit ihrem Quartett Salut Salon um die Welt, aber Nicole, sie macht noch viel, viel mehr.
2: Ja, sie ist ehrenamtlich ganz viel unterwegs mit einem Engagement für die Kindernothilfe. Da ist sie seit 23 Jahren zum Beispiel schon an einer Musikschule in Chile. Oder sie war auch in Ruanda im Westjordanland und auch in Nordkorea. Und sie war zuvor bei einem Projekt in Südkorea, hat sich dann gefragt, Mensch, warum geht es denn einfach nicht, nach Nordkorea zu kommen und mit den Kindern dort auch zu musizieren? Und sie hat dann wirklich über einen Zeitraum von 2 Jahren immer wieder nachgefragt und daran gearbeitet, dass sie dorthin reisen kann.
3: Und dann war ich da und dann habe ich sehr gefragt, ob ich nicht zumindest was spielen dürfte für die Kinder und so. Ja. Und dann haben sie irgendwann gesagt, okay, unterrichten, sprechen so nicht, aber spielen dürfte ich. Ja. Und dann ist es, wie es immer ist mit der Musik, dann hat das Musik berührt ja zwischen den Menschen. Es entsteht sofort etwas, was einen anfasst. Und dann wollten die Lehrer gern, dass ich und die Eltern, dass ich die Kinder unterrichte. Und dann habe ich die Kinder unterrichtet und immer natürlich mit einem Aufpasser und einem Aufpasser, der ja. auf den Aufpasser aufgepasst hat. Also das war schon alles sehr merkwürdig und gleichzeitig für diese Kinder und für mich total spannend, mit denen zu arbeiten.
2: Ja, das ist in Nordkorea nur eines der vielen Projekte, für die sich Angelika Bachmann ehrenamtlich engagiert. Auch mit dem Rapper Samy Deluxe hat sie zum Beispiel ein Projekt in Deutschland, in Hamburg, also jede Menge.
0: Und wer kommt morgen, Nicole?
2: Morgen kommt Autor Stefan Maywald, der lebt in Italien auf Grado und er hat einen Selbstversuch gemacht auf der Suche nach den kleinen Dingen, die italienische Seele und das Glück. Und da hat er 2 Monate in Triest verbracht. Und wie der Selbstversuch gelaufen ist, das verrät er dann morgen zwischen 10 und 12.
0: Ja, und auch dieses Gespräch gibt es danach zum Anhören in der neuen App ARD Sounds und auf swr1.de. Und da ist jetzt auch online unser Gast von heute Vormittag, Angelika Bachmann.
4: Wir nehmen uns die Zeit.
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Und das ist traurig. A Fine Frenzy mit Almost Lover. Song über eine Beziehung, die scheitert kurz bevor sie richtig wird. So, Tränchen wegwischen, weiter geht's. Der klingt zumindest fröhlicher. Genesis für euren Feierabend. Hier ist SWR1 Baden-Württemberg. 7 Minuten vor 7.

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1: Es ist 6:30 Uhr, Update zum Stromausfall in Reutlingen, jetzt mit Klaus Regeneck.
2: Guten Abend. Nach dem Stromausfall in Reutlingen und Umgebung entspannt sich die Lage. Mehrere Stadtteile haben inzwischen wieder Elektrizität. Noch betroffene Orte sollen bis etwa 20 Uhr wieder ans Netz gehen. Ein Brand vergangene Nacht in einem Umspannwerk hatte den Ausfall ausgelöst. Das Feuer könnte gezielt gelegt worden sein, erfuhr der SWR aus Sicherheitskreisen. Baden-Württembergs Innenminister Hagel von der CDU macht sich im Moment vor Ort am Umspannwerk ein Bild von der Lage. Nach dem Fund eines Opel Manta in der Donau hat sich jetzt eine Zeugin zum Fall gemeldet. Sie gibt an, den Besitzer des Autos aus den 70er Jahren zu kennen. Justus Madaus mit Einzelheiten.
3: Das Auto soll ihrem damaligen Ehemann aus den USA gehört haben. Im Jahr 1972 wurde ihm das Fahrzeug gestohlen, so die Zeugin zur Polizei. Ihr Mann zog wenig später zurück in die USA. Wie das Fahrzeug in die Donau gelangte und ob es sich tatsächlich um den von der Zeugin beschriebenen Manta handelt, ist noch unklar. Ein Angler hatte das Auto vergangene Woche durch ein Echolot in der Donau entdeckt. Das THW konnte das Fahrzeug aus dem Flussbett bergen.
2: Im Kreis Schwäbisch Hall geht die Serie von Dieseldiebstählen weiter. Die Polizei berichtet von 3 Fällen aus den vergangenen Tagen. Unter anderem haben Unbekannte auf dem Autobahnparkplatz Kochertalbrücke aus einer Sattelzugmaschine 700 Liter abgezapft. Schon seit Monaten werden der Polizei immer wieder solche Dieseldiebstähle gemeldet. Das deutsch-französische Kampfjet-Projekt FCAS ist endgültig gescheitert. Das meldet die deutsche Presseagentur und beruft sich auf Informationen aus Regierungskreisen. Demnach haben sich Bundeskanzler Merz und Frankreichs Präsident Macron darauf verständigt, das Projekt zu beenden. Problematisch waren vor allem die unterschiedlichen Anforderungen beider Länder an das Flugzeug. Französische Jets müssen Atomwaffen tragen und auf Flugzeugträgern landen können. Deutschland hatte abweichende Vorgaben. 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
1: SWR 1 Baden-Württemberg Verkehrsservice mit der A7 Ulm Richtung Würzburg zwischen Heidenheim und Allenoberkochen. Hier liegen Reifenteile und es steht ein kaputter Laster da. A5 Frankfurt Richtung Karlsruhe zwischen Bruchsal und Karlsruhe-Durlach. Hier ist eine Baustelle, deshalb nur 2 Spuren frei. Der Stau wird weniger, wir haben jetzt 9 Kilometer, dauert noch eine Dreiviertelstunde länger. A81 Heilbronn Richtung Stuttgart zwischen Stuttgart-Zuffenhausen und dem Dreieck Leonberg an der Baustelle 4 Kilometer Stau, eine Viertelstunde plus. B31 und B31a Donaueschingen Richtung Freiburg zwischen Kirchzarten und Freiburg-Lehen-Mundenhof 11 Kilometer Stau auf mehreren Abschnitten, dauert mindestens eine Stunde hier länger. Die B37 Mosbach Richtung Heidelberg ist zwischen Binau und Neckar-Gerach nach einem Unfall gesperrt. Und noch die B44 Ludwigshafen Richtung Groß-Gerau zwischen Schönau und der A6 bei Mannheim-Sandhofen. Hier wird ein Unfall aufgenommen, 2 Kilometer Stau aktuell, Viertelstunde obendrauf. 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Morgen Vormittag ist es auch noch grau und nass, am Nachmittag wird es dann aber in vielen Orten ruhiger und trockener. 14 Grad gibt es dann im Hochschwarzwald und bis 21 Grad im Rhein-Neckar-Raum.
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1: Wir einen machen jetzt noch Sport zum Feierabend und jeder, der sich nicht mehr bewegen will, wir können auch Sport hören. Tennis in Stuttgart, ein Thema gleich in Sport kompakt. Nach 2 Hits kommen von Stars on 45 und Billy Idol, die 80er für euren Montagabend. Ich bin Matthias Schiedert. Hallo.

0: Es war eins Baden-Württemberg. 18:43 Uhr.
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0: ATP-Tennisturnier in Stuttgart auf dem Weißenhof. Stefan Sander aus der SWR Sportredaktion. Da hat ja heute auch ein Baden-Württemberger gespielt.
2: So ist es. Jannik Hanfmann, gebürtiger Karlsruher, war mit Jan-Lennart Struff im Doppel unterwegs. Morgen bestreiten beide ihre ersten Einzelspiele. Alle Infos dazu von unserem Reporter Stefan Kerstholz.
3: Der Start beim Rasenturnier in Stuttgart ist für Jannik Hanfmann und Jan-Lennart Struff im Doppel geglückt. Die beiden gewannen gegen das Duo Sadio Dumbia aus Frankreich und den Mexikaner Santiago González in zwei Sätzen. Ein Sieg für das Selbstvertrauen für die Partien am Dienstag im Einzel. Jan-Lennart Struff stand vor 3 Jahren in Stuttgart gegen den Amerikaner Francis Tiafoe bereits im Finale. Damals verlor er das Endspiel knapp. Jetzt will er wieder weit kommen und muss dafür in der ersten Runde Alexi Galano aus Kanada schlagen. Jannik Hanfmann trifft davor bereits auf den US-Amerikaner Alexander Kovacovic. Außerdem spielt Daniel Altmaier gegen Francis Tiafoe. Und auch die deutschen Spieler Diego De Dura und Tom Gensch bestreiten am Dienstag ihr Erstrundenmatch. Des Weiteren spielt auch der ehemalige Wimbledon-Finalist, der Australier Nick Kyrgios, gegen den Franzosen Corentin Moutet.
2: Ja, man hört viel los. Deutschlands aktuell bester Tennisspieler Alexander Zverev, der ist bei dem Turnier nicht dabei, hat er am Sonntag sein erstes Major-Turnier bei den French Open gewonnen.
0: Ja, jetzt sind es noch 3 Tage, dann Fußball-Weltmeisterschaft in den USA, Mexiko und Kanada. Wie sieht's da aus? Was ist so der aktuelle Stand bei der deutschen Nationalmannschaft?
2: Ja, das DFB-Team ist heute von Chicago in das Teamquartier in North Carolina umgezogen. Unser Reporter Holger Dahl ist nah an der Mannschaft dran. Was sind denn dort die Aufgaben die kommenden Tage?
4: Ja, ist alles ausgerichtet auf das erste WM-Spiel, dann Sonntag in Houston gegen Curaçao. Der Neue muss jetzt integriert werden. Lennart Karls Ersatzmann Asan Ouedraogo ist gestern schon in Winston-Salem angekommen. Manuel Neuer soll ab sofort wieder voll mittrainieren. Und dann haben wir ja beim 2:1 gegen die USA in Chicago schon zwar auch einiges Gutes gesehen, aber da gibt's schon auch noch ein paar Baustellen. Jamal Musiala ist noch ein bisschen auf der Suche nach seiner Form. Offensive Kreativität, defensive Stabilität, kann alles noch verbessert werden. Es gibt also noch ein bisschen was zu tun.
2: Sagt unser Reporter Holger Dahl. Deutschland spielt am Sonntag im ersten Gruppenspiel gegen Curaçao. Freuen wir uns schon drauf.
0: Absolut. Danke dir, Stefan. Wir schauen auf die B27, SWR1 Baden-Württemberg Verkehrsservice Tübingen Richtung Stuttgart zwischen Leinfelden, Echterdingen Süd und Leinfelden, Echterdingen Nord. Vorsicht bitte, hier ein kaputtes Fahrzeug und zwar auf der rechten Spur.

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6: Um 19 Uhr mit Klaus Regineck. Guten Abend. Das Projekt Stuttgart 21 wird wohl erst 2031 in Betrieb gehen. Friedensforscher sehen Gefahren für die internationale Ordnung. Das Wetter, morgen wechselhaft und bis zu 21 Grad. Der neue Stuttgarter Tiefbahnhof soll wohl erst im Jahr 2031 komplett in Betrieb gehen. Das haben die Projektpartner von Stuttgart 21 jetzt dem SWR bestätigt. Demnach seien die Probleme beim Bahnprojekt und dem digitalen Bahnknoten so gravierend, dass es weitere Verzögerungen gebe. Einzelheiten von Frieda Kümmerer.
7: Die Rede ist von falsch verlegten Kabeln, Problemen bei der Notstromversorgung und Baumängeln bei den im Tiefbahnhof verbauten Bahnsteigen und verlegten Bahnsteigfliesen. Bereits im Februar hatte eine SWR-Recherche ergeben, dass es sich bei der erneuten Verschiebung von Stuttgart 21 nicht um einige Monate handelt, sondern um mehrere Jahre. Jedes der Probleme und Herausforderungen sei komplex, alle zusammengenommen würden dazu führen, dass man für eine vollständige Inbetriebnahme von Stuttgart 21 noch 5 Jahre brauche, bis 2031, so Insider.
6: Nach dem Brand in einem Umspannwerk in Reutlingen wird Brandstiftung immer wahrscheinlicher. Es gebe Anzeichen, dass ein Brandbeschleuniger benutzt wurde, sagte ein Sprecher des Landeskriminalamts. Der Staatsschutz und das Antiterrorzentrum des Landeskriminalamtes haben laut Innenminister Hagel die Ermittlungen übernommen. In der Nacht hatte es im Umspannwerk gebrannt. In mehreren Stadtteilen von Reutlingen und in der Umgebung fiel stundenlang der Strom aus. Langsam entspannt sich die Lage aber wieder. Die Grünen geben der Bundesregierung die Schuld am Scheitern des deutsch-französischen Kampfjet-Projekts FCAS. Parteichefin Brandner sagte dem Handelsblatt, Berlin verweise auf die Blockadehaltung der beteiligten Industrieunternehmen. Doch genau bei einer Blockade durch Firmen sei es Aufgabe der Politik, Führung zu zeigen und sich durchzusetzen. 9 Jahre nach Ankündigung des Projekts hatten Bundeskanzler Merz und Frankreichs Präsident Macron heute ein Ende des Projekts bekannt gegeben. Hauptgründe waren unterschiedliche Anforderungen an den gemeinsamen Jet und der Streit der beteiligten Unternehmen über die Federführung. Militärische Gewalt hat sich als Mittel der internationalen Politik durchgesetzt. Zu diesem Ergebnis kommt das jährliche Friedensgutachten, das heute in Berlin vorgestellt wurde. Die Welt befindet sich demnach in der gewalttätigsten Phase seit Ende des Kalten Krieges. Jasper Ruppert mit Einzelheiten.
8: Verantwortlich dafür seien unter anderem die Golfstaaten, die ihre Konkurrenz in Krisenregionen austragen würden. Auch Staatenlenker wie Trump, Netanyahu und Putin zählt das Gutachten zu den neuen Warlords, die für diese Entwicklung verantwortlich seien. Den Vereinten Nationen bescheinigen die Forscher eine tiefe strukturelle Krise, die durch die Blockade der Großmächte verursacht werde. Deutschland solle sich für eine stabile Finanzierung und Reformen der UN einsetzen. Es ist nicht die einzige Forderung, die das Gutachten an die deutsche Politik richtet. Dazu gehört auch, Verletzungen des Völkerrechts, auch von Verbündeten, klar zu benennen, die militärische Abhängigkeit von den USA zu verringern und Kürzungen bei der Entwicklungshilfe zurückzunehmen.
6: Der hart erkämpfte erste Grand-Slam-Titel von Alexander Zverev ist laut deutscher Diabeteshilfe ein großer Ansporn für Betroffene. Er zeige, dass sportliche Spitzenleistung trotz Diabetes Typ 1 zwar eine enorme Herausforderung, aber erreichbar sei. Das sagte die Geschäftsführerin der Diabeteshilfe, Mattich Fabian. Möglich seien solche Höchstleistungen durch moderne Therapien, technische Hilfsmittel und gutes Selbstmanagement. Sichtbare Vorbilder wie der Diabetiker Zverev seien enorm wichtig. Tennis-Olympiasieger Zverev hatte gestern die French Open gewonnen. Die Zeit ist gleich 19.04 Uhr.
9: SWR 1 Baden-Württemberg Verkehrsservice. Beginnen wir mit der A8 München Richtung Stuttgart zwischen Mühlhausen und Eichelberg. Hier ein neuer Unfall, noch nicht abgesichert. Und bitte besonders vor Sicht, denn es liegen Fahrzeugteile auf der Fahrbahn und hier sind auch Menschen direkt an der Straße. A81 Heilbronn Richtung Würzburg. Zwischen dem Kreuz Weinsberg und Neuenstadt. Neuer Unfall, noch nicht abgesichert, Gegenstände auf der Fahrbahn. Und Vorsicht, hier ist Gefahr durch Aquaplaning. A81 Heilbronn Richtung Stuttgart. Zwischen Ludwigsburg Süd und Stuttgart Zuffenhausen. Hier steht ein kaputtes Auto auf der rechten Spur und dem Standstreifen. A81 Heilbronn Richtung Stuttgart. Zwischen Stuttgart Zuffenhausen und dem Dreieck Leonberg. An der Baustelle 3 Kilometer Stau, dauert eine Viertelstunde länger. Die B28 Tübingen Richtung Reutlingen ist zwischen Kustedingen, Jettenburg und Industriegebiet Reutlingen West nach einem Unfall gesperrt. Er staut sich einmal quer durch Freiburg auf der B31 und B31A in Richtung Autobahn. Zwischen Kirchzarten und Freiburg-Lehn-Mundenhof insgesamt 8 Kilometer Stau, dauert eine Dreiviertelstunde länger. Und noch die B44 Ludwigshafen Richtung Groß-Gerau zwischen Schönau und der A6 bei Mannheim-Sandhofen. Hier wird ein Unfall aufgenommen, 1 Kilometer Stau, dauert gerade eine Viertelstunde länger. In der kommenden Nacht, da kann es überall in Baden-Württemberg immer wieder regnen, geht runter auf 16 bis 10 Grad und auch morgen früh und vormittags, da haben wir noch einiges an Regen, nachmittags lockert es dann wieder auf, 14 bis 21 Grad. Am wärmsten ist es im Rhein-Neckar-Raum.
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9: Und wer von euch hat es heute auch schon gesagt? Heute gehe ich mal früher ins Bett. Typisch für so einen Montag. Bin definitiv mit dabei. Es ist eh regnerisch heute Abend. Also, macht's euch gemütlich. Ich bin Matthias Schiedert. Habt einen schönen Abend.

0: 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Schönen Montagabend.
1: Und das war schon komisch heute Morgen. Für ca. 30.000 Menschen in Reutlingen aufgewacht und dann kein Strom mehr. Inzwischen haben wieder viele Stadtteile in Reutlingen Strom. Und jetzt halt die Frage, wie es zu diesem Brand im Umspannwerk gekommen ist. Das Landeskriminalamt ermittelt in alle Richtungen, heißt es. Und inzwischen sollen noch Spuren von Brandbeschleuniger gefunden worden sein. Auch auf swr1.de halten wir euch da auf dem Laufenden. Da habt ihr auch immer den aktuellen Stand mit unserem Live-Ticker zum Stromausfall. Und ja, das kann ja uns alle mal treffen. Dass der Strom weg ist, was sollen wir dann machen? Oliver Neuroth aus dem ARD-Hauptstadtstudio.
2: Da ist der Rat erstmal zu prüfen, ob es ein Stromausfall in meinem Haus ist oder ein größerer, der vielleicht die ganze Stadt betrifft. Also sind bei mir in der Wohnung die Sicherungen zum Beispiel rausgesprungen oder sehe ich schon aus dem Fenster, dass Geschäfte kein Licht haben oder die Straßenlaternen vielleicht ausgefallen sind. Wenn es nur mich betrifft und nicht nur Sicherungen rausgesprungen sind, am besten die Störungsnummer vom Netzbetreiber anrufen. Bei größeren Ausfällen werden oft Informationen über die Warn-Apps verschickt, über Nina oder Katwarn zum Beispiel. Wenn Gefahr für Leib und Leben besteht, gilt immer die Notrufnummer wählen 112.
1: Ja, und wie kann ich mich denn auf so einen Fall der Fälle vorbereiten? Also was sollte ich auf jeden Fall daheim haben?
2: Ja, für Stromausfälle und für andere Krisenlagen hat das Bundesamt für Bevölkerungsschutz und Katastrophenhilfe Merkblätter auf seiner Homepage bereitgestellt und Checklisten. Der wichtigste Tipp, ausreichend Trinkwasser und Lebensmittel zu Hause haben. Für mindestens 3 Tage, am besten aber für 10 Tage. Außerdem Taschenlampen und Batterien. Der Tipp auch, Powerbanks immer geladen haben, damit das Handy möglichst lange überlebt. Gut ist auch ein Radio, das mit Batterien betrieben wird oder noch besser eines mit Kurbelbetrieb. Ja, das gibt es auch, ein Radio, das ohne Batterien auskommt und durchs Kurbeln angetrieben wird, um einfach immer auf dem Stand der Dinge zu bleiben, was gerade passiert. Dann noch Bargeld in der Schublade haben. Bei einem größeren Stromausfall funktionieren Kartenzahlungen oft nicht und auch nicht die Geldautomaten.
1: Ja, Tipps für den Stromausfall, sehr wertvoll, haben wir heute Morgen gemerkt. Ohne Strom, da sind wir ganz schön schnell ziemlich aufgeschmissen.
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Es war eins Baden-Württemberg, 7 Minuten vor 7:30. Info von der A5, Karlsruhe Richtung Frankfurt. In der Einfahrt Karlsruhe Nord bitte aufpassen, hier ein kaputtes Fahrzeug auf dem Beschleunigungsstreifen. Und A8 Stuttgart Richtung München zwischen Märklingen und Ulm-West. Vorsicht, hier ist ein neuer Unfall passiert, der ist noch nicht abgesichert.

0: Es ist 7:30.
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0: Hat Klaus Regeneck.
2: Einen schönen guten Abend. Nach dem Feuer in einem Umspannwerk in Reutlingen verdichten sich die Hinweise auf Brandstiftung. Die Stromversorgung wird inzwischen schrittweise wiederhergestellt. SWR-Reporterin Sabrina Kehr mit dem aktuellen Stand.
3: Innenminister Manuel Hagel sagte am Abend bei einer Pressekonferenz am Umspannwerk in Reutlingen-West, die Ermittler gingen inzwischen von vorsätzlicher Brandstiftung aus. Das Landeskriminalamt hat dafür die Ermittlungsgruppe Fischer eingerichtet. Außerdem sind Staatsschutz und Antiterrorabteilung in die Ermittlungen eingebunden. Neue Hinweise gibt es auch zur Brandursache. Ermittler hätten Anzeichen für den Einsatz eines Brandbeschleunigers gefunden. Die gesicherten Spuren werden nun ausgewertet. Parallel arbeiten Netze BW und Fairnetz weiter an der Wiederherstellung der Stromversorgung.
2: Die Bahn äußert sich nicht zum neuen Starttermin für das Projekt Stuttgart 21. Der SWR hatte von Projektpartnern erfahren, bis zur Eröffnung des Tiefbahnhofes in Stuttgart werde es noch ein Jahr später, also 2031. Schuld daran seien unter anderem falsch verlegte Kabel, Probleme mit der Notstromversorgung und mangelhafte Bahnsteigfliesen. Von der Bahn hieß es, Ende Juni tage der Lenkungskreis. Danach werde man, so wörtlich, über das Inbetriebnahmekonzept informieren. Etwa 66.000 Besucher haben in diesem Jahr die Südwestmesse in Villingen-Schwenningen besucht. Das sind 3.000 mehr als im Vorjahr. Rund 500 Aussteller präsentierten dort mehr als eine Woche lang ihr Angebot. Jorina Stuber mit einer Bilanz.
4: Ein Schwerpunkt lag schon wie in den vergangenen Jahren auf den Themen Energie und Nachhaltigkeit. Besucherinnen und Besucher konnten auf dem Messegelände in Schwenningen Produkte anschauen und ausprobieren. Viel Aufmerksamkeit bekam auch das Thema Inklusion, zum Beispiel mit einer speziell umgebauten Gitarre, die so gestaltet ist, dass auch Menschen mit Behinderung sie nutzen können. Im nächsten Jahr wird die Messe nur noch an 5 statt wie bisher an 9 Tagen stattfinden. Damit reagiert die Messeleitung nach eigenen Angaben vor allem auf die Wünsche der Aussteller. Insgesamt ziehe man ein positives Fazit.
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0: SWR1 Baden-Württemberg Verkehrsservice und in Elchingen, da kommt gerade einiges runter, da regnet es ordentlich und deshalb bitte aufpassen zwischen Oberelchingen und dem Kreuz Ulm-Elchingen auf der A8 Stuttgart Richtung München. Gefahr durch Aquaplaning und da hat es jetzt auch gerade einen Unfall gegeben, die Unfallstelle, die ist noch nicht abgesichert. B28 Tübingen Richtung Reutlingen ist zwischen Kusterdingen-Jettenburg und dem Industriegebiet Reutlingen-West im Moment gesperrt. Hier gibt es einen Unfall. B31 und B31a Freiburg statt auswärts Richtung Autobahn zwischen Günterstalstraße und Lehn-Mundenhof. 4 Kilometer Stau im Moment, dauert eine halbe Stunde länger. 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Auch in der kommenden Nacht viel Regen in Baden-Württemberg, kann immer wieder nass sein. So bleibt es dann auch erstmal morgen Vormittag. Und gegen Nachmittag, der wird es dann wieder trockener. Morgen kühler als heute, maximal 14 bis 21 Grad.
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0: Mit Matthias Schiedert. Hab einen

0: SWR 1 Baden-Württemberg. 20 Minuten vor 8. Jetzt könnt ihr nochmal mitquissen.
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0: Die SWR 1-Tasse heute Morgen gewonnen hat Verena Gröschel aus Eppelheim im Rhein-Neckar-Kreis. Wobei Verena auch mal mehrere Wochen am Stück nicht im schönen Baden-Württemberg ist, sondern in Dauerkrisengebiete reist. Sie ist Ärztin und bei den German Doctors hat sie uns erzählt.
2: Also ich gehe mit der Organisation German Doctors ins Ausland und mache da ehrenamtliche humanitäre Einsätze. Also in Slums, in armen Gegenden, wo Menschen keinen Zugang haben zu Gesundheitssystemen, geschweige denn zu Ärzten. Das sind 6-wöchige Einsätze und die bereichern seit gut 10 Jahren mein Leben, weil das gibt mir natürlich auch sehr viel.
0: Richtig stark. Und als nächstes geht's für Sie dann nach Kenia im November. Das hat sie uns auch vor der Spielrunde heute Morgen erzählt. Ja, und dann wurde gequizt. Und das waren die Fragen bei Doro Büttner und Patrick Nehlmeier in SWR 1. Guten Morgen, Baden-Württemberg.
3: Wenn man angeschwindelt wird, wurde einem sprichwörtlich welches Tier aufgebunden?
2: Weiter.
3: Bär. Was ist die Hälfte von 66?
2: Ach, Bär. 33.
3: Ein Teil des Sonnengrußes beim Yoga ist der herabschauende
2: Hund.
3: Wie heißt die Schwester von Charlie Brown bei den Peanuts?
2: Weiter.
3: Sally. Welcher Wochentag ist übermorgen?
2: Mittwoch.
3: Der SWR sendet für Baden-Württemberg und welches andere Bundesland?
2: Rheinland-Pfalz.
3: Wie viele Buchstaben sind im Alphabet zwischen I und L?
2: 2.
3: In welcher Stadt fand 1989 die erste Love Parade statt?
2: Köln.
3: Berlin. Aus welchem Teil einer Zitrusfrucht kann man eine Zeste schneiden?
2: Zitrone.
3: Aus der Schale. Wie heißt der römische Gott mit dem Doppelgesicht?
2: Der Schale. Weiter?
3: Janus. Blondinen bevorzugt heißt ein großer Filmhit mit Marilyn
2: Monroe?
3: Yes. Jawohl!
4: So, das hat gereicht. 6 richtige Antworten.
3: Okay. Da höre ich das Durchatmen.
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So, jetzt schön aufs Sofa fallen lassen und den ersten Tag nach den Pfingstferien schön ausklingen lassen. Und mit schön klingen, da meine ich die 80er. Gleich der ARD Musikclub 80er in SWR 1 Baden-Württemberg. Denn gleich ab 8, 4 Stunden lang Musik aus diesem genialen Jahrzehnt. Und wie genial dieses Jahrzehnt war, das beweisen auch Toto mit Rosanna. Dave Jörg gleich für euch. Ich bin Matthias Schiedert. Habt einen schönen Abend.

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1: Um 20 Uhr mit Christian Hermanns. Nach dem Brand in einem Umspannwerk in Reutlingen verdichten sich die Hinweise auf eine vorsätzliche Tat. Die Stromversorgung wird derzeit schrittweise wiederhergestellt. Die Ermittlungen laufen auf Hochtouren. SWR-Reporterin Sabrina Kier mit dem aktuellen Stand.
2: Innenminister Manuel Hagel sagte am Abend bei einer Pressekonferenz am Umspannwerk in Reutlingen-West, die Ermittler gingen inzwischen von vorsätzlicher Brandstiftung aus. Das Landeskriminalamt hat dafür die Ermittlungsgruppe Fischer eingerichtet. Außerdem sind Staatsschutz und Antiterrorabteilung in die Ermittlungen eingebunden. Neue Hinweise gibt es auch zur Brandursache. Ermittler hätten Anzeichen für den Einsatz eines Brandbeschleunigers gefunden. Die gesicherten Spuren werden nun ausgewertet. Parallel arbeiten Netze BW und Fairnetz weiter an der Wiederherstellung der Stromversorgung.
1: Inzwischen hat sich auch Bundesinnenminister Dobrindt zu dem vermutlichen Anschlag in Reutlingen zu Wort gemeldet. Notwendige Spuren würden jetzt ermittelt. Deutschland und Frankreich stoppen das gemeinsame Kampfjet-Projekt FCAS. Das hat das ARD-Hauptstadtstudio aus Regierungskreisen erfahren. FCAS galt als eines der größten europäischen Rüstungsprojekte überhaupt. Neben Deutschland und Frankreich ist auch Spanien daran beteiligt. Für die Kosten waren rund 100 Milliarden Euro veranschlagt. Oliver Neuroth berichtet.
3: Seit Jahren streiten die beteiligten Unternehmen, wer die Führung des Projekts übernehmen darf und wer welchen Anteil an der Entwicklungsarbeit bekommt. Vor allem der französische Luftfahrtkonzern Dassault forderte mehr Kompetenzen, Airbus war dagegen. Aus deutschen Regierungskreisen heißt es nun, Kanzler Merz und Präsident Macron seien zu der Einschätzung gelangt, dass die Unternehmen beim Bau des Flugzeuges nicht zusammenfänden. Allerdings, der Kern von FCAS soll fortgeführt werden, das übergeordnete System der Systeme. Vereinfacht gesagt, ein Kampfpilot soll künftig nicht mehr allein in einem Flugzeug kämpfen, sondern ein ganzes Netzwerk aus Drohnen, Sensoren und Waffenträgern steuern können.
1: Die neue rheinland-pfälzische Bildungsministerin Eiling Hüttig hat sich im Ahrtal zum ersten Mal über den Stand des Wiederaufbaus informiert. Sie hat sich dort unter anderem zwei Schulen angeschaut und mit Betroffenen gesprochen. SWR-Reporter Fabian Janssen.
4: Sie wolle jetzt erstmal mit vielen Menschen sprechen und sich die Details anschauen, bevor es in konkrete neue Maßnahmen gehe. Ihr sei vor allem wichtig, dass vom Hausmeister über Schülerinnen und Schüler bis hin zu den Schulleitungen alle das Gefühl bekommen, dass ihr Einsatz im Wiederaufbau gesehen wird. Denn von den knapp 30 zerstörten und beschädigten Schulen und Kitas sind bis heute erst 5 Einrichtungen wieder aufgebaut. Trotzdem gehen natürlich der Unterricht und die Betreuung schon weiter.
1: Das Wetter. In der Nacht fällt zeitweise weiterer Regen, Tiefstwerte 16 bis 9 Grad. Morgen in Rheinland-Pfalz abwechselnd Wolken und Sonne, in Baden-Württemberg morgen früh noch häufiger Regen. Höchstens 14 Grad in Oppenau und 21 Grad in Rülsheim. Das waren die Nachrichten, 20 Uhr und 3 Minuten.
5: AD Musikclub 80er mit der Verkehrslage. Eine amtliche Gefahrenmitteilung für Rüsselsheim im Kreis Groß-Gerau. In Rüsselsheim-Königstetten, da brennt ein landwirtschaftlicher Betrieb. Es kommt zu starker Rauchentwicklung. Der Rauch kann gesundheitsschädlich sein. Mittlerweile ist der Brandgeruch auch im Stadtgebiet Hattersheim zu riechen. Bitte Fenster und Türen schließen und Lüftung und Klimaanlagen abschalten. Und die Warnmeldung ist gerade frisch reingekommen. Vorsicht bitte auf der A49 Gießen Richtung Kassel zwischen Homberg-Ohm Nord und Stadtallendorf Süd. Da liegen Reifenteile. Das war's. Eine gute Fahrt. Kommt gut und sicher an.
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5: mit Dave Jörg. Herzlich willkommen. Die wunderbaren 80er haben ihre Türen wieder aufgemacht und jeder darf rein. Ein großes Highlight nachher in der Show ist OMD-Sänger Andy McCluskey. Darüber freue ich mich wirklich sehr. Ich spreche mit ihm über die anstehende Deutschland-Tour und schöne 80er-Geschichten der Band. Wir ehren die große Bonnie Tyler, die heute großen Geburtstag hat, aber leider noch sehr angeschlagen ist. Und wir reden auch mal über Milli Vanilli. Denn was viele gerade verwirrt, einer der Tänzer von damals, Fabrice Morvan, benutzt aktuell den Bandnamen. Aber der hat doch nie gesungen. Wie passt denn das alles zusammen? Und das ist noch lange nicht alles heute. Hallo zusammen.
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0: Baby, Guns N' Roses. Jetzt sind wir wach für diese Warnmeldung. Vorsicht bitte auf der B45 Dieburg Richtung Hanau zwischen Hainburg, Obertshausen und Kleinauheimer Dreieck sind nach einem Unfall Menschen auf der Fahrbahn. Die rechte Spur und der Standstreifen sind blockiert.
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0: Sommerfeeling aus Italien mit Baltimora und Tarzan Boy. Schönen Montagabend und willkommen in den 80ern. Wir gucken mal eben schnell auf eine große 80er-Platte, die komplett ohne Gitarren ausgekommen ist.
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0: Wir sprechen über Upstairs at Eric's, das Debütalbum des britischen Duos Yazoo. Ein Keyboarder, der sich gerade frisch nach einer Platte von Depeche Mode hatte scheiden lassen, Vince Clarke, und eine damals komplett unbekannte Sängerin namens Alison Moyet. Und zusammen klingen die damals wirklich unschlagbar.

0: Die Mischung aus Synthesizer und Allisons bluesiger Stimme ist einfach der Knaller und hat damals Maßstäbe gesetzt. Warmer Gesang und kühle Elektronik zusammen, das macht einfach Gänsehaut. Ich hatte die Alison Moyet vor ein paar Jahren auf ihre Zeit bei Yazoo angesprochen in meinem letzten Interview mit ihr und sie denkt super, super gerne an diese Zeit zurück.
1: Oh, with a lot of love and gratitude, you know, it was like...
2: So viele Sachen waren ganz neu für mich, deshalb denke ich mit Liebe und Dankbarkeit an die Yazoo-Zeit. Es war unschuldig, es gab keinen Druck, wir konnten einfach unser Ding machen, lange bevor eine Plattenfirma aus uns so monströse Geldmaschinen gemacht hat.
1: You were hooked with this idea that record companies had that you were a money-making beast and
2: In der Band Yazoo haben Vince und ich unsere Songs geschrieben. Wir hatten sowas wie echte Freiheit. Deshalb singe ich die Songs von damals immer noch gerne. Ach, ich habe diese Zeit geliebt.
1: A real freedom in that. You know, I love that period and I'm really grateful for it and I really enjoy still doing some material from that time.
0: Deshalb singt sie im September bei ihrer nächsten Solotour in Deutschland vor allem und ausdrücklich auch hauptsächlich Yazoo-Songs. Wie großartig ist das denn? Wenn ihr euch für das Album Upstairs at Eric's weiter interessiert, gerne in den Meilensteine-Podcast reinhören. Auf ARD Sounds gibt's den. Und jetzt den Knaller-Hit auf der Platte Don't Go.
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0: Letter from a Heart. Steve Allen war das, ein Musiker aus Liverpool, der nur diesen einen Hit hatte.
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0: Kommt jetzt mit mir in die Fernsehwelt der 80s. Da geht's jetzt um eine Serientitelmelodie und ihr erkennt sie. Und ich behaupte, das kennen so viele von euch, dass es hier gleich auf allen Kanälen glüht. Wir spielen aus Spaß und der Freude und ich finde es einfach toll, dass ihr mitmacht und mitratet. Aber ein bisschen Ruhm ist natürlich auch drin, wenn ihr ganz am Ende im Radio landet und richtig liegt. Und einen 80er Musikwunsch erspielt ihr euch dann auch als Bonus. Also hingehört. Welche TV-Serie ist das hier?

0: Meldet euch auf der 06131 92 93 94 95 entweder über Messenger, Nachricht auf WhatsApp oder Signal oder direkt anrufen 06131 92 93 94 95. Lösung durchsagen und damit bewerbt ihr euch fürs Spiel. Ich bin gespannt.
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0: Fräulein Menke und Hohe Berge und wir gucken auf die Straßen. AD Musikclub 80er mit der Verkehrslage. Vorsicht bitte auf der A60 Mainz Richtung Bingen. Zwischen Dreieck Mainz und Heidesheim steht ein kaputtes Auto auf der rechten Spur. Und im Bereich Rüsselsheim-Königstetten brennt ein landwirtschaftlicher Betrieb. Die Feuerwehr ist im Einsatz. Infolge des Brandes kommt es zu einer starken Rauchentwicklung. Der Rauch kann gesundheitsschädlich sein. Im Zusammenhang mit der Wetterlage kann da auch für eine Gefahr für Menschen nicht ausgeschlossen werden. Deshalb unbedingt Fenster und Türen schließen und Lüftungen und Klimaanlagen abstellen. Das war's. Kommt alle gut und sicher an.
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0: Mit Dave Jörg, schön, dass ihr wieder dabei seid. Viele von euch schreiben uns, dass Montagabend die 80er im Radio ganz, ganz fett im Kalender stehen. Darüber freuen wir uns sehr. So, und jetzt zählen wir eben mal musikalisch zwei Takte ein. Achtung. 1, 2, 3, 4. Mach ein bisschen Dampf mit AC/DC. Back in Black, 1980.
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0: Egal, was Stevie Nicks singt, immer zauberhaft. Hier Solo, Rooms on Fire. Und hier kommt die Lösung unseres TV-Melodierätsels.
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0: Und einen Mitspieler haben wir ausgelost. Guten Abend nach Gaudernheim. Hallo Knut Burkhardt, grüß dich.
3: Guten Abend.
0: So, ich spiele nochmal für alle die Titelmusik vor, die wir suchen. Und dann löst du auf. Momentchen, was ist das hier? Boah, das ist so markant. Es haben sich wirklich super viele Leute gemeldet. Deswegen, Knut, wie ist die Lösung?
3: Das ist das Theme oder das Thema für mich, die Titelmelodie von Tim Thaler.
0: Jawohl! Natürlich, Tim Thaler.
3: Ja.
0: Die Originalserie, die Weihnachten auf Silvester und Neujahr 79 auf 80 das erste Mal lief. Der Junge, der sein Lachen verkauft hat und jede Wette gewinnt. Und es haben natürlich ein paar kundige Leute geschrieben, Moment mal, das ist doch eine 70er-Serie. Knut, stimmt halb. Es ist auch eine 80er-Serie.
3: Genau, die lief 79 auf 80.
0: Und du hast ein bisschen später geguckt in den Wiederholungen, ne?
3: Ja, ich war damals noch nicht so alt. Ja. Ich war zwar schon auf der Welt, aber ja, mit anderthalb war das noch nicht so weit, ja.
0: Aber hat dich auch in der Wiederholung fasziniert, das Ding?
3: Ja, definitiv, ja. Ja, absolut.
0: Was ist das Markanteste, was du noch in Erinnerung hast aus der Serie?
3: Aus der allerersten Folge dieser Flugzeugabsturz.
0: Oh ja, das ist, wo der, ja. Papa, wo der Papa stirbt, ne?
3: Und dann, genau, wo der Papa stirbt und dann halt am Schluss diese letzte Wette, wo er dann wettet, dass er sein Lachen wieder kriegt.
0: Genau, und ich habe Horst Frank als Baron Le Foyeux, also als der Teufel, wenn man es rückwärts liest, heißt das Teufel, das ist so meine Lieblingsfigur, der war so, so böse und das hat mich echt beeindruckt. Und natürlich die tolle Musik von Christian Bruhn. Was kann ich dir heute Gutes tun, denn du hast ja dir einen 80er-Song erspielt.
3: Ja, von Opus, Life is Life.
0: Sehr schön. Danke dir, lieber Knut.
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0: Und so, Moment, habe ich den falschen Knopf erwischt. Danke dir, Knut, und hier kommt dein Wunsch. Life is Life von Opus. Grüße.
3: Ja, danke ebenso. Ciao.
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0: Duran Duran im AD Musikclub 80er und wir schauen natürlich auch immer mal wieder, welche 80er Songideen ihr so habt mit euren Vorschlägen über die 06131 92 93 94 95 Messenger oder anrufen und mit bisschen Glück landet euer Wunsch dann hier im Radio. Jetzt für den Jan aus Baden-Württemberg, er sagt 80er, mega, da fällt mir Boytronic mit You ein und das spielen wir jetzt für dich, mein Lieber.
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0: Der ARD Musikclub 80er, der geht gleich weiter und ich habe sofort nach den Nachrichten ein deutsches Highlight. Der König von Deutschland von Rio Reiser. Absolut super und da freue ich mich schon drauf.
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2: Um 21 Uhr mit Christian Hermanns. Nach dem Feuer in einem Umspannwerk in Reutlingen laufen die Untersuchungen. An der Anlage fanden Ermittler drei Brandstellen und Spuren eines möglichen Brandbeschleunigers. Bundesinnenminister Dobrindt sagte im ZDF, wahrscheinlich sei es ein Anschlag gewesen.
3: Wir gehen davon aus, dass es sich hier aller Wahrscheinlichkeit nach um einen Brandanschlag handelt. Notwendige Spuren wurden ermittelt.
2: Nach dem Brand in dem Umspannwerk war es in Reutlingen und Umgebung zu einem großflächigen Stromausfall gekommen. Betroffen waren zehntausende Menschen, auch Supermärkte, Unternehmen und ein Klinikum. Inzwischen sind die meisten wieder am Netz. Die Grünen geben der Bundesregierung die Schuld am Scheitern des deutsch-französischen Kampfjet-Projekts FCAS. Parteichefin Brandner sagt dem Handelsblatt, Berlin verweise auf die Blockadehaltung der beteiligten Industrieunternehmen. Doch genau bei einer Blockade durch die Firmen sei es Aufgabe der Politik, Führung zu zeigen und sich durchzusetzen. 9 Jahre nach Ankündigung des Projektes hatten Bundeskanzler Merz und Frankreichs Präsident Macron heute das Ende des Projektes bekannt gegeben. In Ludwigshafen haben sich heute hunderte Beschäftigte aus insgesamt 15 Krankenhäusern aus der Pfalz versammelt. Sie protestierten gegen das geplante Gesundheitssparpaket der Bundesregierung. SWR-Reporter Paul Lüdke.
4: Angeführt von den Leitern der Krankenhäuser lief der Protestzug vom Klinikum Ludwigshafen zu einem Park direkt in der Nähe. Dort bildeten die Protestierenden aus Kleidungsstücken ein großes SOS-Zeichen. Die Krankenhäuser fürchten, dass sie durch das geplante Sparpaket der Bundesregierung viel Geld verlieren. Allein im Jahr 2027 gehen 60 Millionen Euro verloren, sagte Frank Lambert, Vorsitzender der Krankenhausgesellschaft Rheinland-Pfalz.
2: Der Europapark in Rust und die Europäische Raumfahrtbehörde ESA werden künftig zusammenarbeiten. Im Park soll ein neuer Themenbereich rund um den Weltraum entstehen. Dazu wurde heute eine entsprechende Erklärung unterzeichnet. SWR-Reporter Ulf Seefeld berichtet.
5: Bis in 2 Jahren soll dem Thema Weltraum im Europapark ein eigener Bereich gewidmet werden. Die Achterbahn Euromir wird abgebaut. Stattdessen soll es 2 neue Attraktionen geben. Europapark-Geschäftsführer Roland Mack sprach in Rust von einer großen Chance. Er sei stolz, gemeinsam mit der ESA etwas planen zu dürfen. Die Raumfahrtbehörde hingegen hofft, durch den Europapark bekannter zu werden. Vor allem Kinder sollen für das Weltall und die Technik begeistert werden.
2: Das Wetter: in der Nacht fällt zeitweise weiterer Regen, Tiefstwerte 16 bis 9 Grad. Morgen in Rheinland-Pfalz abwechselnd Wolken und Sonne, in Baden-Württemberg morgen früh noch häufiger Regen, in Oberschwaben und vor allem im Allgäu auch bis zum Nachmittag Temperaturen bis 21 Grad. Das waren die Nachrichten, 21 Uhr und 3 Minuten.
0: ARD Musikclub 80er mit der Verkehrslage. Eine Warnmeldung: Vorsicht auf der A60 Lüttich Richtung Wittlich zwischen Prüm und Bitburg. Da gibt es eine ungesicherte Unfallstelle. Dort regnet es momentan stark, also bitte unbedingt vorsichtig fahren. Die A555 Köln Richtung Bonn ist zwischen Wesseling und Bornheim nach einem Unfall gesperrt. Und weiterhin eine amtliche Gefahreninformation für Rüsselsheim im Kreis Groß-Gerau. In Rüsselsheim-Königstetten, da brennt ein landwirtschaftlicher Betrieb. Es kommt zu starker Rauchentwicklung. Der Rauch kann gesundheitsschädlich sein. Mittlerweile ist der Brandgeruch auch im Stadtgebiet Hattersheim zu riechen. Bitte unbedingt Fenster und Türen schließen und Lüftungen und Klimaanlagen abschalten. Wünsche allen eine gute Fahrt.
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0: Mit Dave Jörg. Schön, dass ihr da seid. Das Beste, was euch montags abends passieren kann, die 80er. Und wir üben jetzt mal alle unseren Hofknicks. König Rio der Erste kommt. Der König von Deutschland.
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0: Total Eclipse of the Heart. Mit dem Song unter der Regie von Megaproduzent Jim Steinman ist Bonnie Tylers ganz große 80er-Karriere losgegangen. Ganz kurz hier im AD Musikclub mal zwei Warnmeldungen. Vorsicht bitte auf der B313 Nürtingen Richtung Plochingen zwischen der A8 Köngen und Wendlingen Süd. Da steht ein kaputtes Auto auf dem Beschleunigungsstreifen hinter einer Kurve. Und Vorsicht bitte auf der A60 Rüsselsheim Richtung Mainz zwischen Bischofsheim und Mainz-Spitzdreieck. Da liegt ein Metallteil auf der linken Spur. Hier im AD Musikclub 80er hat die Bonnie heute ihren Platz, denn natürlich ist unser aller Herzen voll mit ihr, denn sie wird 75, aber wie ihr sicher mitbekommen habt, sie ist ernsthaft krank. Katharina Heinius aus Musikclub-Team, es soll Bonnie Tyler besser gehen. Wie ist denn da der Stand?
1: Wir wissen noch nicht so viel. Was wir wissen ist, Bonnie Tyler liegt noch immer nach einer Not-OP am Darm im Krankenhaus in Portugal. Sie ist aber stabil. Die Ärzte sind zuversichtlich, dass sie sich erholen wird. Das schreibt ihr Team auf ihrer Webseite und bittet um Ruhe und um Privatsphäre für die Familie und darum, dass man online in den sozialen Medien oder auch sonst wo den Spekulationen über Bonnie Tylers Gesundheitszustand keine Aufmerksamkeit schenken soll.
0: Das machen wir auch nicht. Wir spekulieren nicht. Wir wünschen alles Gute und gute Genesung. Und wir vertrauen natürlich darauf, dass die Ärzte in Portugal an der Algarve sich um sie bestens kümmern. Katharina, wenn ich an Bonnie Tyler denke, dann denke ich an ihre tolle, raue Stimme, die blonde, wilde Mähne und ihre dunklen, geschminkten Augen. Das ist ja bis heute ihr Markenzeichen.
1: So ist es. In den 80ern war sie damit die Königin der Powerballade. Und da kann man wirklich sagen, da hat sie aus der Not eine Tugend gemacht. Sie hatte Knoten auf den Stimmbändern, die sie hat operieren lassen müssen. Und deshalb hat sie so eine raue, harte, fast schon eckige Stimme bekommen. Sie selbst ist aufgewachsen mit 5 Geschwistern, 3 Schwestern und 2 Brüdern. Da war also ganz schön was los zu Hause. Die Liebe zum Singen, das hat sie in einem Interview mal erzählt. Das hat sie von ihrer Mutter geerbt. Sie sagte, meine Mutter hatte jede Menge Schallplatten und bei der Hausarbeit sang sie bei geöffnetem Fenster aus voller Kehle. Die Leute blieben draußen stehen, um ihr zuzuhören. Sie war unglaublich.
0: Und Kathi, du hattest das große Glück, du hast mit Bonnie Tyler auch selbst schon gesungen. Wie war das denn?
1: Ja, sie hat gesungen und ich habe Gitarre dazu gespielt. Und genau so meine ich das auch. In der Regel orientiert sich der Sänger, die Sängerin an der Gitarre oder an dem Instrument, das sie oder ihn begleitet. Mit ihr war es so, sie hat mir alles vorgegeben. Also ich habe mich an ihr orientiert beim Spielen. Sie war der Boss in dem Moment. Sie hat beim Musikmachen mir in jeder Sekunde das Gefühl gegeben, sie sagt mir, wo es lang geht. Das war sehr energetisch, sie war super präsent, starke Frau.
0: Warum bin ich nicht überrascht? Danke, Kathi.
1: Gern.
0: Und zu Bonnies 75. legen wir noch einen Song oben drauf. Aus dem zweiten Album, das sie mit Meatloafs genialen Produzenten Jim Steinman gemacht hat. Also die Platte Secret Dreams und Forbidden Fire. Da hören wir jetzt If You Were a Woman and I Was a Man. 1986 war das.
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0: Was Not Was und hier Walk the Dinosaur im ARD Musikclub 80er. Mach mir doch kein Knutschfleck, hat die Sängerin Ixi in der Neuen Deutschen Welle so lustig gesungen und viele haben sich darüber amüsiert und ist ja dann auch ein geflügeltes Wort geworden. So beim Knutschen mit dem Liebsten oder der Liebsten. Ausgerechnet bei den eigenen Töchtern, hat Ixi mir mal erzählt, hat das Lied keine vorbeugende Wirkung gehabt.
1: Ich habe drei Mädchen, drei Töchter. Und die erste, die große, was hat die gemacht? Und die zweite und die dritte, als die in die Pubertät kam, die kamen nach Hause aus der Schule mit so viel Knutschflecken. Also da hat es irgendwie nicht so geholfen.
0: Okay, ach Mensch, Ixi. Aber du hast uns auf ewig eine Freude gemacht mit dem Song.
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0: Der Knutschfleck von Ixi. Ich glaube, in meinem Leben hatte ich ein einziges Mal auch einen, aber das war mir auch wahnsinnig peinlich. So, wir gucken jetzt auf die Straßen. ARD Musikclub 80er und Vorsicht bitte auf der A60 Mainz Richtung Bingen zwischen Mainz-Lerchenberg und Mainz-Finden-Saarstraße. Da gibt es eine ungesicherte Unfallstelle. Und die A3 Köln Richtung Frankfurt zwischen Raststätte Heiligenrot West und Dietz. Da ist wegen Markierungsarbeiten nur die linke Spur frei. Deshalb aktuell 2 Kilometer Stau. Die A555 Köln Richtung Bonn ist zwischen Wesseling und Bornheim nach einem Unfall gesperrt. Und weiterhin die amtliche Gefahreninformation für Rüsselsheim im Kreis Groß-Gerau. In Rüsselsheim Königstetten brennt ein landwirtschaftlicher Betrieb. Es kommt zu starker Rauchentwicklung. Der Rauch kann gesundheitsschädlich sein. Mittlerweile ist der Brandgeruch auch zu riechen in Hattersheim in der Stadt. Bitte Fenster und Türen schließen und Lüftung und Klimaanlagen abschalten. Allen eine gute Fahrt.
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0: Mit Dave Jörg und ich freue mich jetzt auf einen Song der Band Aztec Camera, einer von unzähligen Riesentalenten aus der schottischen Stadt Glasgow. In den 80ern waren die ziemlich bekannt, aber leider heute nicht mehr so auf dem Schirm und im Ohr der Leute. Das ist schade. Deshalb kriegen sie hier ihren Platz mit dem Song Somewhere in My Heart.
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0: All the Love in the World von Dionne Warwick, AD Musikclub 80er. Und es sollte ein großes Konzert werden zum 250. Geburtstag der USA, das Freedom 250 Festival. Aber nachdem 6 von ursprünglich 9 Acts abgesagt haben, streicht Donald Trump, der Präsident, die Jubiläumskonzerte in Washington D.C. D.C. jetzt ganz. Unter anderem sollten Milli Vanilli bei Trump auftreten. Fab Movan hat abgesagt, aber Moment mal, warum nennt er sich eigentlich noch so? Frank Habeck-Johansen aus dem ARD-Musikclub-Team. Da war doch was, irgendwas mit nur Lippen bewegen.
1: Ja, und zwar einer der größten Pop-Skandale überhaupt, ne? Fab Movan war ja die eine Hälfte von Milli Vanilli, dem Duo, das Ende der 80er riesige Hits hatte. Probleme aber natürlich, die beiden haben die Songs eben gar nicht selber gesungen. Das flog 1990 auf, der Grammy wurde aberkannt und Milli Vanilli, ja, wurde weltweit eigentlich zum Synonym für Playback und Fake.
0: Und trotzdem tritt er heute noch unter dem Namen auf.
1: Genau, das Spannende ist, Fab Movan hat sich den Namen inzwischen praktisch zurückerobert. Er sagt heute offen, was damals passiert ist, hat ein Buch drüber geschrieben und tritt mittlerweile tatsächlich live mit eigener Stimme auf. Man sollte es nicht meinen. Die Geschichte wird inzwischen ja viel differenzierter gesehen als damals.
0: Und jetzt also die Absage bei diesem doch sehr Trump-nahen Event.
1: Ja, Movan sagt, er dachte zunächst, das sei einfach so ein nostalgisches Musikfestival. So. Als immer mehr Künstler aber abgesprungen sind und die politische Dimension da deutlich wurde, hat er sich zurückgezogen. Seine Begründung, er wolle Menschen mit Musik zusammenbringen und sich nicht in politische Debatten hineinziehen lassen.
0: Ja, kann man auch verstehen. Aber verrückt eigentlich, ausgerechnet der Mann von Milli Vanilli spricht heute von Authentizität.
1: Ja, das stimmt, aber vielleicht gerade deshalb. Ne? Kaum jemand weiß besser als Fab Movan, wie lange eben einen so eine Geschichte verfolgen kann, wenn andere bestimmen, welches Bild von dir in der Öffentlichkeit hängen bleibt.
0: Ja, und das war auch nicht immer so lustig. Gibt übrigens das Ganze auch als Spielfilm, diese Milli Vanilli-Geschichte, heißt Girl, You Know It's True, so wie der berühmteste Song des Projekts. Und jetzt auch bei uns, dank dir, Frank.
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0: egal.
1: Doing, doing, doing. Ja, wichtig. Muss ich immer hören, das Ding. Eine Warnmeldung, Vorsicht bitte, auf der 81 Heilbronn Richtung Stuttgart zwischen Stuttgart-Feuerbach und Engelberg-Tunnel. Da sind Hunde auf der Fahrbahn.
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0: Die Rolling Stones, Mixed Emotions hier im ARD Musikclub 80er. Wir haben eben mal wieder einen eurer Songvorschläge rausgezogen. So ein paar spielen wir immer mal wieder im Lauf des Abends bis Mitternacht. Und jetzt hat der Jochen Glück.
1: Hallo 80er Team. Es müsste doch eigentlich auch was von der Little River Band aus den 80er geben. Ich habe da jetzt nicht wirklich nachrecherchiert, aber vielleicht findet ihr ja was, was nicht so oft im Radio kommt. Dankeschön, das war der Jochen aus Rothenburg ob der Tauber.
0: Es gibt tatsächlich ein paar wichtige Songs der Little River Band aus den 80ern, The Night Owls zum Beispiel. Der läuft aber eher regelmäßiger im Radio und Jochen hat sich ja explizit was gewünscht, was nicht so oft läuft. Deshalb hier die Little River Band aus den 80ern mit Take It Easy on Me.
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0: U2 im ARD Musikclub 80er und in der kommenden halben Stunde zum Beispiel mit der amerikanischen Soul-Disco-Band Shalamar. I can make you feel good. Funky.
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2: Um 22 Uhr mit Christian Hermanns. Das US-Militär hat im Golf von Oman auf einen Öltanker geschossen und ihn manövrierunfähig gemacht. Das zuständige US-Zentralkommando teilte mit, der Tanker unter der Flagge des Pazifik-Inselstaates Palau wollte die Blockade iranischer Häfen durchbrechen. Nach Angaben indischer Behörden waren die 24 Besatzungsmitglieder indische Staatsbürger. Sie blieben bei dem Beschuss und einem nachfolgenden Feuer unverletzt. Weil der Iran die Straße von Hormuz weitgehend dicht gemacht hat, blockieren die USA iranische Häfen. Immer wieder wurden in der Region Schiffe angegriffen. Israel will den Iran vorerst nicht mehr angreifen. Das hat Premierminister Netanyahu bestätigt. Vorher hatte das iranische Regime erklärt, die Angriffe gegen Israel einzustellen. Trotz wiederholter israelischer Angriffe auf den Südlibanon. Aus Tel Aviv berichtet Jan-Christoph Kitzler.
3: Beide Seiten behalten sich aber vor, die gegenseitigen Angriffe wieder hochzufahren. Netanyahu erklärte, Israel werde weiterhin auf jeden Angriff auf sein Staatsgebiet antworten. Aus dem Iran hieß es, Akte der Aggression durch Israel auch im Südlibanon würden so wörtlich harte Maßnahmen nach sich ziehen. US-Präsident Trump hatte Druck auf Israel ausgeübt, eine Eskalation zu vermeiden. Nachdem die USA und Israel Ende Februar den Iran angegriffen hatten, hofft er nun auf einen Deal mit dem Regime in Teheran. Doch die Verhandlungen darüber sind in Stocken geraten.
2: Nach dem Feuer in einem Umspannwerk in Reutlingen laufen die Untersuchungen. An der Anlage fanden Ermittler drei Brandstellen und Spuren von mutmaßlichem Brandbeschleuniger. Bundesinnenminister Dobrindt sagte im ZDF, auch er gehe davon aus, dass es ein Anschlag war.
4: Wir gehen davon aus, dass es sich hier aller Wahrscheinlichkeit nach um einen Brandanschlag handelt. Notwendige Spuren wurden ermittelt.
2: Nach dem Brand in dem Umspannwerk war es in Reutlingen zu einem großflächigen Stromausfall gekommen. Viele Orte sind inzwischen wieder am Netz. Nach Angaben der Behörden sind die Industriegebiete aber weiterhin ohne Strom. Im vergangenen Jahr haben sich so viele Frauen beim bundesweiten Hilfetelefon Gewalt gegen Frauen gemeldet wie noch nie. Das hat das zuständige Bundesamt mitgeteilt. Demnach wurde die Hotline fast 70.000 Mal angerufen. Rund 9.000 Mal häufiger als 2024. Das Angebot erreiche immer mehr die Zielgruppe, auch durch KI-Tools mit entsprechenden Hinweisen. Die häufigsten Anlässe für die Kontaktaufnahme waren häusliche und sexualisierte Gewalt. Das Wetter in Deutschland, in der Nacht stark bewölkt, von Westen nach Osten schauerartiger Regen, Tiefstwerte 17 bis 8 Grad. Morgen in der Nordwesthälfte wechselnd wolkig, vor allem im Norden Schauer und einzelne Gewitter, zum Süden bis in die Mitte stark bewölkt, gebietsweise längerer Regen zum Abend nachlassend bis 22 Grad. 22:03 Uhr.
0: ARD Musikclub 80er mit der Verkehrslage. Die A3 Köln Richtung Frankfurt zwischen Montabaur und Dietz. Deswegen Markierungsarbeiten nur die linke Spur frei. 2 Kilometer Stau aktuell. Die A7 Hamburg Richtung Hannover ist zwischen Ramelsloh und Thieshope wegen Bergungsarbeiten gesperrt. Die A555 Köln Richtung Bonn ist zwischen Wesseling und Bornheim nach einem Unfall gesperrt. Dem Kreis Leer die Jüberder Straße ist zwischen Sandkastenweg und Mühlenweg nach einem Unfall in beiden Richtungen gesperrt. Und eine amtliche Gefahreninfo weiterhin für Rüsselsheim im Kreis Groß-Gerau in Hessen. In Rüsselsheim, Königstetten brennt ein landwirtschaftlicher Betrieb. Es kommt zu starker Rauchentwicklung. Der Rauch kann gesundheitsschädlich sein. Mittlerweile ist der Brandgeruch auch im Stadtgebiet Hattersheim zu riechen. Bitte Fenster und Türen schließen und Lüftungen und Klimaanlagen abschalten. Allen eine gute Fahrt.
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0: Mit Dave Jörg und hallo zusammen. Ein Willkommen in die echt große ARD-Radiofamilie heute Abend. Und OMD, Orchestra Maneuvers in the Dark, sind bald auf Deutschland-Tour. Quer durch alle Regionen werden sie im August unterwegs sein. Und Sänger Andy McCluskey hatte Zeit für ein Interview und erzählt uns, was sie auf der Bühne alles vorhaben und teilt noch ein paar schöne Erinnerungen aus den wilden 80ern. In gut 10 Minuten geht's los. Schönen Abend zusammen. Und musikalisch starten wir jetzt mit Language of Love von Dan Vogelsberg.
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0: Eine Warnmeldung, Vorsicht bitte auf der A1 Osnabrück Richtung Bremen zwischen Wildeshausen Nord und Rastplatz Groß-Ippener. Da steht ein kaputtes Auto.
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0: Enola Gay, eine der ersten Hits von OMD. Und die sind natürlich eine der bekanntesten und beliebtesten britischen Bands, die in den 80ern durchgestartet sind. Und sie kommen im August wieder auf Deutschland-Tour zu ihrem Summer of Hits Open Air durchs Land. Und ich freue mich sehr, Andy McCluskey ist in der Show. Hey, Andy, willkommen im ARD Musikclub 80er.
1: Hi Dave, nice to be with you.
0: Andy, ich bin ja selbst OMD-Fan und für mich habt ihr so gefühlt, ja, 124 Hits oder sowas gehabt. Ich mache mir ein bisschen Gedanken, dass eure Konzerte 4 Stunden lang gehen.
1: Don't worry.
2: Keine Sorge, wir spielen gut 90 Minuten und wir hoffen, dass 17 Songs auch okay sind.
0: Es sind ja auch komplett Open-Air-Konzerte. Bremen, Hanau, Bonn, Stuttgart und Bochum sind unter anderem mit dabei. Mal uns mal ein Bild, was man da dann erlebt.
2: Ich bin voll froh, dass wir im August kommen, weil es dann früher dunkel ist und das Schaulicht besser wirkt. Wir haben eine komplette Band auf der Bühne. Viele Hits, die Leute trinken Bier und grillen, wird eine Party, Tanzschuhe anziehen und dann geht's los.
1: It's going to be a party, so people get their barbecue and their beer early, put their dancing shoes on and get ready.
0: Da gibt's ja dann Songs, die die Leute auf jeden Fall erwarten. Enola Gay, ne, zum Beispiel, haben wir schon gehört. Und Made of Orleans natürlich auch. Andere wie Forever Live and Die oder Dreaming. Aber wie pickt ihr den Rest raus bei so einem Songkatalog? Woher wisst ihr, was da genau passt?
2: Naja, wenn das draußen stattfindet, festivalmäßig, dann willst du einfach bei einer Party Spaß haben. Wir wissen, was da bei den Fans am besten ankommt. Das sind einfach die Hits. Damit sind die Leute groß geworden. Die waren im Radio. Also bei sowas jetzt gehen wir auf die Hits.
1: I think when we're doing something like this, we will be concentrating mostly on the hits this time.
0: Ich habe schon ein paar Mal Konzerte von euch gesehen und ihr habt immer einen unfassbaren Spaß auf der Bühne. Es sieht nie wie Routine aus. Wie macht ihr das denn?
2: Wir nehmen uns selbst nicht zu ernst, aber unsere Musik schon. Paul und ich kennen uns, seit wir 7 sind. Wir waren lange vor der Band schon Freunde.
1: Friendship before it was a band friendship.
0: Und ab 9. August gehen die Bandfreunde dann auf große Deutschlandtour. Wir reden mit Andy McCluskey von OMD gleich weiter, aber erst nochmal einen 80er-Hit von denen. 83 war Genetic Engineering 16 Wochen in den deutschen Charts und den holen wir jetzt mal wieder ins Radio.
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0: Genetic Engineering von OMD, Orchestral Maneuvers in the Dark, hier im ARD Musikclub 80er. Und wir haben offensichtlich einen Nerv getroffen, das melden sich viele. Der Andreas Grebelding aus Erftstadt hat geschrieben: Ich habe 82 OMD in Düsseldorf gesehen. Diverse Besucher haben Pogo getanzt. Ich erinnere mich noch gut, wie meine Hosenbeine geflattert haben von dem unfassbaren Bass, schreibt der Andreas, der ein großer Fan ist. Und Andy McCluskey, der OMD-Sänger, im Interview. Andy, ihr gehört wirklich zu den populärsten Synthpop-Bands in Großbritannien. Wie war das für euch, als ihr zusammen mit anderen Kollegen damals Popstars geworden seid? Hat's immer Spaß gemacht?
1: It was very strange because we did not create the band to be successful, famous, rich pop stars.
2: Das war echt schräg. Wir hatten die Band gar nicht auf Erfolg ausgelegt. Wir haben einfach Musik für uns gemacht. Wir mochten gar nicht viele andere Sachen damals.
1: So we just wanted to do our thing, our new thing. And in the

0: Aber später habt ihr dann ja auch bessere Verträge gehabt und auch mehr verdient. Aber mit dem Charterfolg habt ihr euch doch manchmal kneifen müssen, denke ich mir, wenn das alles so ein bisschen ein glücklicher Unfall und Zufall war.
1: Oh, there were many pinch me moments. There were many.
2: Man musste uns öfter kneifen. Immer kurz bevor im TV-Studio das Rotlicht angegangen ist, haben Paul und ich uns ungläubig angeschaut. Wie zum Henker kommen wir hierhin?
1: How the hell did this happen? We felt like imposters.
2: Ja, wir haben uns wie Betrüger gefühlt. Wir sind doch keine Popstars, sondern nur zwei Jungs aus Liverpool, die komische Musik machen.
1: Trying to make weird music.
0: Andy, und ihr hattet mit OMD schon immer eine ganz besondere Beziehung zu den Fans in Deutschland. Hast du nach all den Jahren da irgendwie eine Erklärung dafür?
1: I honestly don't know. I get asked often, you know, why is
2: Ehrlich, ich habe keine Ahnung. Ich werde das oft gefragt, warum wir in Deutschland gut ankommen. Ich bin sehr froh darüber. Zwei unserer Lieblingsbands kommen aus Düsseldorf, nämlich Kraftwerk und die Elektronikband Neu.
1: Two bands from Düsseldorf, Kraftwerk and Neu. And I mean, I did learn German in school a long time ago.
2: Und ich kann aus der Schule ein bisschen Deutsch, hab ein bisschen Bühnendeutsch drauf. Aber am wichtigsten, einige unserer Hits haben keinen Refrain.
1: They don't have a chorus, they have a melody.
2: Sondern einfach eine Melodie. Die kann einfach jeder mitsingen.
1: Everybody can sing along with the melody.
0: Das ist bestimmt auch eine Erklärung, aber bestimmt nicht die einzige für den Erfolg bei uns von OMD. Andy McCluskey, der Sänger, in 20 Minuten noch eine kleine Runde mit ihm. Dann frage ich ihm nach einem 80er-Song, den er selbst toll findet, von einem anderen Künstler.
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0: die großartigen Pointer Sisters und wir gucken auf die Straße. ARD Musikclub 80er mit der Verkehrslage. Vorsicht bitte auf der A1 Osnabrück Richtung Bremen. Zwischen Wildeshausen Nord und Groß-Ippener steht ein kaputtes Auto. Vorsicht bitte auf der Landesstraße Heilbronn Richtung Löwenstein zwischen Heilbronn und Donnbronn. Da laufen Leute auf der Fahrbahn. Die A7 Hamburg Richtung Hannover ist zwischen Ramelsloh und Tieshope wegen Bergungsarbeiten gesperrt. Und die A555 Köln Richtung Bonn ist zwischen Wesseling und Bornheim immer noch nach einem Unfall dicht. Allen gute Fahrt, kommt vor allem gut und sicher heim.
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0: Mit Dave Jörg. Und geht's bei den Damen im Pop eigentlich noch mehr 80er als mit Kim Wilde? Nee, kaum. Also die hat die Dekade so definiert mit ein paar anderen ganz, ganz großen Frauen des Pop. Von ihr haue ich jetzt einen echten Knaller raus. The Second Time. Fetter Sound und geht echt gut ab.
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0: Adrian Gurewitz, der britische Sänger und Gitarrist mit Classic. ARD Musikclub 80er und ich spreche mit Andy McCluskey, dem Hauptsänger von OMD, jetzt nochmal. Wir haben schon viel gehört über die anstehende Deutschland-Tour im August und über die 80er, in denen die Plattenfirma 7 ja mit einem Knebelvertrag ganz schön über den Tisch gezogen hat. Andy, aber jetzt an dich die ARD Musikclub-Frage, die wir allen unseren musikalischen Gästen stellen. Welchen 80er-Song von anderen Künstlern findest du gut und warum?
1: Oh, it would be Sweet Dreams Are Made of This. Eurythmics, Sweet Dreams, such a great song.
2: Was für ein toller Song und eine Band mit so einem tollen Look. Annie Lennox, einfach eine großartige Stimme. Und ich liebe den Synthpop-Song.
0: Finde ich auch. Ich finde Annie Lennox klasse. Ich habe mir mal tatsächlich ihr Elternhaus in Aberdeen von außen angeguckt, weil ich mal so einen Vibe kriegen wollte, wo sie herkommt.
1: Really? Wow.
0: Wirklich wahr. Tolle, tolle Frau und eine tolle Band.
1: Absolutely.
0: Aber das nur am Rande. Andy McCluskey von OMD im ARD Musikclub 80er. Vielen Dank für deine Zeit und vor allem alles Gute für die Tour in Deutschland im August.
1: Danke sehr, Dave. Auf Wiedersehen. Tschüss.
0: Tschüss. Bis dann. Und natürlich spielen wir auch Sweet Dreams für ihn jetzt.
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Die lange Fassung von Three Dreams von den Eurythmics. Gucken kurz mal auf die Straße. Vorsicht bitte auf der B68 Osnabrück Richtung Kloppenburg zwischen Wallenhorst Süd und Zentrum. Da ist eine ungesicherte Unfallstelle. Und Vorsicht bitte auf der A5 Basel Richtung Karlsruhe zwischen Lahr und Offenburg steht ein unbeleuchtetes Fahrzeug. Und wir springen jetzt mal nach Osnabrück.

0: Das ganz, ganz große Geschirr. Montserrat Caballé und Freddie Mercury. Barcelona. Muss man erstmal eine Sekunde wirken lassen. So, hier ist der Radio Musikclub 80er. Und auch der ein oder andere 80er Wunsch kommt von euch ins Programm. Und jetzt haben wir einen von Martin Lewis aus Karlsruhe. Er schreibt, die Talking Heads sollten nicht fehlen. Deshalb wünscht er sich Road to Nowhere. Toller Song, sagt er, tolles Video. Ja, stimmt, ich erinnere mich, Martin. Er grüßt seine Familie, nehme ich mal an, Nicole, Bente, Janis und die tolle Jule, vor allem die.
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0: Der ARD Musikclub 80er geht gleich weiter. Kommende halbe Stunde mit der Maxi-Version von Etienne von Gish Parti.
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2: Um 23 Uhr mit Christian Hermanns. Das US-Militär hat im Golf von Oman auf einen Öltanker geschossen und ihn manövrierunfähig gemacht. Das zuständige US-Zentralkommando teilte mit, der Tanker unter der Flagge des Pazifik-Inselstaates Palau wollte die Blockade iranischer Häfen durchbrechen. Weil der Iran die Straße von Hormuz weitgehend dicht gemacht hat, blockieren die USA iranische Häfen. Immer wieder wurden in der Region Schiffe angegriffen. Der Papst ist zu Besuch in Spanien. Auch auf dieser Reise geht es um sexuellen Missbrauch durch Kirchenvertreter. Vor der spanischen katholischen Bischofskonferenz bezeichnete Leo XIV. Die Taten als Plage. Auch Mitglieder des Klerus hätten gerade jene verletzt, die sie eigentlich schützen sollten. Aus Madrid berichtet Hans-Günther Kellner.
3: Am dritten Tag seines Besuchs in Spanien hat der Papst auch einige Missbrauchsopfer im Rahmen eines privaten, von der spanischen Bischofskonferenz organisierten Treffen empfangen. Dazu kritisierten 7 Opferverbände, es handele sich um eine von der katholischen Kirche Spaniens ausgewählte Gruppe. Vor der Vertretung des Vatikans in Madrid erklärten sie, dass ihnen die Kirche diesen Kontakt zu Leo XIV. Verweigert habe. Sie hatten schon im Vorfeld der Reise um ein Gespräch mit dem Papst gebeten und wollten ihm dabei von aktuellen Missbrauchsfällen oder von der Vertuschung des Missbrauchs durch Kirchenvertreter berichten.
2: Der neue Stuttgarter Tiefbahnhof soll wohl erst im Jahr 2031 komplett in Betrieb gehen. Das haben Projektpartner von Stuttgart 21 jetzt dem SWR bestätigt. Demnach seien die Probleme beim Bahnprojekt und dem digitalen Bahnknoten so gravierend, dass man mehrere Jahre in Verzug komme. Einzelheiten von Frieda Kümmerer.
4: Die Rede ist von falsch verlegten Kabeln, Problemen bei der Notstromversorgung und Baumängeln bei den im Tiefbahnhof verbauten Bahnsteigen und verlegten Bahnsteigfliesen. Bereits im Februar hatte eine SWR-Recherche ergeben, dass es sich bei der erneuten Verschiebung von Stuttgart 21 nicht um einige Monate handelt, sondern um mehrere Jahre. Jedes der Probleme und Herausforderungen sei komplex. Alle zusammengenommen würden dazu führen, dass man für eine vollständige Inbetriebnahme von Stuttgart 21 noch 5 Jahre brauche, bis 2031, so Insider.
2: Die deutsche Fußballnationalmannschaft ist in ihrem WM-Quartier in North Carolina angekommen. Zahlreiche Fans hatten die Straßen auf dem Weg zum Hotel gesäumt. In gut einer Stunde soll ein öffentliches Training mit 3000 Zuschauern stattfinden. Erster Gegner der Deutschen bei der Fußball-WM ist am Sonntag um 19 Uhr unserer Zeit in Houston, Außenseiter Curaçao. Das Wetter in Deutschland in der Nacht stark bewölkt, von Westen nach Osten schauerartiger Regen, die Tiefstwerte 17 bis 8 Grad. Morgen in der Nordwesthälfte wechselnd wolkig, vor allem im Norden Schauer und einzelne Gewitter. 22:23 Uhr.
0: AD Musikclub 80er mit der Verkehrslage. Vorsicht bitte auf der A5 Karlsruhe Richtung Frankfurt zwischen Karlsruhe Nord und Rastplatz Höfenschlag. Da liefen Reifenteile. Da liegen sie. Die A7 Hamburg Richtung Hannover ist zwischen Ramelsloh und Thieshope wegen Bergungsarbeiten gesperrt. Die A555 Köln Richtung Bonn ist zwischen Wesseling und Bornheim nach einem Unfall dicht. Und die A565 Bonn Richtung Meckenheim ist zwischen Bonn-Beuel und Auerberg in beiden Richtungen wegen Brückenschäden gesperrt. Eine gute Fahrt, kommt vor allem gut heim.
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0: mit Dave Jörg. Ich freue mich sehr. Vor allem darüber, dass wir noch eine Stunde gemeinsam haben und die großartige Musik dieses Jahrzehnts unenthemmt feiern. Also tut euch bloß keinen Zwang an. Und bei manchen Songs haben sich auch bestimmte Erinnerungen eingebrannt. Zum Beispiel bin ich 1987 im Südhessischen damals mit dem Fahrrad im Sommer unterwegs gewesen. Hatte verbotenerweise meinen Walkman auf. Ja, sollte man nicht machen. Aber diesen Song von New Order auf den Ohren, pures Lebensgefühl damals, von Sommerfahrtwind noch im Gesicht. Toll. Vergesse ich nie.
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0: Never Be the Same vom Christopher Cross. Und der hat so eine schöne, samtige Stimme. Ist immer toll, wenn man den hört.
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0: Längere und besondere Fassungen von großen 80er-Hits, die haben wir jede Woche für euch. Heute habe ich eine aus unserem Nachbarland Frankreich rausgesucht. In der zweiten Hälfte der 80er ist ja bei uns so eine Welle von französischen Hits gekommen. Voyage, Voyage oder Ella, Ella zum Beispiel, ihr wisst das noch. Aber auch die französische Rocksängerin Gage Paty war dabei mit Etienne. In Frankreich war der Song bzw. das Video dazu ein Skandal. In Etienne geht es ziemlich unverblümt um Schwein. Kram. Der Text ist schon nicht mehr doppeldeutig, der ist eindeutig, aber auf Französisch klingt es halt auch sehr schön. Im Video regelt sich die Gage Paty in frivolen Posen. Sie ist Tänzerin, die kann sich auch ganz schön verbiegen, aber die Zeiten sind in Frankreich in den 80ern auch politisch sehr konservativ gewesen und viele Leute haben sich halt aufgeregt. Ist so ein bisschen wie wenn Madonna damals einen rausgehauen hat. Würde heute kaum noch jemanden jucken. Deshalb, egal, der Song Etienne ist super, sie singt klasse. Einer meiner Lieblingshits aus unserem Nachbarland. Oh la la, und hier ist die Version Long von Etienne. Die Maxi, die ist richtig gut.
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0: Und eine Warnmeldung, Vorsicht bitte auf der A38 Halle Richtung Göttingen zwischen Heidkopftunnel und Deiderode, da steht ein kaputtes Auto.
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Mandinka, so hat Sinead O'Connor in den 80ern geklungen. Und hier ist der ARD Musikclub 80er. Jetzt nochmal Platz für einen eurer Songvorschläge.

0: aus dem Jahr 1984. Ich komme gebürtig aus Mainz.
1: Ach.
0: Und das war der Abschlusstanzkurs in der Tanzschule Sense im September 1984. Und ich hatte da einen ganz großen Schwarm. Er war nicht direkt mein Tanzpartner, aber mit im gleichen Tanzkurs. Und wir stahlen uns dann raus. Der Abschlussball fand im Hotel statt am Rhein. Und dann gingen wir raus an den Rhein und da bekam ich dann meinen ersten Kuss. Und das war toll. Und hinterher schenkte er mir eine Musikkassette mit eben der ganzen Platte von den Scorpions und hatte bei dem Lied Still Loving You ein Kreuzchen gemacht.
1: Oh, das ist ja so süß und so romantisch.
0: Ja.
1: Ich höre aber so raus, Still Loving You, immer noch Liebe ist nicht, oder?
0: Nein, das war wirklich eine Schwärmerei. Es ist auch wirklich nie was geworden. Ich habe immer für ihn geschwärmt, aber wir sind nie ein Paar geworden. Da war ich 15 und das war einfach schön.
1: Dann lass uns diese Erinnerungen nochmal wiederbeleben mit Still Loving You von den Scorpions.
0: Würde mich sehr freuen. Danke.
1: Vielen, vielen Dank, dass du diese wunderschöne Geschichte mit uns geteilt hast.
0: Sehr gerne.
1: Wünsche dir was.
0: Schönen Abend.
1: Danke.
0: Danke. Tschüss.
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0: Das ist eine Powerballade von den Scorpions. Still loving you. AD Musikclub. Wieso geht's hier nicht weiter? Das sollte eigentlich. Na, dann machen wir das mal trocken. Vorsicht bitte auf der B43 Querspange Kelsterbach Richtung Offenbach zwischen Ausfahrt A3 Kelsterbach und Frankfurt am Main Flughafen. Da ist eine Person auf der Fahrbahn. Vorsicht bitte auf der A5 Karlsruhe Richtung Frankfurt zwischen Karlsruhe Nord und Rastplatz Höfenschlag. Da liegen Reifenteile. Und Vorsicht bitte auf der A31 Leer Richtung Meppen zwischen Rehde und Dörpen. Da liegt ein Tier auf der Fahrbahn. Und Vorsicht bitte auf der A38 Halle Richtung Göttingen zwischen Heidkopftunnel und Deiderode steht ein kaputtes Auto. Die A7 Hamburg Richtung Hannover ist zwischen Rammelsloh und Tieshope wegen Bergungsarbeiten gesperrt und die A555 Köln Richtung Bonn ist zwischen Wesseling und Bornheim nach einem Unfall gesperrt. Die A555 noch Bonn Richtung Meckenheim ist zwischen Bonn-Beuel und Auerberg in beiden Richtungen wegen Brückenschäden gesperrt.
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0: Mit Dave Jörg und die letzte halbe Stunde 80er für heute eröffnen wir mit Alphaville. Das war die zweite Single, die nach Big in Japan rausgekommen ist. Und auch die wurde ein Riesenhit. Sounds like a Melody. Jetzt bei uns.
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0: Walking After Midnight von Fairground Attraction. Und dieser schöne Akustik-Sound ist das Markenzeichen der Band. Übrigens, seit 2 Jahren gibt es die wieder. Die haben sich neu formiert.
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0: Und es gibt Songs, die sind scheinbar in der Versenkung der Popindustrie verschwunden und nur ganz wenige Leute erinnern sich dann noch dran. Heute habe ich einen von Multitalent Mike Batt rausgeholt. Love Makes You Crazy aus dem Jahr 1983 geht so.

0: Und dieses Ding war die Hauptsingle aus seinem Album Zero Zero. Damals eine Platte, die er in Sydney in Australien aufgenommen hatte. Mike Baird hat damals Station da gemacht, weil er mit seiner Yacht um die Welt gereist ist. Und für das Album hat er einerseits mit dem Sydney Symphony Orchestra gearbeitet, auf der anderen Seite mit der wirklich neuesten Studiotechnik an Synthesizern und Drumcomputern damals, was so ein bisschen untypisch für ihn war, hat er mir auch mal erzählt. Aber alle haben es in den 80ern da benutzt und so kam er dann eben auch dazu, Mike Baird.
1: Because all these things like drum machines and synthesizers were becoming so much more developed. All of the producers, everyone was using them. And I did have the Fairlight Company just literally down the road in Sydney where my boat was anchored. Fairlight lent me their prototype and I enjoyed working with it. It was extraordinary new technology.
0: Und welcher Sound ihn da komplett weggehauen hat, wie er hier erzählt, der Mike Baird, war der ganz neue Fairlight CMI Synthesizer und Sampler, der erste Keyboard-Computer, der echte Geräusche aufnehmen konnte und die man dann mit einer Tastatur spielen konnte. Damals eine Revolution und weil Mike Baird in Sydney vor Anker gelegen hatte, hat die Firma Fairlight um die Ecke ihm einfach den neuesten Prototypen von dieser Wunderkiste ausgeliehen. Und so ist dieser Sound damals auf dem Album Zero Zero dann auch gelandet. Und diese Single Love Makes You Crazy, die hören wir jetzt hier im ARD Musikclub 80er. Mike Baird.

0: Ah, dem Musikclub 80er mit zwei Warnmeldungen. Vorsicht bitte auf der A6 Heilbronn Richtung Nürnberg zwischen Karlsheim und Schnelldorf. Da steht ein kaputtes Auto. Und Vorsicht bitte auf der A81 Stuttgart Richtung Singen zwischen Geisingen und Engen. Da liegt ein Tier auf der Fahrbahn.
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Status Quo, auch in den 80ern nochmal ganz groß dabei. Ah, der Musikclub 80er, und das war's schon fast von uns. Schön, dass ihr ganz oder eine ganze Weile dabei wart. Freut mich sehr. In einer Woche bin ich an derselben Stelle wieder am Start, wenn ihr Lust habt. Ein ganz besonderer Song jetzt von der DDR-Band Silly. 86, Bataillon d'Amour. Die Platte hat in Ostberlin damals der Westmusiker Mickey Mäuser mitproduziert. Es war echt eine Sensation, dass das möglich war. Ich bin Dave Jörg und wir hören uns bald.

0: Vom ARD Musikclub 80er geht's gleich in die Radionacht. Vorher kriegt ihr nochmal Rundum-Info aus der Welt und eurer Region. Gute Nacht.
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2: Um 0 Uhr mit Ramin Movazakian. Das deutsch-französische Kampfjet-Projekt FCAS ist gescheitert. Das hat der Élysée-Palast am Abend bestätigt. Zuvor hatte auch die Bundesregierung das Projekt für beendet erklärt. Aus Paris berichtet Kai Rienecker.
3: Kern des Problems ist der Streit zwischen den beteiligten Rüstungsunternehmen Airbus und Dassault. Der Chef des französischen Kampfjetbauers Dassault hatte monatelang die Chefrolle des Projekts für sich eingefordert. Die deutsche Militärsparte von Airbus beharrte auf einer gemeinsamen Kampfjet-Entwicklung auf Augenhöhe. Nach unzähligen Aufschüben und Schlichtungsversuchen zog Berlin jetzt die Reißleine. Auch Spanien als drittes Partnerland ist vom Aus des gemeinsamen Kampfjets der neuesten Generation betroffen. Aus der Bundesregierung heißt es, Kern des Future Combat Air Systems, kurz FCAS, sei sowieso die Kommunikationstechnik und die werde als europäisches System weitergeführt.
2: Bundesinnenminister Dobrindt geht bei dem Feuer in einem Umspannwerk in Reutlingen von Brandstiftung aus. Das hat er am Abend im ZDF-Interview gesagt. Es seien notwendige Spuren ermittelt worden, so der CSU-Politiker. An der Anlage wurden unter anderem Spuren von Brandbeschleuniger gefunden. Nach dem Brand in dem Umspannwerk war es in Reutlingen und Umgebung zu einem großflächigen Stromausfall gekommen. Das US-Militär hat im Golf von Oman auf einen Öltanker geschossen. Das zuständige US-Zentralkommando teilte mit, der Tanker unter der Flagge des Pazifikinselstaates Palau wollte die Blockade iranischer Häfen durchbrechen. Weil der Iran die Straße von Hormus weitgehend dicht gemacht hat, blockieren die USA iranische Häfen. Immer wieder wurden in der Region Schiffe angegriffen. Die deutsche Fußballnationalmannschaft hat ihr WM-Quartier in Winston-Salem im US-Bundesstaat North Carolina bezogen. Das schlossähnliche Anwesen mit 85 Zimmern dient als Herberge für das DFB-Team während des Turniers. Aus Winston-Salem berichtet Ann-Kathrin Rose.
4: Fast auf die Minute genau ist das deutsche Team am Mittag in Winston-Salem gelandet. Und dass die Tür des Fliegers erst im zweiten Versuch so richtig aufging, das hat Bundestrainer Julian Nagelsmann nicht beeindruckt. Der ist als einer der Ersten aus dem Flieger ausgestiegen, mit einem breiten Grinsen. Und er hat dann noch auf dem Rollfeld verraten, dass er sich freut. Auf das Teamquartier, die guten Bedingungen hier in North Carolina und auf die finale Phase der WM-Vorbereitung. Das alles immer noch mit kratziger Stimme wegen der Klimaanlagen. Die Vorfreude des Bundestrainers, die war trotzdem gut zu hören.
2: Das Wetter für Deutschland. In der Nacht ist es meist bewölkt. Von West nach Ost gibt es immer wieder Schauer. Die Tiefstwerte liegen bei 17 bis 8 Grad. Heute startet der Tag überall grau und regnerisch. Im Norden sind vereinzelt Gewitter möglich. Im Süden und Osten lässt der Regen am Abend langsam nach. Die Temperaturen erreichen maximal 14 bis 22 Grad. Dazu weht schwacher bis mäßiger Westwind. Die Zeit 0.03 Uhr.
5: Drei.
6: Und hier ist der Verkehrsservice in der ARD-Hitnacht. Wir haben ja eine Gefahreninformation für Kreis Groß-Gerau in Rüsselsheim-Königstetten. Da laufen noch in der Obergasse Löscharbeiten in einem landwirtschaftlichen Betrieb. Es kommt zu starker Rauchentwicklung. Anwohner in Rüsselsheim-Königstetten und in Hattersheim werden gebeten, Fenster und Türen nach wie vor geschlossen zu halten, sowie die Lüftungen und Klimaanlagen abzuschalten. Die A4 Frankfurt Richtung Dresden ist zwischen Klauchau Ost und Hohenstein-Ernsthal gesperrt. Im Baustellenbereich wegen Instandsetzungsarbeiten bis um 5 nachher. Die A7 Hamburg Richtung Hannover ist zwischen Rammelsloh und Tieshope wegen Bergungsarbeiten gesperrt. Und die A9 Leipzig Richtung Berlin ist zwischen Belitz und Belitz-Heilstätten gesperrt wegen Wartungsarbeiten. Auch bis nachher um 5. Die A45 Dortmund Richtung Hagen ist zwischen dem Westhofener Kreuz und Schwerte-Ärgste wegen Brückenarbeiten gesperrt. A71 Schweinfurt-Sangerhausen ist zwischen Kolleda und Helterungen in beiden Richtungen wegen Wartungsarbeiten im Schmürgetunnel gesperrt bis 6 Uhr. Dann haben wir die A71 Richtung Schweinfurt. Zwischen Oberhof und Suhlzelle-Mehlis im Tunnel Hochwald finden Wartungsarbeiten statt. Dort auch die Sperrung bis um 6. Die A100 der Berliner Stadtring ist zwischen dem Dreieck Charlottenburg und Hohenzollern-Damm wegen Wartungsarbeiten in beiden Richtungen gesperrt. Die A111 Berlin-Oranienburg Tunnel Flughafen Tegel wegen Wartungsarbeiten gesperrt bis um 5. Und die A555 Köln Richtung Bonn ist zwischen Wesseling und Bornheim gesperrt nach einem Unfall. Die Die A565 Bonn-Meckenheim ist zwischen Bonn-Beuel und Auerberg in beiden Richtungen immer noch gesperrt wegen Brückenschäden. Das war's von uns. Passen Sie gut auf, bleiben Sie wach, kommen Sie gut und sicher an.
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6: Wir halten Sie ja auf jeden Fall wach. Wir halten Sie bei Laune. Einen guten Start in den Dienstag mit der ARD-Hitnacht und verdammt guter Musik. Beat It, Michael Jackson. Noch läuft ja der Michael-Film in den Kinos. Ich kann es Ihnen nur empfehlen, sich den Film anzugucken. Ein Musikfilm. Und gerade auch der Werdegang von Michael Jackson, das da zu sehen, das ist im Kino was ganz anderes als im normalen Fernsehen daheim. Beat It, Michael Jackson. Lieblingshits in der ARD-Hitnacht.

rd-mitternacht@mdr.de. Aus Tokio haben wir ganz, ganz liebe Grüße geschickt bekommen von Bülent. Er schreibt, vielen Dank für die guten Morgenmusik für mich hier in Tokio. Ich höre euch gerade zu und es ist kurz nach 7 am Morgen und ich schaue aus meinem Hotelzimmer raus, frühstücke. Es ist toll, immer so ein bisschen Heimat bei sich zu haben. Schön. Daran sehen wir wieder mal die ARD-Hitnacht. Das ist Radio International, ne? Ob Tokio, ob London, ob Griechenland, ob Buxtehude. Die ARD-Hitnacht ist Radio für alle. Und das ist gut so.

Musik von Eric Clapton in der ARD-Hitnacht. Wir haben bereits Dienstag, der 9. Juni heute. Es ist kurz vor 12:30. Eine schöne Nacht Ihnen.

Eine Minute nach 12:30. Der Verkehrsservice in der ARD-Hitnacht. Zunächst erstmal Thoralf, der gerade auch unterwegs ist auf den Straßen, der hat uns die Info von der A13 durchgegeben. Die A13 ist immer noch in Fahrtrichtung Dresden zwischen Starkow und Freiwalde gesperrt. Dankeschön, Thoralf, und kommen Sie gut und sicher durch die Nacht. Dann haben wir eine Gefahreninformation für den Kreis Groß-Gerau in Rüsselsheim-Königstetten. Da laufen noch in der Obergasse nach wie vor Löscharbeiten in einem landwirtschaftlichen Betrieb. Dort starke Rauchentwicklung, daher werden die Anwohner in Rüsselsheim-Königstetten und in Hattersheim gebeten, Fenster und Türen geschlossen zu halten, sowie Lüftungen und Klimaanlagen abzuschalten. Dann haben wir die A4 Frankfurt Richtung Dresden zwischen Klaucher Ost und Hohenstein-Ernsthal gesperrt. Bis um 5. Die A7 Hamburg Richtung Hannover ist zwischen Rammelsloh und Thieshope gesperrt. Da laufen nach wie vor Bergungsarbeiten. Und die A9 Leipzig Richtung Berlin ist zwischen Beelitz und Beelitz-Heilstätten wegen Wartungsarbeiten bis ca. 5 Uhr gesperrt. Die A45 Dortmund Richtung Hagen ist zwischen dem Westhofener Kreuz und Schwerte Ärgste gesperrt wegen Brückenarbeiten bis um 5. Und die A71 Schweinfurt-Sangerhausen ist zwischen Kolleda und Helterungen in beiden Richtungen wegen Wartungsarbeiten im Schmürgetunnel gesperrt. Bis um 6. Die A71 Richtung Schweinfurt ist zwischen Oberhof und Suhl-Zelle-Mehlis wegen Wartungsarbeiten im Hochwaldtunnel gesperrt. Bis um 6. Und die A100 Berliner Stadtring. Die Strecke ist zwischen dem Dreieck Charlottenburg und Hohenzollern-Damm wegen Wartungsarbeiten in beiden Richtungen gesperrt bis ca. 5 Uhr. A111 Berlin-Oranienburg, der Tunnel Flughafen Tegel, ist wegen Wartungsarbeiten bis ca. 5 Uhr in beiden Richtungen gesperrt. Und die A555 Köln Richtung Bonn ist zwischen Wesseling und Bornheim nach einem Unfall gesperrt. Letzte Meldung. Die A565 Bonn-Meckenheim ist zwischen Bonn-Beuel und Auerberg in beiden Richtungen wegen Brückenschäden gesperrt.

ausschließlich schöne Lieder bei uns in der ARD-Hitnacht. Lieblingshits, das war Adele und es folgt Aha. Das ist ja auch ein absoluter Genuss für die Ohren. Yeah.

Monika hat sich mit einem ganz wichtigen Anliegen an uns gewandt. Sie schreibt in die ARD Hitnacht: Hallo, ich hätte eine Bitte an alle Autofahrer. Sie möchten doch bitte vorausschauender fahren und nicht so rasen. Wir haben nämlich am Wochenende einen verletzten Igel gemeldet. Dem wurde die halbe Schnauze abgefahren. Der arme Kerl hat sehr, sehr viel geblutet. Wir wissen gar nicht, ob er es geschafft hat, schreibt die Monika. Und Igel sind nachtaktiv, sind auf der Suche nach Futter und immer wieder unter die Räder von Autos geraten, die auf freien Strecken einfach zu schnell fahren, die da rasen. Vielen Dank im Voraus, liebe Grüße von Monika. Monika, bin ich total bei Ihnen. Gerade jetzt auch im Dunkeln, ne, wirklich sehr achtsam sein, nicht zu schnell fahren. Außerdem auch ein Aufruf an Fuchs, Hase, Reh und Igel in eurem Interesse und in unserem. Bleibt ihr mal schon weg von den Straßen. Wir fahren rücksichtsvoll, ihr bleibt schön im Wald, niemandem passiert was.

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1: Um 1 Uhr mit Ramin Movasakian. Weltweit wird immer mehr in Atomwaffen investiert. Das zeigt ein Bericht der internationalen Kampagne zur Abschaffung von Atomwaffen mit Sitz in Genf. Demnach haben die 9 großen Nuklearstaaten, darunter USA, Russland und China, im vergangenen Jahr rund 102 Milliarden Euro für ihre Nukleararsenale ausgegeben. Ein neuer Rekord, berichtet Katrin Hondl.
2: Gegenüber dem Vorjahr seien die Ausgaben der Staaten für Atomwaffen um fast ein Fünftel gestiegen. Und am meisten haben die USA investiert, nämlich über 69 Milliarden Dollar, mehr als alle anderen Atommächte zusammen. Laut ICAN wird das Geld verschwendet. Das Geld, das in nur einer Minute für Atomwaffen ausgegeben wird, so rechnet ICAN vor, könne stattdessen tausenden Menschen Zugang zu frischem Wasser und sanitären Einrichtungen ermöglichen. Und allein das von den USA 2025 in Atomwaffen investierte Geld hätte 19 Mal das gesamte Jahresbudget der Vereinten Nationen decken können.
1: Das deutsch-französische Kampfjet-Projekt FCAS ist endgültig gescheitert. Das hat der Élysée-Palast am Abend bestätigt und gleichzeitig die Verantwortung hierfür von sich geschoben. In einer Mitteilung aus Paris heißt es, die deutschen Behörden seien der Ansicht gewesen, dass es nicht möglich sei, weiteren Druck auf die beteiligten Unternehmen auszuüben. Neben dem französischen Flugzeughersteller Dassault sollte die deutsche Militärsparte von Airbus am Bau eines Kampfjets mitwirken. Im vergangenen Jahr haben sich so viele Frauen beim bundesweiten Hilfetelefon Gewalt gegen Frauen gemeldet wie noch nie. Das hat das zuständige Bundesamt mitgeteilt. Demnach wurde die Hotline fast 70.000 Mal angerufen, rund 9.000 Mal häufiger als 2024. Die häufigsten Anlässe für die Kontaktaufnahme waren häusliche und sexualisierte Gewalt. Die deutsche Fußballnationalmannschaft ist in ihrem WM-Quartier in Winston-Salem im US-Bundesstaat North Carolina angekommen. Für Bundestrainer Julian Nagelsmann gilt der Fokus ab sofort dem ersten Gruppenspiel gegen Curaçao.
3: Wir haben eine Mischung aus Gegnervorbereitung, aber auch nochmal allgemeine Themen, die wir wiederholen, die wir einschleifen wollen. Nochmal ein paar Lehren aus dem USA-Spiel ziehen. Ich finde, die letzten Tests waren gut, haben uns Schlüsse zugelassen, haben aber auch viel bestätigt von dem, was wir schon wussten. Und jetzt geht es darum, eine gute Mischung zu finden aus einer konzentrierten Gegnervorbereitung, aber auch konzentrierten allgemeinen Einheiten, die uns weiterentwickeln.
1: Das Spiel gegen Curaçao ist am Sonntag um 19 Uhr unserer Zeit. Das Wetter für Deutschland. In der Nacht ist es meist bewölkt. Von West nach Ost gibt es immer wieder Schauer. Die Tiefstwerte liegen bei 17 bis 8 Grad. Heute startet der Tag überall grau und regnerisch. Im Norden sind vereinzelt Gewitter möglich. Im Süden und Osten lässt der Regen am Abend langsam nach. Die Temperaturen erreichen maximal 14 bis 22 Grad. Am Mittwoch wechselhaft mit Schauern und Gewittern, dazu ähnlich mild. Und noch die Zeit. Es ist gleich 1.03 Uhr.
4: Der Verkehrsservice in der ARD Hitnacht. Eine Gefahreninformation nach wie vor für Kreis Groß-Gerau in Rüsselsheim-Königstetten. Da laufen noch in der Obergasse Löscharbeiten in einem landwirtschaftlichen Betrieb und da kommt es zu starken Rauchentwicklungen. Die Anwohner in Rüsselsheim-Königstetten und in Hattersheim, die werden gebeten, Fenster und Türen geschlossen zu halten, sowie Lüftungen und Klimaanlagen abzuschalten. A4, Frankfurt Richtung Dresden. Die Strecke ist zwischen Klaurau-Ost und Hohenstein-Ernsthal gesperrt wegen Instandsetzungsarbeiten im Baustellenbereich und die Sperrung geht bis heute früh um 5. A7, Hamburg Richtung Hannover. Die Strecke ist zwischen Rammelsloh und Teeshope wegen Bergungsarbeiten gesperrt. Und die A9, Leipzig Richtung Berlin, ist zwischen Belitz und Belitz-Heilstätten wegen Wartungsarbeiten bis ca. um 5 gesperrt. Die A45, Dortmund Richtung Hagen, ist zwischen dem Westhofener Kreuz und Schwerte-Ärgste gesperrt wegen Brückenarbeiten bis um 5. A71, Schweinfurt-Sangerhausen, ist zwischen Kolleda und Heltrungen in beiden Richtungen wegen Wartungsarbeiten im Schmücketunnel gesperrt bis um 6. Und die A71 Richtung Schweinfurt ist zwischen Oberhof und Suhl-Zellermelis wegen Wartungsarbeiten im Tunnel Hochwald gesperrt. Die A100, Berliner Stadtring. Die Strecke ist zwischen dem Dreieck Charlottenburg und Hohenzollern-Damm wegen Wartungsarbeiten bis ca. 5 Uhr gesperrt. Und die A111 Berlin-Oranienburg, Tunnel Flughafen Tegel, ist wegen Wartungsarbeiten in beiden Richtungen gesperrt bis um 5. Die A555 Köln Richtung Bonn ist zwischen Wesseling und Bornheim gesperrt, da gab es einen Unfall. Und die A565 Bonn-Meckenheim ist zwischen Bonn-Beuel und Auerberg in beiden Richtungen wegen Brückenschäden gesperrt. Bleiben Sie schon wach, seien Sie achtsam, kommen Sie gut und sicher an.
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4: Mit Romy Anders, eine schöne Nacht Ihnen.

ARD-Hitnacht@mdr.de. Stefan aus Duisburg schreibt zum Thema Rücksicht nehmen. Ey, das sollte doch eigentlich total normal sein. Aber bei manchen, so schreibt er, ist es eben nicht der Fall. Mich macht das auch traurig und sauer, wenn ich so viel achtlos weggeworfenen Müll in der schönen Natur sehe. Einfach mal an Regeln halten, schreibt Stefan. Dann ist das Leben für alle schöner und einfacher. Liebe Grüße aus Duisburg. Absolut, Stefan. Und ich sehe das ja auch so, wenn man Gutes um sich herum haben will, dann sollte man selbst auch gut sein und Gutes tun. Eine gute Nacht mit der ARD.

0: 1.31 Uhr, kurz nach halb zwei. Guten Abend, eine gute Nacht. Hier ist der Verkehrsservice in der ARD-Hitnacht. Nach wie vor mit der Gefahreninformation für Kreis Groß-Gerau. In Rüsselsheim, Königsstetten, da laufen in der Obergasse Löscharbeiten in einem landwirtschaftlichen Betrieb. Starke Rauchentwicklung dort. Daher werden die Anwohner in Rüsselsheim, Königsstetten und in Hattersheim gebeten, Fenster und Türen nach wie vor geschlossen zu halten. Lüftungen und Klimaanlagen sind abzuschalten. Die A4, Frankfurt Richtung Dresden, ist zwischen Klaucher Ost und Hohenstein-Ernsthal gesperrt. Bis um 5 wegen Instandsetzungsarbeiten im Bausteinbereich. Die A7, Hamburg Richtung Hannover, ist zwischen Rammelsloh und Tieshope gesperrt wegen Bergungsarbeiten. A9, Leipzig Richtung Berlin. Die Strecke ist zwischen Beelitz und Beelitz-Hallstätten wegen Wartungsarbeiten gesperrt. Bis um 5. A45, Dortmund Richtung Hagen, ist zwischen dem Westhofener Kreuz und Schwerte Ärgste wegen Brückenarbeiten gesperrt. Bis um 5 auch. Die A71, Schweinfurt-Sangerhausen, ist zwischen Kolleda und Heltrungen in beiden Richtungen wegen Wartungsarbeiten im Schmücketunnel gesperrt. Und die A71 Richtung Schweinfurt ist zwischen Oberhof und Sulzeller Mehlis im Tunnel Hochwald wegen Wartungsarbeiten gesperrt. Bis um 6 nachher. Und dann haben wir noch die A100, der Berliner Stadtring, ist zwischen dem Dreieck Charlottenburg und Hohenzollern-Damm wegen Wartungsarbeiten gesperrt. Beide Richtungen, klar, bis ca. um 5. Und die A111, Berlin-Oranienburg, Tunnelflughafen Tegel, ist wegen Wartungsarbeiten gesperrt bis ca. 5 Uhr. Die A555, Köln Richtung Bonn, ist zwischen Wesseling und Bornheim gesperrt, da gab es einen Unfall. Und die A565 Bonn-Meckenheim ist zwischen Bonn-Beuel und Auerberg in beiden Richtungen wegen Brückenschäden gesperrt. So, das war's von unserer Seite. Bleiben Sie wach, kommen Sie gut und sicher an.
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Musik von Robbie Williams in der ARD-Hitnacht. Wir sind gerade inmitten sportlicher Tatsachen, ne? Erst Tennis, das war ja die Nachricht der letzten Tage, großes Kino, Alexander Zverev gewinnt die French Open. Das war genial, dass man Deutscher wieder geschafft hat, das letzte Mal in den 90ern, Boris Becker. Dann haben wir demnächst natürlich Fußball-WM, ganz, ganz großes Kino. Man sieht auch immer mehr Leute, die schon im Deutschland-Trikot rumlaufen, geschmückte Autos, Deutschland fahren draußen, alles cool. Und wir haben in dieser Nacht das Spiel 3 des NBA-Finales, Basketball in den USA. Ich habe ja gar keine Ahnung von Basketball, aber der Hannes dagegen schon. Er ist bei uns im Technikteam und hat mir das gerade erzählt. Das Spiel 3 des NBA-Finales. Wie ist denn das bei Ihnen? Gucken Sie lieber Sport oder machen Sie lieber Sport? ARD-Hitnacht@mdr.de. Seien wir jetzt mal sportlich. Und wenn wir einfach nur drüber reden, macht ja auch schon Spaß.

Summer of 69. Wie ist es denn? Lieber Sport machen oder Sport gucken? Die ARD-Hitnacht hier. Das haben wir sie gefragt. Bei der Fußball-WM sind ja auf jeden Fall viele dabei. Und auch der Hannes bei uns im Team, der sagt, ich guck lieber. Sieht man mir auch an. Ansonsten wäre Hannes wahrscheinlich auch kein Techniker geworden. Nein, das war ein Witz. Liebe andere Techniker, ihr seid ja eh die tollsten Männer. Das wisst ihr schon. Außerdem schmeckt manchen die Bratwurst so gut, dass es immer noch eine zweite und auch eine dritte hinterher geben kann. Ne? Macht jeder so, wie er will. Ich muss sagen, ich mache beides gerne. Ich mag Sport machen. Ich war Kurstrainerin, Step Aerobic, Bauchbeine, Po. Das waren so meine Favoriten. Und da ging auch ordentlich die Post ab in meinen Kursen. Aber ich gucke eben auch gern, wenn Deutschland spielt. Und da ist es völlig egal, ob es Fußball ist, Handball ist oder Mensch, ärgere dich nicht. Hauptsache Deutschland gewinnt. Ja, my love is your love. Musik von Whitney Houston.